0: an einer Vereinbarung zur Beendigung des Iran-Kriegs zu arbeiten. Der FC Bayern München hat zum 21. Mal den DFB-Pokal gewonnen und das Double perfekt gemacht. Der deutsche Fußballmeister besiegte Titelverteidiger VfB Stuttgart mit 3:0. Aus der Sportredaktion Tom Gernke.
1: Mann des Spiels war Bayerns Torjäger Harry Kane. Der Engländer traf gleich dreimal und gewann so zum ersten Mal in seiner Karriere ein großes Finale. Dabei war der Gegner aus Stuttgart über weite Teile der Partie klar spielbestimmt, mutig, engagiert und hatte die besseren Tormöglichkeiten. Die klare Leistungssteigerung der Bayern in der zweiten Halbzeit machte am Ende den Unterschied aus. Für die Bayern ist es der erste Pokalsieg seit 6 Jahren. Stuttgart beendet die Saison ohne Titel.
0: Das waren die Nachrichten. Das Wetter in Deutschland. Es ist trocken, im Norden vereinzelt Schauer, Tiefstwerte 17 bis 8 Grad. Am Tage sonnig, Höchstwerte 26 bis 34 Grad. Es ist 2.03 Uhr.
2: Und hier ist der Verkehrsservice in der ARD-Hitnacht. Die A2 Hannover Richtung Berlin ist zwischen Ziesa und Wollin wegen Reinigungsarbeiten gesperrt. Dann die A8 München Richtung Salzburg ist zwischen Irschenberg und Bad Aiblingen wegen Bergungsarbeiten derzeit gesperrt. Die A23 Hamburg Richtung Heide ist zwischen Eidelstedt und Pinneberg Süd wegen Bauarbeiten bis Dienstag 5 Uhr gesperrt. Und das gilt auch für die A40 Duisburg nach Essen zwischen dem Kreuz Duisburg und Kreuz Kaiserberg und auch für die A44 Düsseldorf-Essen zwischen dem Kreuz Düsseldorf Nord und Ratingen-Schwarzbach in beiden Richtungen. Die 52 Mal nach Gelsenkirchen ist zwischen Gelsenkirchen-Buer West und dem Übergang zur B224 nach einem Unfall gesperrt. Die 67 Mannheim nach Darmstadt ist zwischen dem Firnhammer Dreieck und Lorsch noch bis Dienstagmorgen gesperrt. Und die A620 Saarlouis Richtung Saarbrücken. Ja, ist auch im Saarland, aber in dem Fall richtiger. Die Autobahn ist in Höhe Saarbrücken-St. Anual bis Mittwoch circa 9 Uhr gesperrt. Allen unterwegs eine gute Fahrt.
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2: In diesem Sinne mal liebe Grüße ins Saarland und nach nebenan in die Länder, nach Luxemburg, nach Belgien, in die Niederlande, wo man uns überall hören kann. Ich bin Klaus Sträter-Grau, live aus Erfurt vom MDR. Und hier ist Jennifer Rush.

0: OMD, Walking on the Milky Way. Viertel nach zwei. Als ich noch im Teenie-Alter war, da ging es einmal in der Woche noch vor der Schule zum Kiosk. Ja, da wurde die neue Bravo ersteigert. Ich zählte damals zum favorisierten Kundenstamm der Bravo, ebenso wie 1,8 Millionen Käufer ebenfalls. Ja, davon ist allerdings heute nicht mehr viel übrig geblieben. Damals verkaufte die Bravo tatsächlich so viele Exemplare pro Woche. Mittlerweile sind es nur noch knapp 43.300 im Monat. Ein Rückgang von 95,5% seit 1998. In diesem Jahr wird die Bravo 70 Jahre alt. Für die ARD ein Grund, eine Doku über das Jugendmagazin zu machen, finden Sie mittlerweile auch schon in unserer ARD-Mediathek. Und die Überschrift lautet Headlines, Hypes und Herzschmerz.
1: Bravo war halt einfach die Nummer 1, das war das Original.
2: Hallo, die Bravo war ein Kult, Bravo mein Shit.
3: Was in der Bravo war, war Gesetz. Also das hat man einfach nicht in Frage gestellt, das war die Wahrheit.
1: Du bist ja eigentlich Fan von dieser ganzen Welt, weil es ja Popkultur ist und dann bist du da drin, das ist kompletter Wahnsinn.
4: Bravo war das größte Jugendmagazin der Welt.
5: That's a banger!
6: Wow, so, oh, das ist aber interessant. Die Brüste sehen so aus oder so. Das war für mich total spannend als Teenager.
7: Und dann, was sagt Dr. Sommer?
8: Du bist nur dann, wenn du es auch wirklich willst.
6: Die No Angels. Und oh mein Gott, du siehst diese Boybands und du kannst ein Teil davon sein.
9: Es war mir so klar, wenn ich dann zeige, wie ich wirklich bin, wird mein Erfolg niemals kommen.
10: So eine Fresse musste man ziehen. Alles musste irgendwie funny und glücklich sein.
6: Eigentlich eine reinste Lüge. Da sind Schattenseiten, die dir aber nicht so verkauft werden.
11: Es gab ein kleines Gremium, was entschieden hat, du kommst in den Bravo rein und ich war drin. Es war nicht sehr laut. Mich kann man damit nicht mehr verarschen.
12: Wahrscheinlich waren wir das Authentischste, was die Bravo jemals hatte. Und das Allermeiste, was du hier siehst, ist Fake.
13: Ist schon krass inszeniert alles, ne?

Sie von Journey Don't Stop Believin'. 3:05 und falls Ihnen gerade zum Kuscheln zumute sein sollten, wir haben die passende Musik dazu, denn in Laboon wurde zu dieser Nummer natürlich auch ordentlich gefummelt. Richard Sanderson's Reality.

0: Gleich 14:30. Hier ist der Verkehrsservice in der ARD-Hitnacht. Die A2 Hannover Richtung Berlin ist zwischen Ziesa und Wollin wegen Reinigungsarbeiten gesperrt. Dann die A8 München Richtung Salzburg. Zwischen Weyern und Rastplatz Eulenauer Filz hier 2 Kilometer Stau. Die A23 Hamburg Richtung Heide ist zwischen Eidelstedt und Pinneberg Süd wegen Bauarbeiten bis Dienstag 5 Uhr gesperrt. Ebenso die A40 Duisburg nach Essen zwischen dem Kreuz Duisburg und dem Kreuz Kaiserberg und der A44 Düsseldorf-Essen zwischen dem Kreuz Düsseldorf-Nord und Ratingen-Schwarzbach in beiden Richtungen geht da bis Dienstagmorgen nichts. Die A52 Mahl Richtung Gelsenkirchen ist zwischen Gelsenkirchen-Buer West und dem Übergang zur B224 nach einem Unfall gesperrt. Die A67 Mannheim Richtung Darmstadt ist zwischen dem Viernheimer Dreieck und Lorsch bis Dienstag 5 Uhr gesperrt und die A620 Saarlouis Richtung Saarbrücken ist in Höhe Saarbrücken-St. Anual bis Mittwoch 9 Uhr gesperrt. Allen unterwegs eine gute und sichere Fahrt.
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0: Mit Klaus Schräder-Rau, einen schönen Pfingstsonntag.

0: Udo Lindenberg und sein Song über das Leben. Ist auch schon ein bisschen her, 2011 war das. Und er taucht ja regelmäßig seinen Pinsel in Eierlikör und malt Likörelle. Und unserem Reporter hat er mal verraten, wie das denn alles so losging.
1: Und dann kippt ein Glas um, da war gerade Eierlikör, hatte plötzlich gelbe Haare. Dann kippt er noch ein Glas um, da war Grenadin drin, hatte plötzlich eine rote Nase. Da kippt noch ein Glas um, da war Blue Curaçao drin, hatte einen schönen blauen Anzug angehabt. Ne? Weißt du? Das sind nämlich tolle Farben. Ja? Und dann Bols Grün, was es da so gibt, ne? Bananengrün und so. Und das waren dann, ich sag, das sind die Likörelle. Und ist ja immer noch, Likörelle ist ja ein weltweites Patent jetzt. Ne? Le Likörelle und so, also weltweit und so. Ne?

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Mr. Don Johnson alias Sonny Crockett aus Miami Vice. Ja, das ist alles schon lange her. Mittlerweile ist er 76 Jahre alt, in dritter Ehe verheiratet, obwohl eigentlich ist es die zweite, denn er hat eine Dame gleich zweimal geheiratet, nämlich Melanie Griffith. Zweimal ging das in die Hose und 1999 ehelichte er dann Kelly Flager. Die ist nicht nur 20 Jahre jünger als er, sondern auch ein Stückerl größer. Ja, das sieht auf Fotos immer recht lustig aus, aber der Don Johnson ist gar nicht mal so klein als Mann. 1,80 Meter, aber er hat als eine recht lange Lady an seiner Seite. 2.50 Uhr, 10 Minuten vor 3 und bis zu den Nachrichten gibt's jetzt noch 10cc und Roxette. Hello.

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1: Um 3 Uhr mit Gabriela Kühne. Die gesetzlichen Krankenkassen warnen vor einem Milliardendefizit in der Pflege. Demnach hat sich die Finanzlage seit Jahresanfang noch einmal deutlich verschlechtert. Aus der Nachrichtenredaktion Simone Kienzle.
2: Laut dem GKV-Spitzenverband gab es im ersten Quartal in der Pflegeversicherung ein Minus von fast 670 Millionen Euro. Bis Ende des Jahres droht demnach ein Defizit von 4,2 Milliarden Euro. Bei der Pflegeversicherung brenne die Hütte, sagte Verbandschef Blatt dem Spiegel. Die Politik müsse jetzt das Ruder herumreißen, sonst würden die Finanzprobleme im kommenden Jahr unbeherrschbar. Bundesgesundheitsministerin Warken hat angekündigt, noch vor der Sommerpause den Entwurf für eine Pflegereform vorzulegen. Es wird befürchtet, dass Pflegebedürftige dann mehr selbst zahlen müssen.
1: Nach Schüssen in der Nähe des Weißen Hauses in Washington haben Beamte des Secret Service den mutmaßlichen Schützen offenbar tödlich verletzt. Das melden mehrere US-Medien unter Berufung auf die Behörde, die für die Sicherheit des Präsidenten verantwortlich ist. Demnach soll der Mann an einem Kontrollpunkt das Feuer auf Beamte eröffnet haben, die es erwiderten. Dabei wurde auch ein Passant getroffen. Der Täter erlag später in einer Klinik seinen Verletzungen. Zum Zeitpunkt des Vorfalls hielt sich Präsident Trump im Weißen Haus auf. Das Gebiet ist infolge der Schüsse weiträumig abgeriegelt. Russland greift die ukrainische Hauptstadt Kiew offenbar massiv mit Drohnen und ballistischen Raketen an. Das ging aus Warnungen der ukrainischen Luftwaffe auf der Plattform Telegram hervor. Medien und Augenzeugen berichten von mehreren Explosionen in Kiew. In Polen, als westlichem Nachbarland der Ukraine, teilte das Militär auf der Plattform X mit, wegen der russischen Angriffe in der Ukraine sei die Luftabwehr in Alarmbereitschaft, es seien Militärflugzeuge aufgestiegen. Der FC Bayern München hat zum 21. Mal den DFB-Pokal gewonnen und das Double perfekt gemacht. Der deutsche Fußballmeister besiegte Titelverteidiger VfB Stuttgart mit 3:0. Aus der Sportredaktion Tom Gernke.
3: Mann des Spiels war Bayerns Torjäger Harry Kane. Der Engländer traf gleich dreimal und gewann so zum ersten Mal in seiner Karriere ein großes Finale. Dabei war der Gegner aus Stuttgart über weite Teile der Partie klar spielbestimmt, mutig, engagiert und hatte die besseren Tormöglichkeiten. Die klare Leistungssteigerung der Bayern in der zweiten Halbzeit machte am Ende den Unterschied aus. Für die Bayern ist es der erste Pokalsieg seit 6 Jahren. Stuttgart beendet die Saison ohne Titel.
1: Das waren die Nachrichten. Das Wetter in Deutschland. Es ist trocken, im Norden vereinzelt Schauer, Tiefstwerte 17 bis 8 Grad. Am Tage sonnig, Höchstwerte 26 bis 34 Grad. Die Zeit, es ist 3:03 Uhr.
4: Hallo, unterwegs, hier ist der Verkehrsservice in der ARD-Hitnacht. Die A2 Hannover Richtung Berlin ist zwischen Ciesa und Wollin wegen Reinigungsarbeiten gesperrt. Dann die A8 München nach Salzburg zwischen Bayern und dem Rastplatz Eulenauer Filz 2 Kilometer Stau. Die A9 Nürnberg Richtung München ist zwischen dem Dreieck Holledau und Pfaffenhofen nach einem Unfall gesperrt. Die A23 Hamburg nach Heide ist zwischen Eidelstedt und Pinneberg Süd wegen Bauarbeiten bis Dienstag 5 Uhr gesperrt. Ebenso die A40 Duisburg nach Essen zwischen dem Kreuz Duisburg und dem Kreuz Kaiserberg. Dort auch ebenfalls Sperrung bis Dienstagmorgen. Auf der A44 Mönchengladbach Richtung Düsseldorf ist in Höhe Münchheide die Anschlussstelle nach einem Unfall gesperrt. Die 44 Düsseldorf-Essen ist zwischen dem Kreuz Düsseldorf-Nord und Ratingen-Schwarzbach bis Dienstagmorgen in beiden Richtungen gesperrt. Weitere Sperrung betrifft die A52 Mahl nach Gelsenkirchen zwischen Gelsenkirchen-Bur-Ost und dem Übergang zur B224 nach einem Unfall. Die A67 Mannheim nach Darmstadt ist zwischen dem Firnamer Dreieck und Lorsch noch bis Dienstag 5 Uhr gesperrt. Und die A620 Saarlouis Richtung Saarbrücken ist in Höhe Saarbrücken-St. Anual bis Mittwoch 9 Uhr gesperrt. Das war's. Kommen Sie gut an.
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4: Einen schönen Pfingstsonntag für Sie. Ich bin Klaus Schräder-Rauch.

3.15 Uhr haben wir es am Pfingstsonntag in der ARD-Hitnacht. Jetzt gleich mit Michael Patrick Kelly und Throwback. Und in einem Interview hat er jetzt verraten, dass seine Familie, beziehungsweise nicht er, sondern sein Bruder Joey Kelly hat verraten, dass seine Familie damals auf der Straße richtig viel Geld verdient hat. Denn sie waren ja eigentlich Straßenmusiker. Dann waren sie auch mal kurzzeitig im Fernsehen, sind dann auf die Straße zurückgekehrt. Und ja, die Bezahlung war mehr oder weniger gar nicht schlecht durch das Fußvolk, was dazu gehört hat. An schlechten Tagen haben sie so 3.000 bis 5.000 Mark verdient und an guten seien es 20.000 bis 30.000 Mark gewesen. Und so hätten sie einen Umsatz auf der Straße von etwa 1,4 Millionen Mark gemacht. Das Ganze sei aber jetzt auch schon 30 Jahre her, da braucht das Finanzamt gar nicht mehr kommen, sagt er. Ja, das ist in der Tat alles verjährt. Also, Straßenmusiker können durchaus viel Geld machen, sofern sie denn durch das Fernsehen populär wurden. Heute ist das alles etwas anders. Mit Social Media ist man ja sowieso ruckzuck populär. Und jetzt Michael Patrick Kelly.

Im Südwesten sollen es heute Temperaturen bis zu 34 Grad geben. Ja, und wenn man da zu lange in der Sonne hockt, dann könnte man auch leicht ein SOS senden. Passenderweise wäre allerdings der Sunshine Reggae von Laidback.

0: Gleich haben wir es 3:30. Einen schönen guten Morgen auf die Straßen. Die A2 Hannover Richtung Berlin ist zwischen Ziesa und Wollin wegen Reinigungsarbeiten nach wie vor gesperrt. Die A9 Nürnberg Richtung München ist zwischen dem Dreieck Holledau und Pfaffenhofen nach einem Unfall gesperrt. Die 23 Hamburg nach Heide ist zwischen Eidelstedt und Pinneberg Süd wegen Bauarbeiten noch bis Dienstag 5 Uhr gesperrt. Ebenso die A40 Duisburg nach Essen zwischen dem Kreuz Duisburg und dem Kreuz Kaiserberg. Auf der A44 Mönchengladbach Richtung Düsseldorf ist in Höhe Münchheide die Anschlussstelle nach einem Unfall gesperrt. Nochmal die 44 Düsseldorf-Essen nun ist gesperrt zwischen dem Kreuz Düsseldorf-Nord und Ratingen-Schwarzbach bis Dienstagmorgen in beiden Richtungen. Die A52 Mahl Richtung Gelsenkirchen ist zwischen Gelsenkirchen-Buer-West und dem Übergang zur B224 nach einem Unfall gesperrt. Die A67 Mannheim nach Darmstadt ist zwischen dem Viernheimer Dreieck und Lorsch wegen einer Baustelle bis Dienstag 5 Uhr gesperrt. Und die A620 Saarlouis Richtung Saarbrücken ist in Höhe Saarbrücken-St. Anual bis Mittwoch 9 Uhr gesperrt. Gute Fahrt für Sie.
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0: Mit Klaus Schredderau, einen schönen Pfingstsonntag.

0: Klassiker von den Birds, Mr. Tambourine Man, um 3.43 Uhr. Sie können sich nach wie vor die Doku von Herbert Grönemeyer bei uns in der ARD Mediathek anschauen zu seinem 70. Geburtstag. Heißt Alles bleibt anders. Die lineare Ausstrahlung in der ARD vor einigen Wochen war ein großer Erfolg. Ebenso sind das die Abrufzahlen in unserer Mediathek. Und in der Doku gibt es eine Szene, da sitzt Herbert Grönemeyer gemeinsam mit Anke Engelke vor einem Monitor. Und da schauen sie sich alte Fernsehinterviews an, die Herbert mal gegeben hat. Unter anderem auch eins mit Elke Heidenreich. Und das sorgte für heitere Momente.
1: Ich finde das eigentlich problematisch, wenn einer wie du Musiker, Sänger ist und mit Liedern an die Öffentlichkeit tritt und Platten macht, die er nicht selber textet. Ist das für dich nicht ein Problem? Du schreibst ja nicht selber Texte wie der Bäcker oder der Danzer oder so.
2: Das ist sicher mein größtes Problem.
1: Ja?
2: Sicher, ich komme aus der englischen Musik und habe immer sehr in der Musik gelebt. Und sicher ist, aber andererseits kann man es auch nicht erzwingen. Man kann nicht sagen, ich habe auf der letzten Platte selbst getextet, halte mich allerdings auch nicht für den Poesie, für den Gnadenwert der Poesie in Deutschland.
1: Ich dich auch nicht.
2: Ne? Aber ich glaube, man muss irgendwie eine Gruppe von Textern.
3: Das schöne Deutschland, wie man so aufgebaut wird von der Seite aus. Ich glaube an dich, du kannst was. Nach dem Motto, lass es doch einfach.

Ein bisschen Rock'n'Roll am Pfingstsonntag von Garland Jeffries. In der kommenden Stunde beschäftigen wir uns mal mit Redewendungen. Wir haben da im Vorfeld ein paar Umfragen gemacht, wo die denn wohl mehr oder weniger herkommen würden. Und da kamen interessante Antworten bei rum. Das bei uns zwischen 4 und 5. Jetzt erst einmal ein Klassiker von Talk Talk und Such a Shame.

0: Die ARD-Hitnacht am Pfingstsonntag um 3:45. Ja, wir beschäftigen uns in dieser Stunde mal mit zwei Redewendungen. Die erste kommt jetzt direkt. Was eine Zicke ist, das wissen wir, ne? Eine Frau oder ein Mädel, das immer mal ein bisschen Schwierigkeiten macht, Stress macht, relativ unentspannt ist, also rumzickt. Aber was ist denn bitte schön eine Zimtzicke?
1: Zimtzicke. Ja, was hat das mit Zimt eigentlich zu tun?
2: Keine Ahnung, ich denke mal, weil Ziegen ziemlich widerspenstig sind.
3: Zimtzicke. Also ich finde, Zicke ist schon ein Schimpfwort, aber dann noch Zimt davor.
4: Zimt ist süß und bitter. Und so sind die Frauen nochmal.
5: Zimt ist vielleicht nicht jedermanns Sache. Und die Zicke, ne, das ist das Tier, diese Ziege halt.
6: Das ist eine, die, ich weiß nicht, so eine widerspenstige irgendwie.
7: Vielleicht irgendwas, dass jemand irgendwie gerne Zimt isst oder was weiß ich.
0: Nein, mit Zimt, dem Gewürz, hat es am Ende überhaupt nichts zu tun. Im 19. Jahrhundert wurde der Begriff auch verwandt für wertloses Zeug oder Plunder und sowas. Und eine Zimtzicke bedeutet eine Frau, die wegen jedes Zimts, also wegen jeder Nichtigkeit, rumzickt. Ja, das ist eine Zimtzicke. Ja, nutzloses Wissen am Pfingstsonntag.
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Ja, nimmt dann Lady sehr was spät dran, ist ja schon 4.24 Uhr in der ARD-Hitnacht am Pfingstsonntag. Ja, und der Song hier von Chris Norman, der feiert in diesem Jahr 40-Jähriges. Veröffentlicht wurde die Nummer 1986. Bis zu den nächsten Verkehrshinweisen um 4:30 noch ein guter alter Song von Amy MacDonald, This is the Life, und Maxi Priest hätte ich noch ein Wild.

0: genau 16:30. Einen schönen guten Morgen auf die Straßen. Die A2 Hannover Richtung Berlin ist zwischen Ziesa und Wohlin nach wie vor wegen Reinigungsarbeiten gesperrt. Die A23 Hamburg Richtung Heide ist zwischen Eidelstedt und Pinneberg Süd wegen Bauarbeiten bis Dienstag 5 Uhr gesperrt. Und das gilt auch für die A40 Duisburg Richtung Essen zwischen dem Kreuz Duisburg und dem Kreuz Kaiserberg. Auf der A44 München-Gladbach Richtung Düsseldorf ist in Höhe Münchheide die Anschlussstelle nach einem Unfall gesperrt. Die A44 Düsseldorf-Essen ist zwischen dem Kreuz Düsseldorf-Nord und Ratingen-Schwarzbach bis Dienstagmorgen in beiden Richtungen gesperrt. Die 52 Mal nach Gelsenkirchen ist zwischen Gelsenkirchen-Buer-West und dem Übergang zur B224 nach einem Unfall noch bis etwa 6 Uhr gesperrt. Die 67 Mannheim nach Darmstadt ist zwischen dem Firnamer Dreieck und Lorsch wegen einer Baustelle bis Dienstag 5 Uhr dicht. Und die A620 Saarlouis Richtung Saarbrücken ist in Höhe Saarbrücken-St. Anual bis Mittwoch 9 Uhr gesperrt. Das war's. Allen unterwegs eine gute Fahrt. Kommen Sie gut an.
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0: Ich bin Klaus Schröder-Grau. Einen schönen Pfingstsonntagmorgen wünsche ich Ihnen. Und jetzt eine Gruppe, die damals in den 90ern wirklich alles abgeräumt haben. Ace of Base. Einer ihrer großen Hits, The Sign.

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0: Musik von Johnny Nash. I can see clearly now in der ARD-Hitnacht. So, wir haben noch eine Redewendung, über die wir uns jetzt unterhalten. Und alle Frischverliebten dürfen da interessiert sein. Woher kommt denn eigentlich der Begriff »Ich bin verknallt«? Haben Sie da Ahnung?
1: Das tut einen richtigen Knall wahrscheinlich, wenn man richtig verliebt ist auf den ersten Blick.
2: Ich nehme an, das hat was mit dem Herzen zu tun, dass man so dieses Gefühl dann so hat, als würde das Herz ein bald rausspringen vor Liebe sozusagen.
3: Wenn ein Knall passiert, ist man ja auch erstmal schockiert und man nimmt die Umwelt erstmal gar nicht mehr wahr.
4: Dann knallt man irgendwie durch, denke ich mal, und dann kann man auch gar nicht mehr klar denken.
5: Verknallt sein, das ist also noch mehr wie, das ist noch eine Stufe höher.
6: Ist das schneller als der Knall?
7: Passiert ist mir das schon so oft, aber warum man das sagt, weiß ich nicht.
8: Weil es bumm macht und dann ist man fertig.
0: Ja, so ist es fast richtig. Hier kommt die Erklärung.
9: Also belegt ist es seit dem 17. Jahrhundert in der Bedeutung, sich in jemanden verknallen, sich in jemanden verliebt haben. Im Grunde genommen also ganz plötzlich jemanden so tief und fest und über eine sehr schnelle Phase da sich sozusagen in jemanden vergucken. Und statt verknallt kann ich auch verschossen sagen, quasi wie bei einer Patrone, die nicht mehr verwendet werden kann. Das hängt aber tatsächlich mit dem ursprünglichen Verb verknallen, also im Sinne von mit Knallvergehen verpuffen ja doch zusammen, auch bei den Patronen. Das ist ja nicht anders. Unter dem Blickwinkel also des Plötzlichen, des Resultativen, also das ist passiert und in dem Augenblick ist alles andere unwichtig geworden.
0: Ja, so sieht es aus bei den Frischverliebten. Ja, also jetzt sind wir auch mal in dieser Sendung unserem Bildungsauftrag nachgekommen. Verknallt und Zimtzicke, Sie können es heute mal am Mittagstisch erklären.
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vergangenen Jahr zum 40-Jährigen, da war die Band Umbetagno auf großer Tour. In Deutschland gab es auch viele, viele Konzerte in den großen Arenen. In Hamburg, in Leipzig, in Berlin, München, Stuttgart, Oberhausen, Hannover, Köln, Frankfurt. Da war richtig Feuer im Haus unter der Decke. Und wann sie wieder Konzerte geben bei uns, ist allerdings noch unklar. 5:10 in der ARD-Hitnacht. Bis zu den Nachrichten gibt's noch T-Pau und Carl Douglas.

Ja, der angekündigte Frühsport mit Carl Douglas und Kung Fu Fighting fällt leider den Nachrichten zum Opfer. Der Titel reicht nicht mehr heran bis an 5 Uhr. Dafür jetzt Whitney Houston, All at Once.

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1: Um 5 Uhr mit Gabriela Kühne. Die gesetzlichen Krankenkassen warnen vor einem Milliardendefizit in der Pflege. Demnach hat sich die Finanzlage seit Jahresanfang noch einmal deutlich verschlechtert. Aus der Nachrichtenredaktion Simone Kienzle.
2: Laut dem GKV-Spitzenverband gab es im ersten Quartal in der Pflegeversicherung ein Minus von fast 670 Millionen Euro. Bis Ende des Jahres droht demnach ein Defizit von 4,2 Milliarden Euro. Bei der Pflegeversicherung brenne die Hütte, sagte Verbandschef Blatt dem Spiegel. Die Politik müsse jetzt das Ruder herumreißen, sonst würden die Finanzprobleme im kommenden Jahr unbeherrschbar. Bundesgesundheitsministerin Warken hat angekündigt, noch vor der Sommerpause den Entwurf für eine Pflegereform vorzulegen. Es wird befürchtet, dass Pflegebedürftige dann mehr selbst zahlen müssen.
1: Nach den Schüssen nahe dem Weißen Haus in Washington ist ein mutmaßlicher Angreifer tot. Laut Secret Service, der für die Sicherheit von US-Präsident Trump zuständig ist, hatte die Person eine Waffe aus einer Tasche gezogen und das Feuer eröffnet. Beamte hätten das Feuer erwidert und den Verdächtigen getroffen. Er sei im Krankenhaus für tot erklärt worden. Auch ein unbeteiligter Passant wurde demnach während des Schusswechsels verletzt. US-Präsident Donald Trump hielt sich zum Zeitpunkt des Vorfalls im Weißen Haus auf. Der Vorfall werde nun untersucht. Russland hat die ukrainische Hauptstadt Kiew offenbar massiv mit Drohnen und ballistischen Raketen angegriffen. Mehrere Wohngebäude seien beschädigt worden, außerdem eine Schule, teilte Kiews Bürgermeister Vitali Klitschko mit. 9 Menschen seien verletzt worden. Dem Angriff ging eine Warnung der Luftwaffe vor dem möglichen Einsatz der russischen Mittelstreckenrakete Oreshnik voraus. Russland äußerte sich bislang nicht zu den Angriffen. In Polen, als westlichem Nachbarland der Ukraine, ist die Luftwaffe im eigenen Luftraum im Einsatz. Es handle sich um eine Vorsichtsmaßnahme, teilte die Armee mit. Der FC Bayern München hat zum 21. Mal den DFB-Pokal gewonnen und das Double perfekt gemacht. Der deutsche Fußballmeister besiegte Titelverteidiger VfB Stuttgart mit 3:0. Aus der Sportredaktion Tom Gerdke.
3: Mann des Spiels war Bayerns Torjäger Harry Kane. Der Engländer traf gleich 3-mal und gewann so zum ersten Mal in seiner Karriere ein großes Finale. Dabei war der Gegner aus Stuttgart über weite Teile der Partie klar spielbestimmt, mutig, engagiert und hatte die besseren Tormöglichkeiten. Die klare Leistungssteigerung der Bayern in der zweiten Halbzeit machte am Ende den Unterschied aus. Für die Bayern ist es der erste Pokalsieg seit 6 Jahren. Stuttgart beendet die Saison ohne Titel.
1: Das waren die Nachrichten. Das Wetter in Deutschland. Am Tage sonnig, Höchstwerte 26 bis 34 Grad, im Norden kühler. Und die Zeit, es ist gleich 5.03 Uhr.
4: Einen schönen guten Morgen unterwegs. Hier ist der Verkehrsservice in der ARD-Hitnacht. Die A2 Hannover Richtung Berlin ist zwischen Ziesa und Wollin wegen Reinigungsarbeiten gesperrt. Die A23 Hamburg Richtung Heide ist zwischen Eidelstedt und Pinneberg Süd wegen Bauarbeiten noch bis Dienstag 5 Uhr gesperrt. Und das gilt auch für die A40 Duisburg Richtung Essen zwischen dem Kreuz Duisburg und dem Kreuz Kaiserberg. Die A44 Düsseldorf-Essen ist zwischen dem Kreuz Düsseldorf-Nord und Ratingen-Schwarzbach ebenfalls bis Dienstagmorgen in beiden Richtungen gesperrt. Die A52 Mahl Richtung Gelsenkirchen ist zwischen Gelsenkirchen-Buer West und dem Übergang zur B224 nach einem Unfall noch bis etwa 8 Uhr gesperrt. Die 67 Mannheim Richtung Darmstadt ist zwischen dem Firnamer Dreieck und Lorsch wegen einer Baustelle bis Dienstag 5 Uhr gesperrt. Die A100 Neukölln Richtung Treptow ist zwischen dem Dreieck Neukölln und Sonnenallee nach Auslösung der Höhenkontrolle gesperrt. Und dann haben wir noch die A620 Saarlouis Richtung Saarbrücken. Die ist in Höhe Saarbrücken-St. Anuel bis Mittwoch 9 Uhr gesperrt. Gute Fahrt!
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4: Mit Klaus Schrederau. Einen schönen Pfingstsonntag für Sie.

0: Musik von Cher am frühen Sonntagmorgen um 16:45. Heute ist der 24. Mai und wir schauen mal auf die prominente Geburtstagsliste. Ja, und er erfand Captain Blaubär und Hein Blöd. Der Comiczeichner Walter Mörs wird heute 69 Jahre alt. Ja, und dieser Schauspieler aus Großbritannien, der fiel mir zum ersten Mal auf in einer US-Krankenhaus-Serie. Dort spielte er einen sehr zynischen Chefarzt. Die Serie hieß Monday Mornings und der Schauspieler heißt Alfred Molina. Er wird heute 73. Ja, sie war nur recht kurz mit dem King of Rock'n'Roll verheiratet. Das war von 1967 bis 1973. Seinen Namen trägt sie heute noch, Priscilla Presley. Sie wird heute 81. Ja, und dass Musiker bzw. Songwriter den Literaturnobelpreis erhalten, ist ja eher eine Ausnahme. Vor 10 Jahren wurde Bob Dylan diese Ehre zuteil. Es gibt aber eine Sache, die ihm im Laufe seiner Karriere trotz aller Anstrengungen irgendwie nie gelungen ist, nicht als Ikone von den Massen verehrt zu werden. Ob Protestlieder, elektrischer Rock, Country oder religiöse Musik, das Gesamtwerk des Ausnahmemusikers gilt als Meilenstein der Musikgeschichte und sogenannte Dylanologen sezieren seine Texte bis heute und selbst mit seinen teils bizarren Konzerten begeistert Bob Dylan seine Fangemeinde bis heute. Und heute, an diesem Sonntag, wird er 85 Jahre alt und als Prophet möchte er auf jeden Fall nicht in die Geschichte eingehen.
1: Das ist so, als ob du in einer Geschichte von Edgar Allan Poe bist. Du bist nicht das, wofür dich alle halten. Sie nennen dich einen Propheten oder einen Retter. Ich wollte nie ein Prophet oder Retter sein. Elvis Presley vielleicht. Und vielleicht werde ich immer mehr so wie er. Aber ein Prophet? Ganz bestimmt nicht.
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Er bleibt ein Bewegungsverweigerer. Eddie Grant, I don't wanna dance. Ja, und der nächste Interpret gilt als Vater des italienischen Blues. Im vergangenen Jahr ist er 70 geworden und er kommt auch nach Deutschland. In diesem Sommer gibt Konzerte in Berlin, Leipzig und Wolfsburg. Hier ist Zucchero.

0: Und damit haben wir es gleich 5:30. Einen schönen guten Morgen auf die Straßen. Die A2 Hannover Richtung Berlin ist zwischen Ziesa und Wollin wegen Reinigungsarbeiten gesperrt. Die A23 Hamburg Richtung Heide ist zwischen Eidelstedt und Pinneberg Süd wegen Bauarbeiten noch bis Dienstag 5 Uhr gesperrt. Und das gilt auch für die A40 Duisburg nach Essen zwischen dem Kreuz Duisburg und dem Kreuz Kaiserberg. Und auch für die A44 Düsseldorf-Essen. Die ist gesperrt zwischen dem Kreuz Düsseldorf Nord und Ratingen-Schwarzbach in beiden Richtungen. Die A52 Mahl Richtung Gelsenkirchen ist zwischen Gelsenkirchen-Buer West und dem Übergang zur B224 nach einem Unfall bis 8 Uhr gesperrt. Die A67 Mannheim nach Darmstadt ist zwischen dem Firnauer Dreieck und Lorsch wegen einer Baustelle bis Dienstag 5 Uhr dicht. Dann haben wir noch die A100 Neukölln Richtung Treptow ist gesperrt zwischen dem Dreieck Neukölln und Sonnenallee nach Auslösung der Höhenkontrolle. Und die A620 Saarlouis Richtung Saarbrücken ist in Höhe Saarbrücken-St. Anual bis Mittwoch 9 Uhr gesperrt. Da wo es geht, eine gute Fahrt.
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0: Letzte halbe Stunde mit Klaus Schrädergau und mit Camouflage.

0: Musik von Sarah Connor am Pfingstsonntag um 5.37 Uhr. Als ich noch Teenie war, da ging es einmal pro Woche ganz automatisch an den Kiosk. Da wurde nämlich die Bravo gekauft. Ich zählte seinerzeit zur Kundschaft, wie 1,8 Millionen andere Teenies auch. So viele Exemplare wurden damals pro Woche verkauft. Mittlerweile sind es nur noch knapp 43.000 pro Monat. In diesem Jahr wird die Bravo 70 Jahre alt und für die ARD ein Grund, eine Doku über das Jugendmagazin zu machen. Und die ist jetzt bereits abrufbar in unserer ARD-Mediathek. Ja, und die Bravo hat damals Jugendstars wie Oli P. oder auch Blümchen in den Pop-Himmel gehoben.
1: Bravo war halt einfach die Nummer 1, das war das Original.
2: Hallo, die Bravo war ein Kult, Bravo mein Shit.
3: Was in der Bravo war, war Gesetz. Also das hat man einfach nicht in Frage gestellt, das war die Wahrheit.
1: Du bist ja eigentlich Fan von dieser ganzen Welt, weil es ja Popkultur ist und dann bist du da drin, das ist kompletter Wahnsinn.
4: Bravo war das größte Jugendmagazin der Welt.
5: That's a banger!
6: Wow, so, oh, das ist aber interessant. Die Brüste sehen so aus oder so. Das war für mich total spannend als Teenager.
7: Und dann, was sagt Dr. Sommer?
8: Du bist nur dann, wenn du es auch wirklich willst.
9: Die No Angels. Und oh mein Gott, du siehst diese Boybands und du kannst ein Teil davon sein.
10: Es war mir so klar, wenn ich dann zeige, wie ich wirklich bin, wird mein Erfolg niemals kommen.
11: So eine Fresse musste man ziehen. Alles musste irgendwie funny und glücklich sein.
12: Eigentlich eine reinste Lüge. Da sind Schattenseiten, die dir aber nicht so verkauft werden.
13: Es gab ein kleines Gremium, was entschieden hat, du kommst in den Bravo rein und ich war drin. Es war nicht sehr laut. Mich kann man damit nicht mehr verarschen.
14: Wahrscheinlich waren wir das Authentischste, was die Bravo jemals hatte. Und das Allermeiste, was du hier siehst, ist Fake.
15: Ist schon krass inszeniert alles, ne?

Sandra mit ihrem Debüthit Maria Magdalena. 6:10 am Pfingstsonntag, das war's. Das war die ARD-Hitnacht mit Klaus Schrädergrau. Und was kann ich Ihnen für heute wünschen? Einen wunderschönen Sonntag bei bestem Wetter. In diesem Sinne, schönen Sonntag.

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1: Um 6 Uhr mit Felix Sprung. Russland hat die ukrainische Hauptstadt Kiew in der Nacht massiv mit Drohnen und ballistischen Raketen angegriffen. Dabei wurde nach ukrainischen Angaben mindestens ein Mensch getötet. Außerdem gäbe es etwa 20 Verletzte und Schäden an zahlreichen Gebäuden. Aus Kiew Florian Kellermann.
2: Im Stadtviertel Pechersk, im Zentrum gelegen, gab es nach Angaben der Stadtverwaltung einen Einschlag in ein 20-stöckiges Gebäude. Im Stadtteil Schewtschenkiwski sei der Eingang zu einem Schutzraum, in dem sich Menschen befinden, verschüttet, so Bürgermeister Vitali Klitschko. Ein großes Feuer brach in einem Einkaufszentrum mit angrenzendem Markt an der Metrostation Lukjaniwska aus. Nach nicht bestätigten Informationen könnte Russland in der Nacht auch die Mittelstreckenrakete Arieschnik eingesetzt haben. Ein Video von einem Angriff auf die Stadt Bila Zerkva südlich von Kiew deutet darauf hin.
1: Nach den Schüssen nahe dem Weißen Haus in Washington ist ein mutmaßlicher Angreifer tot. Laut Secret Service, der für die Sicherheit des US-Präsidenten zuständig ist, hatte die Person eine Waffe gezogen und das Feuer eröffnet. Beamte hätten das Feuer erwidert und den Verdächtigen getroffen. Er sei im Krankenhaus für tot erklärt worden. Auch ein unbeteiligter Passant wurde demnach während des Schusswechsels verletzt. Die gesetzlichen Krankenkassen warnen vor einem Milliardendefizit in der Pflege. Demnach hat sich die Finanzlage seit Jahresanfang noch einmal deutlich verschlechtert. Aus der NDR-Nachrichtenredaktion Simone Kienzle.
3: Laut dem GKV-Spitzenverband gab es im ersten Quartal in der Pflegeversicherung ein Minus von fast 670 Millionen Euro. Bis Ende des Jahres droht demnach ein Defizit von 4,2 Milliarden Euro. Bei der Pflegeversicherung brenne die Hütte, sagte Verbandschef Blatt dem Spiegel. Die Politik müsse jetzt das Ruder herumreißen, sonst würden die Finanzprobleme im kommenden Jahr unbeherrschbar. Bundesgesundheitsministerin Warken hat angekündigt, noch vor der Sommerpause den Entwurf für eine Pflegereform vorzulegen. Es wird befürchtet, dass Pflegebedürftige dann mehr selbst zahlen müssen.
1: China bereitet seine für 2030 geplante Mondlandung weiter vor. Dazu gehört eine neue Mission, die heute startet. Drei Astronauten sollen am Nachmittag deutscher Zeit Richtung All aufbrechen. Ziel ist die chinesische Raumstation. Einer der Astronauten soll dort ein ganzes Jahr bleiben. China liefert sich mit den USA einen Wettlauf zum Mond. Die NASA will schon übernächstes Jahr wieder Menschen dort landen lassen. Die USA planen langfristig, den Mond als Ausgangsort zu nutzen, um den Mars zu erforschen. Der FC Bayern hat den DFB-Pokal gewonnen. Im Finale setzten sich die Münchner mit 3:0 gegen Titelverteidiger VfB Stuttgart durch. Alle drei Tore erzielte Harry Kane. Aus Berlin Jens-Jörg Rieck.
4: Nach dem Meistertitel und der Torjägerkanone feiert der Stürmer jetzt seinen ersten Pokalerfolg mit den Bayern, die, vor allem dank des Hattricks der englischen Naturgewalt, ihr Konto auf jetzt 21 Pokalsiege aufstocken konnten und nach 6 langen Jahren wieder das Double feiern durften. Der VfB, der vor allem in der ersten torlosen Hälfte die Bayern vor größte Probleme stellte und um den gerade für die WM ausgeboteten Maxi Mittelstädt lange das bessere Team war, scheiterte am Ende vor allem an einem Mann. An Harry Kane.
1: Das waren die Nachrichten.
5: Und jetzt ist es 6:03. Hier ist NDR 1 Welle Nord mit dem Wetter für uns in Schleswig-Holstein. Ja, heute Morgen kann es hier oder da noch so ein kleines bisschen neblig sein, aber das verzieht sich ganz schnell und das wird ein sonniger Tag heute. So ein paar ganz kleine Wolken, die ziehen mal vorbei, aber es bleibt trocken und wir kriegen bis zu 25 Grad wieder. Also kurze Hose schon mal bereitlegen. Morgen sieht es nochmal ganz ähnlich aus und der Wettertrend am Dienstag und Mittwoch, da ist es auch oft sonnig und warm, aber der Wind, der dreht dann nochmal ordentlich auf.
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5: 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A7 Hannover Richtung Hamburg. Im Horster Dreieck ist die Überleitung zur A1 Richtung Hamburg wegen Markierungsarbeiten immer noch gesperrt. Und die A23 Hamburg Richtung Heide ist zwischen Eidelstedt und Pinneberg Süd wegen Bauarbeiten bis Dienstag 5 Uhr gesperrt. Die Umleitung führt ab Hamburg-Eidelstedt über die B4 bis Pinneberg Mitte oder weicht großräumig über die A7 aus. Die aktuellen Blitzer, die haben wir auch schon. In Negernbüttel ist einer, B205, kurz hinter der Abfahrt von der A21. In Immenstedt in der Hauptstraße wird geblitzt. Und in Ellerhoop, Barmstedter Landstraße, da ist Tempo 50 erlaubt. Und wenn Sie auch noch einen Stau oder einen Blitzer sehen, dann sagen Sie gerne Bescheid über die NDR Schleswig-Holstein-App. Gute Fahrt!
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5: Ja, wenn die Augen noch so ein bisschen klein sind, na, jetzt so um kurz nach sechs, dann gibt's jetzt genau das Richtige, nämlich ein 80er von George Harrison. Got My Mind Set On You holt uns jetzt gut aus dem Bett. Schönen Pfingstsonntag.
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0: Viertel nach sechs ist es. Guten Morgen, Schleswig-Holstein. Hier ist NDR 1, Welle Nord und schön Pfingstsonntag, ne? Viele haben ja ein langes Wochenende, einige müssen arbeiten und ich weiß, ein paar Leute in dem Dorf, in dem ich wohne, sind wahrscheinlich auch schon wach. Da ist nämlich gerade ein Kuckuck unterwegs, der aus irgendeinem Grund sehr nachtaktiv ist. Habe ich so auch noch nicht erlebt, aber als ich heute Morgen um 3:30 das Haus verlassen habe, da war der schon wieder in Gange. Also, wenn Sie von irgendwelchen Geräuschen wachgehalten werden, jetzt einmal das Radio ein bisschen lauter machen. Da gibt's jetzt entspannte Musik von Atomic Kitten. Whole Again hören wir jetzt.
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0: Mal wieder, wenn ich das höre, denke ich, mein Gott, was hat Annie Lennox für eine fantastische Stimme. Die Eurythmics waren das. Jetzt ist es 6.30 Uhr. Hier ist NDR 1 Welle Nord mit dem Wetter für uns in Schleswig-Holstein. Ich bin sehr froh, dass ich heute Morgen die Sonnenbrille noch eingepackt habe. Kann für die Rücktour auf jeden Fall nur von Vorteil sein. Denn die Sonne, die scheint heute. Es wird ein richtig schöner Tag wieder. Ein paar kleine Wölkchen sind am Himmel, aber es bleibt überall trocken und wir kriegen bis zu 25 Grad. Meine perfekte Wohlfühltemperatur. So zwischen 23 und 25 Grad finde ich immer absolut perfekt. Der Wettertrend. Morgen sieht es nochmal ziemlich genauso aus wie heute, also richtig schön und warm am Dienstag und Mittwoch. Da dreht der Wind dann dazu wieder ein bisschen auf, aber es bleibt auch ordentlich warm. Also.
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0: 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Die A23 Hamburg Richtung Heide ist zwischen Eidelstedt und Pinneberg Süd wegen Bauarbeiten bis Dienstag 5 Uhr gesperrt. Die Umleitung führt ab Hamburg-Eidelstedt über die B4 bis Pinneberg Mitte oder am besten weicht man sonst weiträumig aus über die A7. Die aktuellen Blitzer in Negernbüttel ist einer gesehen worden auf der B205, kurz hinter der Abfahrt von der A21. Dann blitzt es in Immenstedt in der Hauptstraße und noch einer gesehen in Ellerhof, Barmstedter Landstraße. Da ist Tempo 50 erlaubt. Und wenn Sie noch einen Stau oder einen Blitzer sehen, dann sagen Sie gerne Bescheid über die NDR Schleswig-Holstein-App. Gute Fahrt!
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0: In diesem Sommer feiert ein Song, den wir jetzt hören, seinen 40. 1986 rausgekommen und dann in ganz vielen Ländern sofort auf Platz 1 geschossen. Hier sind Bruce Hornsby on the Range mit The Way It Is.
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0: 6.42 Uhr, Marius Müller, Westernhagen war das. Und wie der den perfekten Sonntag sieht und gestaltet, das hat er uns mal erzählt, der Marius.
1: Ein perfekter Sonntag ist für mich, der wird bei uns zelebriert. Aus Gesundheitsgründen essen wir natürlich nicht so viele Eier, aber am Sonntag gibt's Eier. Und es gibt auch am Sonntag, ist auch der einzige Tag, Croissants. Und dann frühstücken wir sehr, sehr ausführlich, quatschen, lesen Zeitung. Und am Nachmittag gehe ich dann in den Fernsehraum und gucke, was zum Beispiel in der Premier League läuft. Also das gehört dann im Fußball, das Wochenende, nach wie vor.
0: Ja, in der Premier League wird heute sogar auch gespielt. Ansonsten, lieber Marius, vielleicht einfach mal auf Handball umschwenken, ne? Denn da spielen heute sowohl der THW Kiel als auch die SG Flensburg-Handewitt. Ab 16.30 Uhr sind wir natürlich nachher auch live dabei. Hier ist NDR 1 Welle Nord, jetzt nochmal mit dem Verkehrsservice. Vorsicht bitte auf der A24 Hamburg Richtung Berlin zwischen Hamburg-Horn und Jenfeld. Da liegt ein Tier auf der Fahrbahn. Seien Sie da also bitte besonders vorsichtig.
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1: Um 7 Uhr mit Felix Sprung. Russland hat die ukrainische Hauptstadt Kiew in der Nacht massiv mit Drohnen und ballistischen Raketen angegriffen. Dabei wurde nach ukrainischen Angaben mindestens ein Mensch getötet. Außerdem gäbe es etwa 20 Verletzte und Schäden an zahlreichen Gebäuden. Aus Kiew Florian Kellermann.
2: Im Stadtviertel Pechersk, im Zentrum gelegen, gab es nach Angaben der Stadtverwaltung einen Einschlag in ein 20-stöckiges Gebäude. Im Stadtteil Schewtschenkiwski sei der Eingang zu einem Schutzraum, in dem sich Menschen befinden, verschüttet, so Bürgermeister Vitali Klitschko. Ein großes Feuer brach in einem Einkaufszentrum mit angrenzendem Markt an der Metrostation Lukjaniwska aus. Nach nicht bestätigten Informationen könnte Russland in der Nacht auch die Mittelstreckenrakete Arieshnik eingesetzt haben. Ein Video von einem Angriff auf die Stadt Bila Zerkva südlich von Kiew deutet darauf hin.
1: Nahe dem Amtssitz von US-Präsident Trump in Washington hat ein Mann auf Sicherheitskräfte geschossen. Die Beamten hätten das Feuer erwidert und den Angreifer dabei tödlich verletzt, teilte der Secret Service mit. Aus der NDR-Nachrichtenredaktion Volko Damm.
3: Bei dem Schusswechsel wurde demnach außerdem ein unbeteiligter Passant verletzt. Ob der Verdächtige oder Agenten des Secret Service dafür verantwortlich waren, war zunächst unklar. Beamte wurden den Angaben zufolge nicht verletzt. Ein Großaufgebot von Sicherheitskräften riegelte das Weiße Haus nach den Schüssen weiträumig ab. US-Präsident Trump hatte sich während des Vorfalls in seinem Amtssitz aufgehalten. Dort arbeitete er nach eigenen Angaben an einer Vereinbarung mit dem Iran, um den Krieg zu beenden.
1: In Serbiens Hauptstadt Belgrad hat es am Abend erneut eine Großdemonstration gegen Präsident Vucic gegeben. Am Ende der Protestaktion kam es zu Ausschreitungen. Maskierte feuerten Feuerwerkskörper auf die Polizei ab. Diese setzte Tränengas und Blendgranaten ein. Aus dem Innenministerium heißt es, mehrere Beamte seien verletzt und 23 Demonstranten festgenommen worden. Zuvor hatten bis zu 100.000 Menschen für Neuwahlen und gegen Korruption demonstriert. Auslöser der Proteste war der Einsturz eines Bahnhofsvordachs vor anderthalb Jahren. Dabei waren 16 Menschen ums Leben gekommen. Der FC Bayern München hat zum 21. Mal den DFB-Pokal gewonnen und das Double perfekt gemacht. Der deutsche Fußballmeister besiegte Titelverteidiger VfB Stuttgart mit 3:0. Aus der NDR-Sportredaktion Tom Gernke.
4: Mann des Spiels war Bayerns Torjäger Harry Kane. Der Engländer traf gleich dreimal und gewann so zum ersten Mal in seiner Karriere ein großes Finale. Dabei war der Gegner aus Stuttgart über weite Teile der Partie klar spielbestimmt, mutig, engagiert und hatte die besseren Tormöglichkeiten. Die klare Leistungssteigerung der Bayern in der zweiten Halbzeit machte am Ende den Unterschied aus. Für die Bayern ist es der erste Pokalsieg seit 6 Jahren. Stuttgart beendet die Saison ohne Titel.
1: Die klassische SMS verliert in Deutschland immer mehr an Bedeutung. Nach Angaben der Bundesnetzagentur wurden im vergangenen Jahr nur noch 2,9 Milliarden SMS verschickt, fast halb so viele wie im Jahr davor. Viele Menschen nutzen inzwischen Messenger-Dienste wie WhatsApp oder Signal. Außerdem setzen zum Beispiel Banken statt SMS-Codes zunehmend andere Sicherheitsverfahren ein. Die meisten SMS wurden 2012 verschickt. Damals waren es in Deutschland fast 60 Milliarden. Das waren die Nachrichten.
5: Da habe ich nur den Tipp, vielleicht einfach mal wieder eine Postkarte schreiben. Das ist auch eine sehr schöne Sache. Jetzt ist es 7:04. Hier ist NDR 1 Welle Nord mit dem Wetter für uns in Schleswig-Holstein. Es sieht wieder richtig gut aus. Also heute redet man wirklich gern übers Wetter, denn auch wenn es hier oder da gerade noch mal so ein ganz kleines bisschen neblig sein könnte, das löst sich ganz schnell auf und dann wird es ein richtig schöner, freundlicher, sonniger Tag. So ein ganz paar kleine Schäfchenwolken sind dabei. Bleibt trocken, heute maximal 25 Grad. Am wärmsten wird es so Richtung Lauenburg. An den Küsten ist ein bisschen kühler. Morgen, da sieht es noch mal ganz ähnlich aus wie heute. Und der Wettertrend am Dienstag und Mittwoch, da ist es auch oft sonnig und warm, aber der Wind, der dreht dann noch mal so ein bisschen auf.
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5: 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Die A23 Heide Richtung Hamburg ist zwischen Hanerau-Hademarschen und Schenefeld nach einem Unfall gesperrt. Und die A23 Hamburg Richtung Heide, also die Gegenrichtung, die ist zwischen Eidelstedt und Pinneberg Süd wegen Bauarbeiten bis Dienstag 5 Uhr gesperrt. Die Umleitung führt ab Hamburg-Eidelstedt über die B4 bis Pinneberg Mitte oder sie weichen weiträumig über die A7 aus.
6: Dann haben wir noch die aktuellen Blitzer. In Immenstedt ist einer gesehen worden, in der Hauptstraße. Dann in Negernbüttel auf der B205, kurz hinter der Abfahrt von der A21. Und auch noch ein Blitzer in Ellerhoop, Barmstädter Landstraße. Da ist Tempo 50 erlaubt. Und wenn Sie noch einen Stau oder einen Blitzer sehen, dann sagen Sie gerne Bescheid über die NDR Schleswig-Holstein-App. Gute Fahrt!
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6: Ja, so ein bisschen habe ich mich gestern amüsiert, als ich jemanden habe fragen hören. Sag mal, haben morgen eigentlich die Geschäfte auf? Nein, es ist Sonntag und es ist auch noch Pfingstsonntag. Da kommen gleich zwei Sachen zusammen. Auf der anderen Seite, wenn Sie was vergessen haben, dann müssten Sie einfach an die Küsten fahren. Die Bäderregelung, die gilt nämlich auch zu Pfingsten. Musik gibt's jetzt aber vom Lieferservice, da brauchen Sie gar nicht los. Jetzt haben wir die Bee Gees, Elton John und
5: Da wird die Stimme auf einmal wieder tief. Barry White gibt's gleich.
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0: Milky White.
1: Geht's weiter rein in diesen Pfingstsonntag. Hier ist NDR 1 Welle Nord. Schöne Grüße nach Großenbrode. Da läuft an diesem Wochenende wieder das große Pfingstfest. Direkt an der Strandpromenade von 11 bis 23 Uhr ist da was los. Vor allem gibt es da Live-Musik. Ab 20 Uhr zum Beispiel Bernie und die Treetops. Das ist eine Partyband. Die kenne ich schon von ganz früher. Ganz bunt gemischt. Alle möglichen Songs der letzten 40 Jahre werden da gecovert. Und das mit Kostümen ist wirklich lustig, sehenswert. Kostet keinen Eintritt. Kann man also einfach so hinkommen. Aber vielleicht haben Sie ja auch was ganz anderes vor heute. So wie Kevin, der hat sich gerade gemeldet. Meldet über einen Messenger. Moin!
2: Moin, moin! Heute findet auf dem Flugplatz in Schwesing nahe Husum in Nordfriesland großer Flohmarkt statt. Der Markt geht bis 15 Uhr und Verbrauchsteuer lohnt sich auf jeden Fall. Ganz viele Grüße!
1: Ja, vielen Dank! Wie verbringen Sie denn diesen sommerlichen Pfingstsonntag? Wird der Grill angeschmissen? Machen Sie sich das gemütlich oder sind Sie unterwegs vielleicht auf einem der Pfingstfeste oder auf dem Flohmarkt? Schicken Sie gerne mal eine Sprachnachricht über den Messenger der NDR Schleswig-Holstein-App. Hier ist NDR 1, Welle Nord, jetzt mit einem richtig coolen 80er, kommt von Taylor Dane, Tell It To My Heart. Und direkt danach hören wir noch Udo Lindenberg. Mittendrin gibt's auch noch gleich dazu.

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0: 7.31 Uhr ist es, hier ist NDR 1, Welle Nord mit dem Wetter für uns in Schleswig-Holstein. Ja, heute sieht's wieder richtig schön sommerlich aus. Es gibt ganz, ganz viel Sonne, vielleicht mal so ein paar kleine Wolken, die vorbeihuschen, aber es bleibt überall trocken. Und es werden wieder bis zu 25 Grad, also kurze Hose heute auf jeden Fall wieder im Griffeld haben, denn die Temperaturen, die klettern jetzt so langsam. Morgen, da sieht's nochmal ganz ähnlich aus, also es wird wieder richtig schön und der Wettertrend am Dienstag und Mittwoch auch oft sonnig und warm, aber dann kommt der Wind mal wieder, der frischt nochmal ordentlich auf. Das wollte ich doch gar nicht, ich wollte den
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0: Einfach mal daneben gelangt, ja. Bisschen geschielt, aber hier schauen wir auf die Straßen jetzt schnell und zuverlässig, damit sie sicher ankommen. A23 Heide Richtung Hamburg. Die Ausfahrt Schenefeld ist nach einem Unfall gesperrt. Und A23 Hamburg Richtung Heide, die ist zwischen Eidelstedt und Pinneberg Süd wegen Bauarbeiten noch bis Dienstag 5 Uhr gesperrt. Die Umleitung führt ab Hamburg-Eidelstedt über die B4 bis Pinneberg Mitte. Oder sie weichen weiträumig aus über die A7. Die aktuellen Blitzer in Negernbüttel ist einer gesehen worden auf der B205 kurz hinter der Abfahrt von der A21. Dann in Immenstedt in der Hauptstraße und in Ellerhoop, Barmstedter Landstraße, da ist Tempo 50 erlaubt. Und wenn Sie noch einen Stau oder einen Blitzer sehen, dann sagen Sie gerne Bescheid über die NDR Schleswig-Holstein App. Gute Fahrt.
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2: Guten Morgen und frohe Pfingsten auch. Vielleicht machen Sie gerade schon Ihr Rad fertig für eine Tour oder füllen die Wasserflasche auf für den Spaziergang. Pfingsten ist ja auch immer ein bisschen Open Air. Dazu gibt's auch schöne Gottesdienste und Konzerte mit Musik, Taufen und Tanzen. Und bei uns heute Morgen die Pfingstgeschichten dazu. Sie hören Ihr Kirchenmagazin mit Claudia Aue. Schön, dass Sie heute Morgen mit uns wach werden.
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0: Moin, hier bei uns zu Pfingsten im Kirchenmagazin. Pfingsten bedeutet für viele ein verlängertes Wochenende. Für manche ist es auch ein wichtiges christliches Fest mit überraschend aktueller Botschaft. Tillmann Jeremias ist einer der evangelischen Bischöfe hier bei uns im Norden. Und er mag Pfingsten besonders und beschreibt das Fest als eine Möglichkeit, unseren Blick zu verändern.
1: An Pfingsten steht ja der Heilige Geist im Mittelpunkt. Und der Heilige Geist ist eine Kraft Gottes, eine Energie. Und die kann Menschen in eine andere Stimmung versetzen. So habe ich das selbst immer wieder auch mal erlebt. Und ist etwas ganz wenig Verfügbares. Aber wenn ich vom Heiligen Geist erfasst bin, dann sehe ich die Welt mit anderen Augen. Und das heißt, ich kann auch die Zukunft anders anschauen. Ich werde da nicht immer nur davon ausgehen, wie schlimm alles wird, sondern weiß, dass mir von Gott eine gute Zukunft entgegenkommt. Das muss nicht die leichteste Zukunft sein, aber es ist eine Zukunft, in der ich gehalten bin und getragen.
0: Pfingsten ermöglicht also, die Perspektive zu wechseln. Und viele wünschen sich genau das angesichts der Stimmung in der Gesellschaft.
1: Gerade darin, mit dieser Geisteskraft, ist sie ein Gegengift, wenn man das so will, gegen eine Weltuntergangsstimmung. Die ist ja wahnsinnig stark gerade. Es gibt auch politische Kräfte, die damit arbeiten, uns einreden zu wollen, wie schlimm alles ist und wie schlecht es uns geht. Dabei gehören wir ja zu dem kleinen Teil der Menschheit, die in Freiheit leben dürfen, in Demokratie und einem großen Wohlstand. Also das einfach auch schon zu sehen, wie gut es uns geht, führt schon zur Dankbarkeit, für mich jedenfalls. Und in der Tat, wir haben Grund zur Hoffnung.
0: Hoffnung findet sich aber nicht nur theoretisch in Gedanken, sondern ganz konkret im Alltag, sagt Bischof Tillmann Jeremias. Besonders dort, wo Menschen sich füreinander einsetzen.
1: Wenn ich als Bischof unterwegs bin, in die Dörfer fahre und ehrenamtliche Menschen treffe, die zum Teil ja schon seit Jahren und Jahrzehnten für ihre Kirche unterwegs sind, da geht mir das Herz auf. Also und sei es die Frau, die ganz treu, die den Schlüssel hat zur Kirche und immer wenn jemand mit dem Fahrrad vorbeikommt oder eine Pilgerin die Kirche aufschließt und was erklärt und da ihre Liebe zu diesem Gebäude zum Beispiel spüren lässt, das ist so ein kleines Beispiel. Es ist ein Hoffnungsmensch, weil dann gehen Menschen aus der Kirche raus und haben was ganz Schönes erlebt. Aber genauso Menschen, die sich einsetzen, zum Beispiel für Leute im Dorf, die traurig sind, die alleine sind, einfach zupacken, ohne dass es groß gesehen wird.
0: Wir haben mit Bischof Tillmann Jeremias fürs Kirchenmagazin gesprochen und gleich geht's weiter mit einem Rave-Gottesdienst zu Pfingsten.

0: Moin, Sie hören Ihr Kirchenmagazin. Pfingsten ist ein Fest, der Geburtstag der Kirche, ein neuer Geist weht, Menschen brennen für etwas. Darum feiert Pastor Christopher Paulsen morgen einen Tanzgottesdienst.
1: Welche Körperhaltung passt eigentlich am besten zu einem Gottesdienst? Wenn man sich in Kirchen so umguckt, dann scheint die Antwort klar: überall Bänke, also sitzen. Aber das muss nicht so sein. Dafür hat Pastor Christopher Paulsen aus Lübeck sich etwas ausgedacht, den Eternal Rave, zu Pfingsten in der Kirche.
2: Was wir an Pfingsten feiern, ist eigentlich der Anfang einer Bewegung. Das ist eigentlich das, weshalb wir tanzen.
3: Was wir in der Kirche ja jetzt einfach über Jahrhunderte einstudiert haben, ist eigentlich eine Körpervergessenheit. Die Bewegung an sich, die haben wir doch ein bisschen sehr verloren, gerade im evangelischen Bereich.
1: Am Pfingstmontag kommen die Bänke raus aus der Lübecker St. Thomaskirche. Stattdessen ziehen fette Boxen ein.
3: Wir haben einen DJ dabei und das geht dann 2 Stunden. Wir fangen langsam an mit langsamen Bewegungen, steigern uns dann immer weiter und lassen eigentlich wir schüren dieses Feuer, was in uns brennt. Wir lassen uns begeistern vom Geist und wir spüren auch diese Wärme, diese Hitze, die das dann ausstrahlt. Wir tanzen nüchtern, wir tanzen ohne Schuhe, um diese Verbindung zu spüren und einen sicheren Ort zu schaffen, wo Menschen allen Alters, aller Hintergründe hinkommen können und miteinander tanzen können. Und es geht um das Tanzen, um die Bewegung, einfach mal alles rauszulassen und sich einfach frei und geborgen und aufgehoben zu fühlen.
1: Dabei geht es auch um die Frage, wo Gott den Menschen begegnet. Das kann in klösterlicher Stille passieren, genauso wie beim Techno. Und gerade beim Bewegen steckt noch etwas mehr dahinter.
3: Die Bewegung ist nicht nur, wir wollen jetzt tanzen, das ist das Wichtige, sondern eigentlich ist es eine Bewegung, um auch gegen die Zustände aufzustehen. Ich will das jetzt gar nicht pathetisch zu machen, aber die Bewegung, die Jesus losgetreten hat, ist eine Bewegung, die sich nicht damit einverstanden erklärt, wenn Menschen leiden, wenn Menschen alleine sind, sondern ist eine Bewegung, die sich einsetzt für andere. Wir stehen hier gemeinsam auf, wir stehen hier ein für eine bessere Welt und wir vertrauen darauf, dass in dieser Gemeinschaft des Geistes wir auch eine bessere Welt schaffen.
0: Für unser pfingstliches Kirchenmagazin war Juri Grascht unterwegs. Der Eternal Rave startet morgen um 17 Uhr in Lübeck in der St. Thomaskirche. Vielleicht öffnen sich ja gerade beim Tanzen noch einmal neue Wege zu Gott, die einem im Sitzen sonst verborgen bleiben.

0: Moin, Sie hören NR1 Welle Nord, gesegnete Pfingsten. Lust auf einen Ausflug? Heute und morgen bieten die Kirchen bei uns im Norden auf jeden Fall richtig viel an. In Lübeck gibt's zum Beispiel nicht nur Tanzgottesdienste und Marzipantorte. Wer es noch etwas ruhiger mag, kann zu St. Petri schlendern. Dort gibt's heute und morgen noch das Projekt Jetzt Zeit offline sein. Das Handy wird am Eingang abgegeben, atmosphärische Klänge begrüßen die Besucher. Eine Harfe und ein Vibraphon verzaubern das Gewölbe mit ihrem Sound. Von den Decken hängen Tücher und auf dem Boden stehen Sitzsäcke und alte Polstermöbel. Pastorin Lilly Schark erklärt:
1: Wenn man in die Petrikirche hereinkommt, erwartet einen ein sehr bunter Raum, wunderschöne Klänge, Musik und ganz viele Dinge, die man erleben und tun kann. Man kann einfach in einem Sitzsack liegen und in das hohe Gewölbe schauen und seine Gedanken schweifen lassen. Man kann spielen, man kann lesen, man kann malen, man kann Workshops mit Studierenden der Uni Lübeck machen und was lernen über Digital Detox, über seinen Handykonsum.
0: Aber bei der Jetztzeit ist auch für mehr gesorgt als für entspanntes Rumliegen. Es geht um Zeit für einen klaren Kopf, um Ruhe, vielleicht auch ums Gebet. Und es gibt Workshops, zum Beispiel von Psychologiestudentinnen der Uni Lübeck. Die beschäftigen sich damit, wie viel Zeit wir am Handy hängen. Das Ergebnis ist wenig überraschend und fällt einstimmig aus. Wir scrollen zu viel. Aber wir können auch etwas tun, verraten Laura und Paula, die den Workshop mit vorbereitet haben.
2: Wir wollen auch praktisch was an die Hand geben mit einer persönlichen Reflexion, wo jeder nochmal überlegen kann, was sind Hindernisse, die einen irgendwie abhalten, die Handyzeit zu reduzieren und so realistische Ziele zu setzen, um tatsächlich dahin zu kommen, weniger am Handy zu sein und weniger Bildschirm zu konsumieren. So.
3: Das Bewusstsein irgendwie überhaupt für die eigene Bildschirmzeit zu kriegen und wirklich festzustellen, boah, 3 Stunden auf die gesamte Woche gerechnet, also jeden Tag 3 Stunden, das ist schon wirklich ganz schön viel.
0: Kleine Tricks können schon helfen.
2: Sowas wie, dass man das Handy schwarz-weiß einstellen kann und dass so diese Mechanismen dahinter, wie Dopamin, was ausgeschüttet wird, dass das alles reduziert werden kann auch. Das fand ich irgendwie sehr aufschlussreich und überraschend. Und ich finde auch grundsätzlich einfach in diesem Raum gerade gewesen zu sein, wo keiner nämlich so aktiv am Handy war, zu sehen, wie alle dann irgendwie auch mitmachen und irgendwie im Kopf auch wirklich da sind. Das war irgendwie, finde ich, besonders schön.
0: Es gibt also noch Hoffnung für alle Scroller, die ein bisschen analoger werden wollen. Die Jetztzeit in St. Petri läuft noch bis morgen Abend und freut sich über jeden Besucher, der zum Abschalten und Krafttanken vorbeikommt.

0: Pfingsten ist Spargelzeit. Für manche ein Muss mit Sauce Hollandaise. Die kann man umständlich oder mit Abkürzungen kochen. Mein Kollege Juri Grascht denkt in der Kolumne nach über Wege, Abkürzungen und Ziele.
1: Spargelzeit, großartig. Jetzt zu Pfingsten schlage ich noch einmal ordentlich zu und dann geht die Saison ja auch schon langsam zu Ende. Dabei habe ich eines meiner großen Ziele noch gar nicht erreicht, eine Sauce Hollandaise selbst zu machen. Das probiere ich alle Jahre wieder, dann stehe ich da mit meiner Butter, die ich vorsichtig und auf keinen Fall zu heiß im Wasserbad schmelze und rühre behutsam das Eigelb hinein. Oder doch andersherum? Hat auf jeden Fall nie richtig funktioniert. Dieses Jahr habe ich einen Geheimtipp bekommen. Mit einem Pürierstab das Ganze ordentlich malträtieren. Und, oh Wunder, am Ende hatte ich eine schöne Sauce Hollandaise und eine Reihe Komplimente. Eigentlich alles wunderbar. Und doch nagen da ein paar Fragen an mir. Habe ich geschummelt? Bin ich ein Soßenbetrüger? Konfuzius sagt, der Weg ist das Ziel. Und Jesus hat ja auch nicht gesagt, ich bin das Ziel. Sondern auch Jesus sagt eben, ich bin der Weg. An der Sache mit dem Weg muss irgendetwas dran sein. Etwas Wichtiges muss dabei passieren auf diesem Weg. Enttäuscht sein, trotzdem weitermachen, neu überlegen, wieder stranden, immer noch nicht aufgeben, stolz ins Ziel stolpern. Diese Momente und Gefühle gehören auf einen Weg. Und ich habe sie verpasst mit meiner Abkürzung über den Pürierstab. Klar, ich bin froh, dass die Soße gelungen ist. Aber könnte ich nicht noch viel glücklicher sein ohne Pürierstab? Das Leben ist voll von Zielen, die erreicht werden wollen. Und voll von Wegen, die dahin führen. Aber eben auch voll von Abkürzungen. Manchmal ist der Weg das Ziel. Und manchmal ist auch das Ziel, schnell und schnörkellos. Das jeweils in der Situation zu unterscheiden, das ist eine der großen Herausforderungen für mich. Jeden Tag wieder.
0: Das war Juri Grascht über Abkürzungen und Ziele. Ihnen heute noch einen schönen, erfüllten und frohen Pfingstsonntag. Das war Ihr Kirchenmagazin mit Claudia Aue.

0: Der FC Bayern München hat das Double in der Tasche und der Pflug bleibt bei vielen Landwirten in Schleswig-Holstein öfter in der Scheune stehen. Das sind zwei der Themen jetzt in den Nachrichten um 8 Uhr mit Ulrike Drevenstedt.
1: Moin.
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1: Landwirte in Schleswig-Holstein nutzen vermehrt chemische Unkrautbekämpfungsmittel statt zu pflügen. Hintergrund sind die gestiegenen Dieselpreise. Das bestätigte der Bauernverband auf Anfrage von NDR Schleswig-Holstein. Pia Klaus, was bringt das denn den Landwirten konkret?
3: Naja, der Einsatz von Glyphosat ist laut Bauernverband günstiger. Die Landwirte sparen damit demnach pro Hektar Ackerfläche 25 Euro, was etwa 16% der Kosten entspricht. Die müssen sie reduzieren, weil die Bauern nach eigener Aussage aufgrund der aktuell hohen Dieselpreise finanziell zum Teil mit dem Rücken an der Wand stehen. Die Naturschutzverbände NABU und BUND kritisieren den Glyphosateinsatz. Sie sagen, dadurch wird das Ökosystem beschädigt und die Artenvielfalt nimmt ab. Laut Bauernverband ist Glyphosat nur gering giftig. Die WHO stuft es allerdings als wahrscheinlich krebserregend ein.
1: In der Nähe des Weißen Hauses in der US-Hauptstadt Washington hat ein Mann mehrere Schüsse abgegeben. Beamte des Secret Service schossen zurück und trafen den Verdächtigen. Er starb später im Krankenhaus. Aus Washington berichtet Nina Barth.
4: Ein unbeteiligter Passant wurde ebenfalls von einer Kugel getroffen und liegt im Krankenhaus. Bei dem getöteten Verdächtigen handelt es sich laut US-Medien um einen 21 Jahre alten Mann. Sein Motiv ist noch unklar. Mehrere US-Medien berichten, dass der Mann der Polizei bekannt war und psychisch krank gewesen sein soll. Anders als an einigen anderen Wochenenden ist US-Präsident Donald Trump übers Wochenende in Washington geblieben. Er befand sich zum Zeitpunkt der Schüsse im Weißen Haus.
1: Die A23 ist aktuell bei der Ausfahrt Schenefeld in Richtung Hamburg gesperrt. Nach Angaben der Polizei war dort heute früh ein Fußgänger unterwegs, der dann von einem Auto erfasst wurde. Nach ersten Erkenntnissen wurde der Mann schwer verletzt. Nähere Hintergründe sind unklar. Der Polizeisprecher konnte auch noch nicht sagen, wie lange die A23-Ausfahrt bei Schenefeld gesperrt bleibt. Der FC Bayern hat den DFB-Pokal gewonnen. Im Finale setzten sich die Münchner gestern Abend mit 3:0 gegen Titelverteidiger VfB Stuttgart durch. Alle drei Tore für die Bayern schoss Harry Kane. Jens-Jörg Rieck dazu.
5: Nach dem Meistertitel und der Torjägerkanone feiert der Stürmer jetzt seinen ersten Pokalerfolg mit den Bayern, die, vor allem dank des Hattricks der englischen Naturgewalt, ihr Konto auf jetzt 21 Pokalsiege aufstocken konnten und nach 6 langen Jahren wieder das Double feiern durften. Der VfB, der vor allem in der ersten torlosen Hälfte die Bayern vor größte Probleme stellte und um den gerade für die WM ausgeboteten Maxi Mittelstädt lange das bessere Team war, scheiterte am Ende vor allem an einem Mann, an Harry Kane.
0: Jetzt ist es 7:04, hier ist NDR 1, Welle Nord mit dem Wetter für uns in Schleswig-Holstein. Eincremen ist wieder angesagt heute. Es wird ein sonniger Tag, paar kleine Wölkchen sind dabei, aber es bleibt trocken. Und wir kriegen wieder bis zu 25 Grad an den Küsten, da wird es ein bisschen kühler bleiben. Das sind wir ja aber auch gewohnt mittlerweile. Morgen, da sieht es nochmal ganz ähnlich aus wie heute, also nochmal so ein schöner Tag. Der Wettertrend am Dienstag und Mittwoch, da ist es auch oft sonnig. Dann dreht der Wind allerdings noch so ein kleines bisschen auf, hat dann an der Küste auch sogar mal eine stürmische Böe dabei.
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0: 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A23 Heide Richtung Hamburg. Die Ausfahrt Schenefeld ist nach einem Unfall gesperrt. Und die A23 Hamburg Richtung Heide ist zwischen Eidelstedt und Pinneberg Süd wegen Bauarbeiten bis Dienstag 5 Uhr gesperrt. Es gibt eine Umleitung, führt ab Hamburg-Eidelstedt über die B4 bis Pinneberg-Mitte. Oder Sie weichen weiträumig aus über die A7. Aber Pfingstwochenende, ne? Also auf jeden Fall mehr Zeit einplanen heute, egal wo Sie hinfahren. Die aktuellen Blitzer, auf der B5 ist einer gesehen worden, zwischen Riesum-Lindholm und Stedesand in Browick. Dann Hemmingstedt in der Meldorfer Straße, da dürfen Sie Tempo 70 fahren. Und in Ellerhoop-Barmstedter Landstraße, da ist Tempo 50 erlaubt. Und wenn Sie auch noch einen Stau oder einen Blitzer sehen, dann sagen Sie gerne Bescheid über die NDR Schleswig-Holstein-App. Gute Fahrt!
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0: Im Moment gibt's ja am laufenden Band sogenannte Biopics, die rauskommen. Also Spielfilme über das Leben bekannter, prominenter Menschen. Meist sind's Stars aus der Musik. Ne? Letztes Beispiel Michael, der Film über Michael Jackson, sehr erfolgreich angelaufen. Und jetzt wurde wieder ein neues Biopic angekündigt, nämlich über Billy Joel. Da ist allerdings die Frage, ob der denn tatsächlich kommt, denn Billy Joel selbst, der ist alles andere als begeistert und meinte, der hat überhaupt kein Go gegeben und die Filmemacher, die haben auch die nötigen Rechte überhaupt nicht und er will sie auch gar nicht rausrücken, er denkt gar nicht dran. Ja, ist irgendwie auch ein bisschen fragwürdig, finde ich, das Leben von jemandem verfilmen zu wollen, der das gar nicht will. Naja, wir hören ihn jetzt, da hat er, denke ich mal, so gar nichts dagegen. Im Gegenteil, hier ist Billy Joel mit einem Gute-Laune-Wachmacher Uptown Girl.
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0: NDR 1 Welle Nord ist hier um 8.15 Uhr an diesem Pfingstsonntag. Wir kennen alle die Abstimmung zum Jugendwort des Jahres. Ich wusste gar nicht, dass es dazu auch ein Gegenstück gibt. Und zwar bei TikTok. Da stimmen jetzt junge Leute über das Boomer-Wort des Jahres ab. Also Wörter, die angeblich nur noch die Älteren benutzen, die nicht mehr so verbreitet sein sollen. Da fällt mir zuerst der Schietbüdel ein. Den kennt ein 16-Jähriger wahrscheinlich auch gar nicht mehr. Ihnen ist dazu aber in dieser Woche auch eine ganze Menge eingefallen.
1: Ja, wie wär's immer mit dem Boomer-Wort?

0: Baujahr. Ich bin Baujahr 67. Und du? Ja, Baujahr 65.
1: Moin, mein Boomerboard ist Chaise für Autos, Fahrräder. Ja, so, du hast ja eine tolle Chaise oder deine Chaise ist ja schon ganz schön verwarzt.
2: Ja, ich kenne auch ein Boomerboard und zwar Anorak. Das sagt meine Freundin immer. Inzwischen heißt es ja Outdoorjacke.
3: Ische. Früher hat man immer gefragt, was macht deine Ische denn? Also, lieben Gruß aus Nordhasstedt.
4: Ich habe auch noch ein schönes Boomerwort und zwar Klippo für wenn man ganz eng befreundet ist.
5: Ja, stimmt. Baujahr übrigens wurde im letzten Jahr zum Boomerwort des Jahres 2025 gewählt. Auf Platz 2, da war mein lieber Herr Gesangsverein und auf Platz 3 Schabernack. Da sage ich mal Donnerwetter, Sportsfreunde, diese flotte Umfrage, die ist ja echt dufte.
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0: 8.31 Uhr ist es. Hier ist NDR 1 Welle Nord mit dem Wetter für uns in Schleswig-Holstein. Die Sonnenbrille sollte auf jeden Fall heute dabei sein. Nur so ein paar kleine Wolken huschen mal vorbei. Es bleibt überall trocken und wir kriegen bis zu 25 Grad. Morgen sieht es nochmal ganz ähnlich aus und der Wettertrend am Dienstag und Mittwoch, da ist es auch oft sonnig und warm. Dann dreht der Wind allerdings so ein bisschen auf, der pustet dann ein bisschen doller.
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0: 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Die A23 Hamburg Richtung Heide ist zwischen Eidelstedt und Pinneberg Süd wegen Bauarbeiten bis Dienstag 5 Uhr gesperrt. Die Umleitung führt ab Hamburg-Eidelstedt über die B4 bis Pinneberg Mitte oder Sie weichen weiträumig aus über die A7. Die aktuellen Blitzer. Auf der B5 ist einer gesehen worden zwischen Riesum-Lindholm und Stedesand in Browig, dann in Negernbötel auf der B205, kurz hinter der Abfahrt von der A21. Und in Hemmingstedt in der Meldorfer Straße, da dürfen Sie Tempo 70 fahren. Wenn Sie noch einen Stau oder einen Blitzer sehen, dann sagen Sie gerne Bescheid über die NDR Schleswig-Holstein-App.
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0: Und jetzt mit dem 80er, den ich gerade auf eine Party-Playlist gesetzt habe. Der darf nämlich einfach nicht fehlen, wenn gefeiert wird. Cool and the Gang gibt's jetzt mit Fresh.
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0: Mit den Thompson Twins geht's durch den Pfingstsonntag. Hier ist NDR1 Welle Nord und es gibt gute Nachrichten für alle, die ihren Tag heute im Freien verplant haben. Bemerkt man auch gleich, wenn man aus dem Fenster guckt. Es ist wieder ein richtig schöner Tag. Wetterexperte Kent Heinemann, guten Morgen.
1: Moin Dennis.
0: Wie viel Sonne kriegen wir denn heute ab so in Zahlen?
1: Ja, also wirklich wieder ganz, ganz viel. 11 bis 13 Sonnenstunden sind da wirklich heute wieder drin. Vielleicht sogar nur ein Ticke mehr, vielleicht so bis zu 14 Stunden. Also wirklich ein richtig toller Pfingstsonntag.
0: Als ich heute Morgen losgefahren bin, da habe ich gedacht, mein Gott, ist das warm. Das ist manchmal ja subjektives Empfinden, aber ich glaube, heute Morgen war es wirklich warm, oder?
1: Ja, ja, war wirklich warm tatsächlich. Ja. Also die kühlsten Temperaturen, die waren wirklich so Richtung Nordfriesland, so mit 11 Grad. Mhm. Und die höchsten Tiefstemperaturen waren wirklich so um die 15, teilweise sogar 16 Grad in der Neustädter Bucht. Also das war schon wirklich, also da freut man sich ja manchmal an einen Junitag, so eine hohen Temperaturen zu erwarten.
0: Auf jeden
1: Also das
0: Fall.
1: Waren die Tiefstemperaturen.
0: Ist das in den nächsten Nächten auch noch so oder kühlt das dann wieder runter?
1: Na, wir haben ja einen Luftmassenwechsel bekommen jetzt in der letzten Nacht. Da ist ja nur so eine ganz schwache Kaltfront durchgezogen. Ja. Und deswegen wird es auch in der kommenden Nacht etwas kühler zugehen. So, wir werden so bei 11 bis 9 Grad enden. Also leicht einstellig, teilweise auch weiterhin zweistellig, aber nicht mehr ganz so mild wie jetzt aktuell.
0: Okay, dann schauen wir doch nochmal so auf die nächsten Tage. Wir genießen ja jetzt das schöne Sommerwetter. Ist irgendwo schon das Ende der Fahnenstange in Sicht oder können wir uns jetzt erstmal uneingeschränkt auf den Sommer freuen?
1: Also wenn man sich einfach nur das Wetter anschaut, dann kann man durchaus noch sagen, so bis Mitte der nächsten Woche wird es wirklich sehr, sehr sonnig weitergehen. So ein kleiner Wermutstropfen ist am Dienstag, da kommt halt auch nochmal so ein kleiner Tiefausläufer durchgezogen, der kann unter Umständen vielleicht einen kleinen Regenschauer, vielleicht auch einen gewitterigen Regenschauer bringen. Meistens wird das aber trocken zugehen und die Temperaturen gehen nochmal rauf. Heute bis zu 25 Grad, Montag 26, Dienstag bis zu 28 Grad und dann dreht der Wind wieder auf Nordwest. Wir bekommen wieder kühlere Luft und auch es wird ordentlich windig am Mittwoch und deswegen wird diese Wärme wieder ausgetragen und wir bekommen Mittwoch 15 bis 21 Grad, was aber immer noch sehr mild ist für diese Jahreszeit.
0: Vielen Dank, Kent Heinemann. Ich wünsche ein schönes Wochenende. Ja, und wenn es jetzt zwischendurch mal so ein kleines bisschen regnet, ne, das muss ja auch durchaus mal sein.
1: Ganz genau.
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0: denke, kann ich's eigentlich kaum erwarten.
1: In Hamburg ist ein Mann in der Elbe ertrunken und Landwirte in Schleswig-Holstein gehen wegen der hohen Energiepreise neue Wege. Das sind zwei der Themen jetzt in den Nachrichten um 9 Uhr mit Ulrike Drevenstedt.
2: Moin.
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2: In diesem Jahr haben sich bisher mehr Landwirte in Schleswig-Holstein dafür entschieden, mit Glyphosat gegen Unkraut vorzugehen, als mit dem Pflug. Das bestätigte der Bauernverband Schleswig-Holstein auf NDR-Nachfrage. Pia Klaus kennt die Einzelheiten.
4: Landwirte stehen aufgrund der aktuell hohen Dieselpreise finanziell unter Druck. Durch den Einsatz von Glyphosat bei der Unkrautbekämpfung sparen sie laut Bauernverband pro Hektar Ackerfläche 25 Euro, was etwa 16% der Kosten sind. Die Naturschutzverbände NABU und BUND kritisieren den Glyphosateinsatz. Sie sagen, dadurch wird das Ökosystem beschädigt und die Artenvielfalt nimmt ab. Laut Bauernverband ist Glyphosat nur gering giftig. Die WHO stuft es allerdings als wahrscheinlich krebserregend ein. In Bezug auf gestiegene Kosten für die Bauern verweist das Landwirtschaftsministerium auf ein aktuelles Förderprogramm, das unter anderem die mechanische Unkrautbekämpfung, also ohne Pestizide wie Glyphosat, unterstützt.
2: In der US-Hauptstadt Washington hat ein Mann in der Nähe des Weißen Hauses mehrere Schüsse abgefeuert. Laut Secret Service, der für die Sicherheit des US-Präsidenten zuständig ist, hatte die Person eine Waffe gezogen und das Feuer eröffnet. Beamte hätten das Feuer dann erwidert und den Verdächtigen getroffen. Er sei im Krankenhaus für tot erklärt worden. Auch ein unbeteiligter Passant wurde demnach während des Schusswechsels verletzt. In Hamburg ist gestern Abend der erste tödliche Badeunfall in der Elbe in diesem Jahr passiert. Nach Angaben der Polizei war ein 29-Jähriger bei einer Wassertiefe, wo er noch stehen konnte, gestürzt und sofort untergegangen. Nach rund 2 Stunden fanden Taucher der Feuerwehr den toten 29-Jährigen etwa 15 bis 20 Meter von der Unglücksstelle entfernt. Neben Feuerwehr und Polizei waren auch die DLRG sowie die Wasserschutzpolizei im Einsatz. Der FC Bayern München hat gestern Abend zum 21. Mal den DFB-Pokal gewonnen und damit das Double perfekt gemacht. Der deutsche Fußballmeister besiegte Titelverteidiger VfB Stuttgart mit 3:0. Tom Gerntke berichtet.
5: Mann des Spiels war Bayerns Torjäger Harry Kane. Der Engländer traf gleich 3-mal und gewann so zum ersten Mal in seiner Karriere ein großes Finale. Dabei war der Gegner aus Stuttgart über weite Teile der Partie klar spielbestimmt, mutig, engagiert und hatte die besseren Tormöglichkeiten. Die klare Leistungssteigerung der Bayern in der zweiten Halbzeit machte am Ende den Unterschied aus. Für die Bayern ist es der erste Pokalsieg seit 6 Jahren. Stuttgart beendet die Saison ohne Titel.
1: Jetzt ist es gleich 9:03. Hier ist NDR 1 Welle Nord mit dem Wetter für uns in Schleswig-Holstein. Perfektes Pfingstwetter. Sonne satt gibt's heute bis zu 25 Grad. Das heißt, es ist ein ganz kleinen Tacken kühler als gestern. Aber wie ich finde, die absolute perfekte Wohlfühltemperatur. Morgen, da sieht's nochmal ganz ähnlich aus wie heute. Und der Wettertrend am Dienstag und Mittwoch, da ist es auch oft sonnig und warm. Ab Dienstag, ja, so Nachmittag, da dreht der Wind dann allerdings ein bisschen auf, hat auch mal eine stürmische Böe dabei, vor allem an den Küsten.
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1: 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Die A23 Hamburg Richtung Heide ist zwischen Eidelstedt und Pinneberg Süd wegen Bauarbeiten bis Dienstag 5 Uhr gesperrt. Die Umleitung führt ab Hamburg-Eidelstedt über die B4 bis Pinneberg Mitte oder Sie weichen weiträumig aus über die A7. Aber denken Sie dran, ist langes Pfingstwochenende. Es kann wieder ordentlich voll werden heute im Laufe des Tages. Also egal, wo Sie hinwollen, auf jeden Fall ein kleines bisschen mehr Zeit einplanen. Ich wünsche Ihnen überall eine gute Fahrt und hier sind noch die aktuellen Blitzer. Einer ist in Negernbüttel auf der B205, kurz hinter der Abfahrt von der A21 in Immenstedt in der Hauptstraße. Und dann haben wir noch Ellerhoop-Bramstedter Landstraße. Da ist Tempo 50 erlaubt. Und wenn Sie auch noch einen Stau oder einen Blitzer sehen, dann sagen Sie gerne Bescheid über die NDR Schleswig-Holstein-App.
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1: Und jetzt mit Musik von den Pet Shop Boys. Die haben 2022 eine Tournee angefangen, die sie dann 2024 einfach fortgesetzt haben. In diesem Jahr spielen sie auch in Deutschland, aber leider nur in Mönchengladbach und Berlin. Aber sie haben die Tour wohl nochmal verlängert und so nach und nach kommen noch ein paar neue Tourdaten raus. Vielleicht kommen sie ja auch nochmal zu uns in Norden. Das wäre ja schön. Wir hören sie jetzt mit dem Kult 80er Always on My Mind.
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0: 9.14 Uhr ist es, hier ist NDR 1, Welle Nord an diesem Pfingstsonntag, die Sonne scheint. Jetzt stellen Sie sich mal vor, so ein Tag und dann auch noch so richtig gute Live-Musik dazu.
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0: 9.30 Uhr ist es. Hier ist NDR 1 Welle Nord mit dem Wetter für uns in Schleswig-Holstein. Ja, wenn man das Wetter vorträgt im Radio, dann ist es ja meist so das Gefühl, oh nein, jetzt bin ich schon wieder der Überbringer schlechter Nachrichten. Nein, heute ist es mal genau andersrum, denn es wird ein richtig schöner Tag. Wir kriegen bis zu 15 Stunden Sonne und dazu bis zu 25 Grad. Das heißt, ein kleines bisschen kühler als gestern ist es, aber das ist auch gar nicht schlimm. Ich finde so zwischen 21 und 25 Grad, das ist doch perfekt. Mehr brauchen wir doch gar nicht. Herrlich. Dann sieht's morgen auch noch ähnlich aus. Das heißt, wieder ganz viel Sonne, wieder kuschelig warm. Und der Wettertrend am Dienstag und Mittwoch, da ist es auch sonnig und warm. Dann kommt allerdings so ein bisschen Wind dazu ab Dienstag Nachmittag. Da kann's dann an den Küsten auch mal eine stürmische Böe geben. Soll jetzt bei den Temperaturen aber auch nicht so schlimm sein.
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0: 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Die A23 Hamburg Richtung Heide ist zwischen Eidelstedt und Pinneberg Süd wegen Bauarbeiten bis Dienstag 5 Uhr gesperrt. Die Umleitung führt ab Hamburg-Eidelstedt über die B4 bis Pinneberg Mitte oder großräumig über die A7. Dann haben wir auch noch die aktuellen Blitzer. In Niggernbüttel ist einer gesehen worden auf der B205, kurz hinter der Abfahrt von der A21. In Immenstedt in der Hauptstraße und ein Blitzer auch noch in Ellerhoop, Barmstedter Landstraße, da ist Tempo 50 erlaubt. Und wenn Sie noch einen Stau oder einen Blitzer sehen, dann melden Sie sich gern, sagen Sie gerne Bescheid über die NDR Schleswig-Holstein App.
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0: In diesem Jahr werden 50 Jahre Wahnsinn gefeiert. Madness sind auf großer Jubiläumstour. Am 4. Juli spielen sie in Hamburg im Stadtpark. Und ich hätte das gar nicht erwartet, aber da gibt's sogar noch ein paar Restkarten. Kosten knapp 80 Euro. Und ein Song, der da garantiert auch gespielt wird, den hören wir jetzt, heißt Our House. Wir haben sogar schon auf dem Dach vom Buckingham-Palast gespielt.
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9.38 Uhr ist es, hier ist NDR 1 Welle Nord mit dem Verkehrsservice. Gerade reingekommen, Vorsicht bitte in beiden Richtungen auf der A25 Geesthacht-Hamburg zwischen Bergedorf und Nettelnburg. Da läuft eine Entenfamilie auf der Fahrbahn.

0: 9.42 Uhr.
1: Frühstück bei Stefanie.
2: Es ist ja, wie es ist.
1: Und das sind ihre Gäste. Herr Ahlers.
3: Ja, das tut ja nichts zu sagen.
1: Udo.
4: Ja, das kann's haben.
1: Und Opa Gerke.
5: Steffi, machst du mir Mettbrötchen?
2: Nee, muss ich erst schmieren. Milch und Zucker nehmt ihr selber, ne? Was gibt's Neues?
3: Du, wo ist der Hund denn?
2: Ja, Rogi ist heute zu Hause. Das kann man ruhig mal machen. Das sagen auch die Fachleute aus meinem Forum. Du, und wenn er was kaputt macht, dann ist es in seine Natur.
3: Ja, wie kommst du da denn nur auf?
2: Ja, ich bin doch jetzt im Internet-Hundehalter-Forum. Da hat mein Neffe Timo mich reingebracht, bei Dogstyle. Da redet man über Hunde und alles Mögliche, was einem gerade so einfällt.
3: Ja, und was sind das für Leute da?
2: Ja, einer, der heißt Löwenzahn 4U, aus Jena in Saarland, glaube ich.
6: Ja.
2: Mit so einem kleinen Pitbull-Spaniel. Der wollte nur wissen, wie ist das Wetter bei euch? So, ja, und dann antworten verschiedene, was weiß ich, gestern ging's noch.
3: Und das ist ja mal eine Auskunft, so.
6: Also.
2: Ja, das geht manchmal über Wochen. Und ich hab dann auch zurückgeschrieben, Regen mit heitere Abschnitte.
6: Ja.
2: Und dann habe ich noch so ein bisschen geckig, so ein Schmeili gemacht, hat Timo mir gezeigt, also einmalig.
5: Du, Steffi!
2: Was willst du?
5: Aber man kann sich doch hier auch so ein bisschen gemütlich was erzählen, so wie es einem geht und so.
2: Ja, ist nicht dasselbe, Franz. Im Internet ist das viel persönlicher, wie eine kleine Familie. Da heiße ich denn zum Beispiel Lady in Red.
3: Ah.
2: Ja, nun lass mal, dann ist da noch einer, der heißt Halsband 07. Du, der hat schon nach meiner Telefonnummer gefragt, also...
3: Also, das ist ja wohl ein ganz besonderer Hundeliebhaber in dieses Forum, du. Wie heißt das?
2: Dogstyle.
6: Ja, klingt ja aber eher nach Doggystyle, wa?
2: Das heißt Dogstyle.
6: Also, allein schon. Ich persönlich habe im Internet ein Forum mit einer eigenen Forumsfrage sogar zum Thema Solariums aufgemacht.
2: Wie heißt du da denn?
6: Black Beauty 21.
2: Udo.
3: Aha.
6: Ja, die anderen, die waren ja schon alle vergeben. Ist ja auch egal. Ich wollte nur wissen, Achtung, was passiert, wenn ich mit den Füßen und einem Gesichtsbräuner gehe?
3: Oh, das ist ja nun eine ganz interessante Frage.
2: Ja, was passiert da denn nun?
3: Also manchmal glaube ich, wir
6: wenn ich sagen, geh euch, kannst du dich ja eintragen, ne? Was macht ein Rätsel, Franz?
5: Ich brauche noch Körperbereich mit 5 Buchstaben.
2: Intim?
5: Jawohl!
0: Jawohl! Und Steffi geht jetzt wahrscheinlich erstmal eine Runde mit Rocky. Und ich mache jetzt hier Platz für Leslie Hodam. Die übernimmt hier ab 10. Ich bin Dennis Brandau. Wünschen schönen Pfingstsonntag. Und von mir gibt's jetzt noch ein bisschen gute Musik auf die Ohren. Von Laura Branigan, schöner 80er. Milky Chance dabei, Sister Sledge und Level 42.
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0: SMS verschicken ist out. Und der Pflug bleibt bei vielen Landwirten in Schleswig-Holstein öfter in der Scheune stehen. Das sind zwei Themen in den Nachrichten jetzt um 10 Uhr bei Ulrike Drevenstedt.
1: Moin.
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1: Landwirte in Schleswig-Holstein nutzen vermehrt chemische Unkrautbekämpfungsmittel statt zu pflügen. Hintergrund sind die gestiegenen Dieselpreise. Das bestätigte der Bauernverband auf Anfrage von NDR Schleswig-Holstein. Pia Klaus, was bringt das denn den Landwirten konkret?
3: Naja, der Einsatz von Glyphosat ist laut Bauernverband günstiger. Die Landwirte sparen damit demnach pro Hektar Ackerfläche 25 Euro, was etwa 16% der Kosten entspricht. Die müssen sie reduzieren, weil die Bauern nach eigener Aussage aufgrund der aktuell hohen Dieselpreise finanziell zum Teil mit dem Rücken an der Wand stehen. Die Naturschutzverbände NABU und BUND kritisieren den Glyphosateinsatz. Sie sagen, dadurch wird das Ökosystem beschädigt und die Artenvielfalt nimmt ab. Laut Bauernverband ist Glyphosat nur gering giftig. Die WHO stuft es allerdings als wahrscheinlich krebserregend ein.
1: Die Verhandlungen zwischen den USA und dem Iran über ein Kriegsende kommen offenbar voran. Der pakistanische Außenminister spricht von bedeutenden Fortschritten. Zuvor hatte US-Präsident Trump online mitgeteilt, dass man kurz vor einem Rahmenabkommen mit Teheran stehe. Einem Medienbericht zufolge könnte die Waffenruhe um weitere 60 Tage verlängert werden. Während dieser Zeit soll die Straße von Hormuz geöffnet werden. Wie das aussehen könnte und unter welchen Bedingungen, ist unklar. Die klassische SMS auf dem Handy ist in Deutschland out. Nach Angaben der Bundesnetzagentur wurden im vergangenen Jahr 2,9 Milliarden SMS verschickt und damit nur noch fast halb so viele wie im Jahr davor. Viele Menschen nutzen inzwischen Messenger-Dienste wie WhatsApp oder Signal. Die meisten SMS wurden 2012 verschickt. Damals waren es in Deutschland fast 60 Milliarden, also rund 20 Mal mehr als im vergangenen Jahr. Der FC Bayern München hat den DFB-Pokal gewonnen. Im Finale setzten sich die Münchner gestern Abend mit 3:0 gegen Titelverteidiger VfB Stuttgart durch. Alle drei Tore für die Bayern schoss Harry Kane. Jens-Jörg Krieg dazu.
4: Nach dem Meistertitel und der Torjägerkanone feiert der Stürmer jetzt seinen ersten Pokalerfolg mit den Bayern, die, vor allem dank des Hattricks der englischen Naturgewalt, ihr Konto auf jetzt 21 Pokalsiege aufstocken konnten und nach 6 langen Jahren wieder das Double feiern durften. Der VfB, der vor allem in der ersten torlosen Hälfte die Bayern vor größte Probleme stellte und um den gerade für die WM ausgeboteten Maxi Mittelstädt lange das bessere Team war, scheiterte am Ende vor allem an einem Mann, an Harry Kane.
0: NDR 1 Welle Nord ist hier um 9:53 habe ich für Sie das Wetter für uns in Schleswig-Holstein. Viel Sonnenschein, 17 bis 25 Grad heute. Noch Fragen? Ich glaube nicht. Morgen nochmal genauso schön. Und der Wettertrend auch toll, heiter bis wolkig. Es kommt aber Wind dazu, vielleicht sogar ein kleiner Schauer. Dienstag bis 28 Grad, Mittwoch dann nur noch 22 Grad max.
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0: 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Die A23 Hamburg Richtung Heide, die ist zwischen Eidelstedt und Pinneberg Süd gesperrt wegen Bauarbeiten. Das dauert auch noch bis Dienstag früh 5 Uhr. Die Umleitung geht da ab Hamburg-Eidelstedt über die B4 bis Pinneberg Mitte oder Sie weichen großräumig über die A7 aus. Die aktuellen Blitzer. B5 zwischen Risum-Lindholm und Stedesand wird geblitzt. Das ist der Broweg. Hemming steht in der Meldorfer Straße bei Tempo 70 und Ellerhof noch. Barmstedter Landstraße, das Tempo 50 erlaubt. Wenn Sie was haben, Staus, Blitzer. Immer her damit bitte. Am besten mit der NDR Schleswig-Holstein-App natürlich.
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0: Schöne Pfingsten erstmal überhaupt. Ein Kollege hat mir gerade erzählt, dass er gestern schon mit den Füßen, also fast bis zu den Knien in der Ostsee war und er meinte, Badewannen-Feeling. Halte ich für einen guten Plan auch für heute. Mit den Beach Boys geht das natürlich besonders gut. Help Me Rhonda habe ich gleich hier für Sie. Und davor noch dieser zauberhafte 80er von Cindy Lauper.
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0: größten Hits für Schleswig-Holstein mit bunter Brille sind das. Elton John, Just Like Belgium, hier auf NR1 Welle Nord. So, bunte Brille brauchen wir ansonsten heute ja nicht. Ist alles bunt draußen, der Raps blüht noch ein bisschen, der Flieder auch. Holunder legt langsam los, habe ich auf der Fahrt hierher gesehen. Alles am besten in Szene gesetzt heute von ganz viel Sonnenschein. Ein wunderschönes Pfingstwochenende haben wir da erwischt, wirklich. Und klar will ich wissen, was bei Ihnen los ist, was Sie machen. Wo sind Sie unterwegs? Was sollten wir nicht verpassen? Immer her mit Ihren Tipps. Am besten natürlich mit dem Messenger in der NDR Schleswig-Holstein-App.
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Kleines Kunstwerk mal wieder von Enya aus den 80ern. Orinoco Flow hier auf NR1 Welle Nord. Und es ist was passiert auf unseren Straßen. Vorsicht bitte jetzt. Auf der A23 Heide Richtung Hamburg in der Ausfahrt Itzehoe Nord steht ein defektes Fahrzeug. Haben Sie eine gute und sichere Fahrt.

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0: Mit Hüpfen, mit Klatschen geht alles zu den Men Without Hats. Der Safety Dance war das aus den 80ern. NR1 Welle Nord, es ist doch schon wieder 22:30 und ich habe für Sie das Wetter für uns in Schleswig-Holstein. Hat sich in der letzten halben Stunde schönerweise nichts geändert. Wir haben viel Sonnenschein heute an Pfingsten, 17 bis 25 Grad. Morgen nochmal genauso schön, wie sich das gehört. Wettertrend auch toll, heiter bis wolkig. Es kommt aber Wind dazu, vielleicht sogar ein kleiner Schauer. Einige sagen auch hoffentlich, so wenn man im Garten unterwegs ist. Wenn es staubt beim Buddeln, sage ich mal. Auf alle Fälle Dienstag bis 28 Grad, Mittwoch dann nur 22 Grad max.
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0: 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A1 Hamburg Richtung Lübeck. Zwischen Ahrensburg und Bad Oldesloe 5 Kilometer stockender Verkehr. Und die A23 Hamburg Richtung Heide ist zwischen Eidelstedt und Pinneberg Süd gesperrt. Dauert noch bis Dienstag früh 5 Uhr wegen Bauarbeiten. Und die Umleitung, die geht ab Hamburg-Eidelstedt über die B4 bis Pinneberg Mitte. Oder Sie weichen großräumig aus, dann über die A7. Die aktuellen Blitze habe ich noch. B5 wird geblitzt zwischen Riesum, Lindholm und Stedesand. Das ist der Broweg. In Hemmingstedt, in der Meldorfer Straße, da dürfen Sie Tempo 50 fahren. Quatsch, 70. 50 kommt jetzt, und zwar Eller Hochbahn, Städter Landstraße. Da ist das. Und wenn Sie was sehen, wenn Sie heute unterwegs sind an diesem schönen Tag, sagen Sie Bescheid. Staus, Blitzer, bitte mal gern abgeben bei uns in der NDR Schleswig-Holstein.
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0: Madonna hat diese Woche mitten in der Nacht Plakate für ihr neues Album geklebt in der Londoner Innenstadt. Das Ganze dann auch gleich ins Netz gestellt. Und da steht sie, dick eingemummelt, mitten in der Nacht, wie gesagt, und schrubbt mit so einem ollen Besen über die frisch angebappten Plakate an der Mauer. Und man muss auch sagen, seit den 80ern wird das einfach nicht langweilig mit ihr.

0: Also das ist jetzt aber doch wirklich so ein Wochenende wie eine Packung Pralinen, oder? An Pfingsten. Es gibt so viel, was man machen kann. Wir müssen uns nur was aussuchen. Und da arbeiten wir heute mit der Kia zusammen dran, dass alle auch wirklich was Schönes finden. Christian hat gerade in der App bei uns Bescheid gesagt, er ist beim Passatchor und ist mit seinen Kollegen mit dabei bei Travemünde singt. Da sind viele Chöre dabei, direkt an den Strandterrassen. Und mitsingen ist ausdrücklich erwünscht. Machen wir so einen Song zusammen über die Ostsee schmettern. Das hat auch was. Ihre Tipps immer bei uns abgeben, auch wenn Ihnen einer unserer Reporter über den Weg läuft und fragt, wie Julian Marxen an diesem Wochenende. Und der hat so eine Art Rangliste draus gemacht, was denn angesagt ist in Schleswig-Holstein.
1: Top 5.
2: Aus Wasser unbedingt, was wir hier um uns herum haben.
3: Und das heißt, wie denn?
2: Morgen gibt es eine Kanufahrt in Plön.
3: Und Sie paddeln selber oder lassen paddeln?
2: Naja, wir haben die Männer dabei und hoffen, dass die das übernehmen. Wir schauen uns das mal an. Wenn das nicht funktioniert, übernehmen die Profis, würde ich mal sagen.
1: Top 4.
4: Moped fahren. Das Wetter passt und dann kann man schön ein paar Kilometer auf dem Motorrad drehen.
3: Und was ist es für ein Bike?
4: In der Harley Davidson.
3: Okay, gleich das oberste Regal.
4: Ja.
1: Top 3.
5: Camping.
3: Also wir haben mit dem Campingwagen dann unterwegs?
5: Ja, klar, brauche ich. Ja, in meinem Alter ist das ganz wichtig.
3: Was bedeutet für Sie denn das Camping, mit dem Camper unterwegs zu sein?
5: Frieden, Ruhe, Ausgeglichenheit, ne? Und von allem weg.
1: Top 2.
6: Am Nord-Ostsee-Kanal. Eine schöne kleine Fahrradtour am Nord-Ostsee-Kanal.
3: Oh, herrlich. Und wenn man dann die großen Pötte daneben einsieht.
6: Die Strecke ist schön. Man kann aufs Wasser schauen, auf den Kanal. Und die Schiffe ziehen vorbei. Das hätte was Schönes, Entspannendes.
1: Top 1.
7: Das Hofcafé.
3: Das ist für Sie wichtig?
7: Das ist für mich wichtig, ja.
3: Als Ziel?
7: Als Ziel. Wenn ich mit dem Fahrrad unterwegs bin, dann sitze ich gerne irgendwo anschließend im Café bei Cappuccino und einem leckeren Stück Torte oder so.
3: Man muss ja wissen, wofür man sich anstrengt.
7: So ist das. Und nach so einer Fahrradtour nach 20 Kilometern habe ich
3: dann die Käsesahne-Torte abtrainiert.
7: Genau so ist das. Und wenn ich dann, sag ich mal, von dem Ausflug zurückkomme, dann gibt es ja auch diese kleinen Gaststätten so am Deich und ich kriege da noch ein schönes Bauernfrühstück. Das ist dann noch das i-Tüpfelchen, bevor es dann nach Hause geht.
3: Ja. Ich dachte jetzt, wenn ich Sie angucke und frage, was ist essentiell für einen schönen Pfingstausflug, damit er gelingt?
7: Ja, an was haben Sie da gedacht?
3: Naja, dass Sie vielleicht auch mal nach links gucken.
7: An meine Frau?
3: Vielleicht?
7: Ja, die gehört unbedingt dazu. Ganz, oder? ganz sicher.
8: Man kann das auch alleine machen, aber zu zweit ist schöner. 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

0: Der großartige Herbert Grönemeyer hier auf NR1 Welle Nord. Hab gerade nachgeguckt. Na klar, die Doku, die ist immer noch in der ARD Mediathek. Könnte man auch mal gemütlich jetzt am Wochenende gucken. Schauen wir auf die Nachrichten. Es gibt neue Probleme bei der Schleifjähre Misshunde. Und Landwirte aus Schleswig-Holstein gehen wegen der hohen Energiepreise neue Wege. Das sind zwei Themen jetzt in den Nachrichten um 11 bei Ulrike Drevenstedt.
1: Moin.
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1: In diesem Jahr haben sich bisher mehr Landwirte in Schleswig-Holstein dafür entschieden, mit Glyphosat gegen Unkraut vorzugehen als mit dem Pflug. Das bestätigte der Bauernverband Schleswig-Holstein auf NDR-Nachfrage. Pia Klaus kennt die Einzelheiten.
3: Landwirte stehen aufgrund der aktuell hohen Dieselpreise finanziell unter Druck. Durch den Einsatz von Glyphosat bei der Unkrautbekämpfung sparen sie laut Bauernverband pro Hektar Ackerfläche 25 Euro, was etwa 16% der Kosten sind. Die Naturschutzverbände NABU und BUND kritisieren den Glyphosateinsatz. Sie sagen, dadurch wird das Ökosystem beschädigt und die Artenvielfalt nimmt ab. Laut Bauernverband ist Glyphosat nur gering giftig. Die WHO stuft es allerdings als wahrscheinlich krebserregend ein. In Bezug auf gestiegene Kosten für die Bauern verweist das Landwirtschaftsministerium auf ein aktuelles Förderprogramm, das unter anderem die mechanische Unkrautbekämpfung, also ohne Pestizide wie Glyphosat, unterstützt.
1: Die gesetzlichen Krankenkassen warnen vor einem Milliardendefizit in der Pflege. Laut dem GKV-Spitzenverband gab es dieses Jahr im ersten Quartal in der Pflegeversicherung ein Minus von fast 670 Millionen Euro. Bis Ende des Jahres droht demnach ein Defizit von 4,2 Milliarden Euro. Bei der Pflegeversicherung brenne die Hütte, sagte Verbandschef Blatt dem Spiegel. Bundesgesundheitsministerin Waken hat angekündigt, noch vor der Sommerpause den Entwurf für eine Pflegereform vorzulegen. Es wird befürchtet, dass Pflegebedürftige dann mehr selbst zahlen müssen. In der Nähe des Weißen Hauses in der US-Hauptstadt Washington hat ein Mann auf Sicherheitskräfte geschossen. Die Beamten hätten das Feuer erwidert und den Angreifer dabei tödlich verletzt, teilte der Secret Service mit. Die Behörde ist für den Schutz des Präsidenten zuständig. Volko Damm hat die Einzelheiten.
4: Bei dem Schusswechsel wurde demnach außerdem ein unbeteiligter Passant verletzt. Ob der Verdächtige oder Agenten des Secret Service dafür verantwortlich waren, war zunächst unklar. Beamte wurden den Angaben zufolge nicht verletzt. Ein Großaufgebot von Sicherheitskräften riegelte das Weiße Haus nach den Schüssen weiträumig ab. US-Präsident Trump hatte sich während des Vorfalls in seinem Amtssitz aufgehalten. Dort arbeitete er nach eigenen Angaben an einer Vereinbarung mit dem Iran, um den Krieg zu beenden.
1: Die Schleiffähre Misshunde 3 zwischen Brodersby und Kosel fällt erneut aus. Weil ein Antriebsriemen beschädigt ist, hat der zuständige Landesbetrieb die Solarfähre nach eigenen Angaben aus Sicherheitsgründen heute früh außer Betrieb genommen, und zwar voraussichtlich bis Mitte Juni. Schon vor einer Woche war ein Antriebsriemen gerissen. Eine Fachfirma soll laut Landesbetrieb deshalb in der kommenden Woche prüfen, ob ein strukturelles Problem vorliegt. Bei der Schleiffähre Misshunde 3 hatte es immer wieder technische Probleme gegeben, weshalb sie deutlich später zum Einsatz kam als geplant. Sie pendelt seit dem 29. April regelmäßig zwischen Brodersby und Kosel.
0: Danke dir, Ulrike. NDR1 Welle Nord, hören Sie das Wetter für uns in Schleswig-Holstein. Kann ich für heute auf alle Fälle kurz und knackig machen. Viel Sonne, 17 bis 25 Grad. Morgen nochmal genauso. Und der Wettertrend, es ist auch sehr, sehr schön, heiter bis wolkig. Es kommt aber Wind dazu. Ein bisschen stürmisch kann es sogar sein hier und da. Dienstag bis 28 Grad. Mittwoch sind wir dann runter, aber auch auf gar nicht kalte 22 Grad maximal.
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0: 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A1 Hamburg Richtung Lübeck, zwischen Ahrensburg und Bad Oldesloe, stockt es auf 5 Kilometern. Und die A23 Hamburg Richtung Heide, zwischen Eidelstedt und Pinneberg Süd, gesperrt wegen Bauarbeiten. Das dauert noch bis Dienstag früh 5 Uhr. Es gibt eine Umleitung ab Hamburg-Eidelstedt über die B4. Bis Pinneberg-Mitte oder man weichte großräumig aus über die A7. Die aktuellen Blitzer B5 zwischen Riesum-Lindholm und Stedesand im Broweg. Hemmingstedt in der Meldorfer Straße und dann noch Ellerhoop, Barmstedter Landstraße. Wenn Sie auch noch einen Stau oder Blitzer sehen, sagen Sie doch gern Bescheid. Am besten bei uns in der NDR Schleswig-Holstein-App natürlich.
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0: Und unser Wochenende, unser schönes Pfingstwochenende, das lädt ja quasi noch. Wir sind erst bei knapp 50%. Das halbe heute und der ganze Montag fehlen ja noch. Geht in Ordnung, sagt Christopher Cross. Alright. Hier in den größten Hits für Schleswig-Holstein.

0: Was von cool dich inzwischen. Marshall Hain sind das 1978, gar kein 80er. Dancing in the City. Hier auf NDR 1 Welle Nord. Und ist es was passiert auf unseren Straßen? Vorsicht bitte auf der A7 Flensburg Richtung Hamburg im Elbtunnel direkt drin. Da steht ein defektes Fahrzeug. Ja, hallo, wer ist dran?
1: Hallo, hier ist Tordes Seifert-Hansen vom Norddeutschen Kunsthandwerkermarkt in Süderschmedebü. Natürlich ist mein Ausflugstipp für dieses Wochenende unser 43. 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Es ist Leder vertreten, es sind ganz alte Gewerke auch da, teilweise für Kinder auch zum Auszuprobieren. 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

0: Billy Joel, a cappella, the longest time hier auf NR1 Berlin. Es ist 11:30. Das Wetter für uns in Schleswig-Holstein sieht nach wie vor sehr gut aus. Wir kriegen viel Sonnenschein heute und 17 bis 25 Grad maximal. Morgen nochmal genauso. Und der Wettertrend, es bleibt so schön, heiter bis wolkig. Aber es kommt was obendrauf und zwar Wind. Am Dienstag bis 28 Grad, Mittwoch dann noch 22 maximal.
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0: 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Vorsicht bitte auf der B77, Itzehoe Richtung Rendsburg. Zwischen Jevenstedt und Rendsburg Süd in Westerrönfeld, da liegen Gegenstände. A1 Hamburg Richtung Lübeck, zwischen Ahrensburg und Bad Oldesloe, stockt es auf 5 Kilometern. A7 Flensburg Richtung Hamburg, zwischen Hamburg-Stellingen und dem Elbtunnel, 4 Kilometer stockender Verkehr. Ja, und die A23 Hamburg Richtung Heide, die ist ja gesperrt, zwischen Eidelstedt und Pinneberg Süd, wegen Bauarbeiten, dauert noch bis Dienstag, also übermorgen früh 5 Uhr. Und die Umleitung, die geht ab Hamburg-Eidelstedt über die B4 bis Pinneberg Mitte oder man weicht großräumig über die A7 aus. Die aktuellen Blitzer. Hemmingstedt, in der Meldorfer Straße wird geblitzt und noch in Ellerhoop, Barmstedter Landstraße sollte das heißen. Wenn Sie noch was haben, Staus, Blitzer, immer her damit. 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
0: Es ist warm, es ist sonnig und wir haben einen ganzen Tag mehr vom Wochenende. What a feeling. Hier ist Irene Cara.
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0: 11.43 Uhr ist es. Und das, was passiert auf unseren Straßen oder passiert was, besser gesagt, Vorsicht bitte, in beiden Richtungen auf der A7 Flensburg-Hamburg zwischen Quickborn und Schnelsen Nord. Da sind nämlich Personen auf der Fahrbahn.
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0: Also, sowas gab es noch nie. Ein interaktives Kinderhörspiel zum ersten Mal komplett auf Plattdeutsch. Das ist noch ganz schön neu und es heißt Das Abenteuer in der Innerwelt. Und da taucht man gleich so richtig ab in die Unterwelt mit Leila, Clara und Jonte, so heißen die drei Kinder.
2: Los nun, bitte reklamieren. In 2, 3.
0: Ja, und das ist dann auch wirklich gruselig, was die drei da unten so erleben. Sie verlaufen sich im Labyrinth, treffen ein Skelett und noch so einige Fabelwesen, einen Zentauren zum Beispiel, halb Mensch, halb Pferd. Und er findet das jetzt nicht so gut, dass die drei Kinder sich bei ihm in der Unterwelt rumtreiben.
2: Wir wollen bloß helfen, wirklich.
3: So. Bloß helfen. Tobi, alle Regeln von der Toten ignorieren. Ihr hört hier nicht zu. Ihr dürft hier bloß briefen, wenn ihr tot seid.
4: Aber warte mich.
3: Also, sagt Jung letzten Wörter.
0: So, und da wird's jetzt brenzlig. Und das ist der Punkt, wo man beim Hören entscheiden kann, wie es weitergeht, was die drei machen sollen. In diesem Fall wäre das Wegrennen oder den Zentauren ablenken. Und je nachdem, was man wählt, geht's dann weiter in der Geschichte. Ida, Jette und Lutz heißen übrigens die drei jungen Sprecher wirklich. Sie kommen alle hier aus Schleswig-Holstein und platt ist ihre Muttersprache. Jette spricht die Clara und sie hat uns erzählt, wie viel Spaß ihr die Aufnahmen gemacht haben.
2: Ich find's total toll und ich hab's mir auf jeden Fall sehr viel schlimmer vorgestellt. Sehr peinlich vorgestellt. Vor allem mit den ganzen Leuten im Raum. Nein, das war relativ normal, meine Stimme zu hören. Zum Glück.
0: Das Abenteuer in der Unterwelt auf Platt ist neu für kleine und große Kinder ab 9 Jahren. Und warum erzähle ich Ihnen das hier so ausführlich? 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Ich wünsche Ihnen viel Spaß dabei.
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0: SMS verschicken ist out. Und ausgerechnet jetzt zum langen Pfingstwochenende ist die Schleifähre Miss Hunde außer Betrieb. Das sind zwei Themen in den Nachrichten jetzt um 12 Uhr bei Ulrike Drevenstedt.
1: Moin.
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1: Eine Panne reiht sich an die nächste. Die Schleiffähre Miss Hunde 3, die Brodersbü im Kreis Schleswig-Flensburg und Kosel im Kreis Rendsburg-Eckernförde miteinander verbindet, fällt erneut aus und das wochenlang. Das hat der Landesbetrieb für Küstenschutz, Nationalpark und Meeresschutz Schleswig-Holstein heute mitgeteilt. Der Grund dieses Mal ein kaputter Antriebsriemen. Andrea Schmidt dazu.
3: Heute Morgen wurde die Schleifähre laut Landesbetrieb aus Sicherheitsgründen außer Betrieb genommen. Bis voraussichtlich Mitte Juni wird sie demnach nicht mehr fahren. Ein Antriebsriemen sei schon vor einer Woche gerissen, sagte LKN-Sprecher Wolf Parmann. Ein neuer Riemen hat jetzt wieder Schäden. Eine Fachfirma soll nun in der kommenden Woche prüfen, ob vielleicht ein strukturelles Problem vorliegt. Parmann räumte ein, dass der Ausfall gerade jetzt zu Pfingsten denkbar ungünstig kommt, bei den vielen Touristen in der Schlei-Region. Die Miss Hunde 3 sorgt immer wieder für Negativschlagzeilen. Die Solarfähre sollte eigentlich schon im Herbst 2022 fertig sein, fuhr dann aber erst Ende April dieses Jahres.
1: Landwirte in Schleswig-Holstein nutzen vermehrt chemische Unkrautbekämpfungsmittel statt zu pflügen. Hintergrund sind die gestiegenen Dieselpreise. Das bestätigte der Bauernverband auf Anfrage von NDR Schleswig-Holstein. Die Landwirte sparen damit demnach pro Hektar Ackerfläche 25 Euro, was etwa 16% der Kosten entspricht. Die Naturschutzverbände NABU und BUND kritisieren, dass Glyphosat das Ökosystem beschädige und die Artenvielfalt dadurch abnehme. Laut Bauernverband ist Glyphosat nur gering giftig. Die WHO stuft es allerdings als wahrscheinlich krebserregend ein. In Hamburg ist gestern Abend der erste tödliche Badeunfall in der Elbe in diesem Jahr passiert. Nach Angaben der Polizei war ein 29-Jähriger am Elbstrand bei Övelgönne bei einer Wassertiefe, in der er noch stehen konnte, gestürzt und sofort untergegangen. Elias Bartel berichtet aus Hamburg.
4: Im flachen Wasser am steinigen Ufer erfasste ihn laut Augenzeugen eine Welle. Er rutschte auf den glatten Stein aus, verletzte sich und schaffte es nicht mehr zurück ans Ufer. Die Feuerwehr rückte mit einem Großaufgebot an und suchte mit Booten, Sonargeräten, einem Rettungshubschrauber und dem Polizeihubschrauber Libelle nach dem Mann. Das Wasser in der Elbe ist trüb und die Strömung tückisch. Die Suche dauerte rund 2 Stunden. Erst gegen 20.30 Uhr entdeckte ein Feuerwehrtaucher den leblosen Mann. Für den 29-Jährigen kam jede Hilfe zu spät. Immer wieder warnt die Feuerwehr eindringlich, die Elbe ist kein Badegewässer.
1: Die klassische SMS auf dem Handy ist in Deutschland out. Nach Angaben der Bundesnetzagentur wurden im vergangenen Jahr 2,9 Milliarden SMS verschickt und damit nur noch fast halb so viele wie im Jahr davor. Viele Menschen nutzen inzwischen Messenger-Dienste wie WhatsApp oder Signal. Die meisten SMS wurden 2012 verschickt. Damals waren es in Deutschland fast 60 Milliarden, also rund 20 Mal mehr als im vergangenen Jahr.
0: Danke dir, Ulrike. 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Das Wetter für uns in Schleswig-Holstein. Ein Hoch auf unser Hoch, Alexander. Dem verdanken wir heute auch viel Sonnenschein. 17 bis 25 Grad dazu. Morgen nochmal genauso toll. Ist ja auch nochmal Pfingsten, logisch. Und der Wettertrend auch schön, heiter bis wolkig. Es kommt aber Wind dazu. Dienstag bis 28 Grad, Mittwoch bis 22.
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0: 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Vorsicht bitte auf der A20, Bad Segeberg Richtung Lübeck. Zwischen dem Übergang von der B206 und Geschendorf liegt eine Dachbox auf der Fahrbahn. Vorsicht bitte auch in beiden Richtungen auf der B205, Neumünster, Bad Segeberg. Zwischen Fährenbötel und der A21 Wahlstedt, da sind Personen auf der Fahrbahn. A1 Hamburg Richtung Lübeck, zwischen Ahrensburg und Bad Oldesloe, 5 Kilometer stockender Verkehr. A7 Flensburg Richtung Hamburg, zwischen Hamburg Volkspark und dem Elbtunnel, 3 Kilometer stockend. Die A23 Hamburg Richtung Heide ist zwischen Eidelstedt und Pinneberg Süd wegen Bauarbeiten gesperrt, noch bis Dienstag früh 5 Uhr. Da gibt es eine Umleitung ab Hamburg-Eidelstedt über die B4 bis Pinneberg-Mitte oder man weicht großräumig aus und das dann über die A7. Und die B5. Was war das denn? Oh Gott, ein Wetterfrosch. Nein, inzwischen ein Verkehrsfrosch. Die B5 Heide-Itzehoe ist in Höhe Schmedeswurz wegen eines Feuerwehreinsatzes in beiden Richtungen gesperrt. Die aktuellen Blitze habe ich noch für Sie. In Immenstedt, in der Hauptstraße, steht einer. Dann B5 in Borowiek, das ist zwischen Riesum-Lindholm und Stedesand. Danke für die Info an Christian. Und B501 in Schasshagen, wenn Sie von Grömitz kommen, dann Richtung Autobahn. Und wenn Sie auch was haben, Staus, Blitzer, immer gern abgeben bei uns. Am besten natürlich mit der App.
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0: Und mit den größten Hits für Schleswig-Holstein. Rod Stewart habe ich für Sie aus den 80ern. Und danach noch so ein bisschen ESC-Feeling mit ABBA und Waterloo. Kommt gleich.

eine ganz geschmeidige Nummer aus den 80ern von Dr. Hook. Sexy Eyes hier bei NR1 Welle Nord. Es gibt Neuigkeiten von Phil Collins und die allerbeste ist, mit seiner Gesundheit geht es aufwärts. Das hat er jedenfalls gerade dem englischen Sender BBC erzählt. Und er hat gesagt, dass er sogar wahrscheinlich über neue Musik nachdenkt. Er schreibt wohl ständig Texte auf, die ihm einfallen. Und es soll schon komplett fertige Dinge geben, wo er sich nur noch ransetzen muss, um die zusammenzustellen. So ungefähr hat er es ausgedrückt in dem Interview. Vorsichtig optimistisch möchte ich sagen, ich würde schlicht ausflippen vor Freude, wenn Phil Collins wirklich was Neues rausbringt. Und ich glaube, damit bin ich so ganz und gar nicht alleine. Nur das Beste wünschen wir ihm sowieso. Und hier ist er bei uns in den größten Hits für Schleswig-Holstein.

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0: Das verträumte Alan Parsons Project aus 82, Eye in the Sky. Und es ist doch schon wieder 12:30. Ich habe für Sie das Wetter für uns in Schleswig-Holstein. Wenn ich hier meine Regler zusammenkriege. Das passt jetzt. Auf alle Fälle haben wir viel Sonnenschein, 17 bis 25 Grad. Und das können wir mit morgen zusammenfassen, weil das wird nochmal genauso toll. Und der Wettertrend, wenn die Arbeitswoche für viele dann wieder losgeht, auch schön. Heiter bis wolkig, kommt aber Wind dazu. An der Küste kann es sogar ein bisschen stürmisch werden. Dienstag bis 28 Grad sogar, Mittwoch dann bis 22.
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0: 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Vorsicht bitte auf der A7 Flensburg Richtung Hamburg. In der Ausfahrt Hamburg-Stellingen steht ein defektes Auto. A1 Hamburg Richtung Lübeck zwischen Ahrensburg und Bad Oldesloe stockt es auf 5 Kilometer. A7 Flensburg Richtung Hamburg zwischen Hamburg-Volkspark und dem Elbtunnel 3 Kilometer stockender Verkehr. Und die A23 Hamburg Richtung Heide, die ist ja gesperrt. Zwischen Eidelstedt und Pinneberg Süd. Und das dauert auch noch bis Dienstag früh 5 Uhr. Die Umleitung geht da ab Hamburg-Eidelstedt über die B4 bis Pinneberg Mitte. Oder man weicht großräumig aus über die A7. Die aktuellen Blitzer in Immenstedt, in der Hauptstraße wird geblitzt. Dann B5 in Broweg, das ist zwischen Riesum-Lindholm und Stedesand. Und dann noch B501 in Schasshagen, wenn Sie von Grömitz kommen, dann Richtung Autobahn. Da steht der Blitzer. Und wenn Sie heute fröhlich unterwegs sind an Pfingsten und was sehen, Staus, Blitzer, immer gern her damit. 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
0: Und mit einem Song jetzt, der ist wie, ja, wie ein Duracell-Hase, der zu starke Batterien genascht hat. In den 90ern sahen wir vermutlich auch exakt so aus auf der Tanzfläche. 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

0: Die Talking Heads, Road to Nowhere auf unseren Straßen in Schleswig-Holstein. Ist auch gerade einiges los. Vorsicht bitte auf der A7 Flensburg Richtung Hamburg. In der Ausfahrt Hamburg-Stellingen steht ein defektes Auto. Und Vorsicht bitte auch auf der A23 Heide Richtung Hamburg. Zwischen Halstenbeek-Rellingen und Halstenbeek-Krupunda. Da liegen Gegenstände auf der Fahrbahn. NDR1 Welle Nord hören Sie auch an Pfingsten mit einem kleinen Rückblick jetzt am Sonntag, was denn die Woche so los war. Und da haben wir doch zum Beispiel den Weltbienentag gefeiert. Und das tun wir glatt nochmal jetzt mit dem Honigdachs unter meinen Kollegen Jens Zacharias.
1: Ja, oh, ein leckerer Bienenstich.
2: Schmeckt gut, ja.
3: Und schon mal einen abgekriegt?
2: Bienenstich auch schon, ja.
4: Mega nervig, massiv angeschwollen.
1: Aber halb so wild meinen Hans und Marten. Und komisch, dass bei Bienen immer alle ans Essen denken.
5: Schönes Stück Schwarzbrot mit Butter und Honig.
1: Wolfgang würde für diesen Genuss alles geben.
5: Und da mache ich jeden Bienentanz mit.
6: Sie tanzen, das ist ja toll.
1: Danke.
7: Wenn die irgendwo was finden,
1: dann werden die genauen GPS-Daten vorgebienentanzt.
8: Wo gute Blüten sind, wo sie das gesehen haben.
1: Alles ohne Handy.
5: Wir saßen beim Frühstück.
1: Und plötzlich verdunkelten zehntausende summende Bienen den Himmel.
5: Da fragt man sich ja, was macht man da?
1: Jetzt bloß keine hektischen Bewegungen.
5: Die sind irgendwo abgehauen.
1: Ein Imker kam, stieg auf eine Leiter und die etwa 50.000 bis 60.000 in einem Baum hängenden Bienen waren schnell eingefangen.
5: Dann hat er so eine Sprühflasche mit Wasser und hat die so besprüht und dann denken die, das regnet und dann fliegen sie auch nicht weg.
1: Bienen leben in WGs, weil...
9: In einer WG ist immer schöner zu leben, da ist so richtig was los.
1: Allein können Honigbienen nicht gehalten werden, dann gehen sie ein.
10: Ich könnte mir vorstellen, dass sie die Gemeinschaft brauchen, ne?
1: Wie wir Menschen. Und so fliegen sie gemeinsam zur Schale mit den kleinen Steinchen und schlabbern Wasser.
10: Süß, ne? Ja.
11: Ja, oh Gott, süß.
1: Sie sammeln gemeinsam Honig, ziehen Larven groß und schauen sich Menschen genau an, denn sie können Gesichter erkennen.
8: Ja.
1: Und selbst im tiefsten Winter haben sie es kuschelig warm.
12: Und dann bewegen sie ihre Flügel, glaube ich, und Reibung erzeugt Wärme.
1: Weiß Carlotta, kein Wunder. Denn wie Tochter Ida bestätigt...
8: Unsere Oma ist Imkerin, mein Opa ist Imker und mein Onkel ist Imker.
1: Ja, und die schleudern jetzt am Wochenende den Honig aus den Waben, damit ihn sich Wolfgang aufs Schwarzbrot mit Butter schmieren kann, um dann einen Bienentanz hinzulegen. Übrigens...
12: Was ist ein Bienenhotel?
1: Bienenhotel? Oh... Kim weiß es.
12: Na, da chillen die mit ihren Kumpels.
1: Ja, könnte sein.
0: Ihnen auch. Schönes Chillen jetzt an Pfingsten. Ah!

0: Wunderschöner Song, einfach aus den 70ern von Roberta Flack, Killing Me Softly. Sie an NR1, wenn in Ort, schauen wir auf die Nachrichten. In der Ukraine hat es zahlreiche Angriffe mit russischen Raketen gegeben. Und die Pannenserie rund um die Fähre Missunde 3 geht weiter. Das sind zwei Themen jetzt in den Nachrichten um 13 Uhr mit Kevin Bieler.
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2: Erst Ende April hatte die neue Schleifähre Missunde 3 zwischen Bodersby im Kreis Schleswig-Flensburg und Kosel im Kreis Rendsburg-Eckernförde den Betrieb aufgenommen, mit einer Verzögerung von 2 Jahren. Und jetzt fällt sie schon wieder aus. Das hat der Landesbetrieb für Küstenschutz, Nationalpark und Meeresschutz Schleswig-Holstein heute mitgeteilt. Denn schon vor einer Woche sei ein Antriebsriemen gerissen. Jetzt hat aber auch der Ersatzriemen Schäden. Ein neuer ist bestellt, bis der aber da ist, steht die Fähre still, erklärt LKN-Sprecher Wolf Parmann zu NDR Schleswig-Holstein.
3: Wir haben Lieferzeit von 15 Werktagen. Wir gehen davon aus, dass wir die Riemen in der zweiten Juniwoche bekommen und sie dann aufziehen, sodass wir Mitte Juni wieder fahren können. Parallel prüfen wir, ob mit dem Antriebsstrang was nicht stimmt, dass gleich 2 Riemen innerhalb so kurzer Zeit kaputt gegangen sind. Das ist ungewöhnlich. Das prüfen wir nächste Woche und dann sehen wir weiter.
2: Autofahrer müssen in der Zeit unter anderem über Kappeln ausweichen, denn auch die Lindau-Nissbrücke ist wegen Sanierungsarbeiten für Autos gesperrt. In Kiew gibt es nach massiven russischen Luftangriffen viele Tote und Verletzte. In der ukrainischen Hauptstadt selbst sind mindestens 2 Menschen getötet worden. Weitere 2 werden aus der umliegenden Region gemeldet. Die Behörden sprechen außerdem von mehr als 50 Verletzten. Das ukrainische Militär zählte insgesamt 600 Drohnen und 90 Raketen, von denen ein Großteil, aber nicht alle, abgefangen werden konnten. Der ukrainische Außenminister Shibia sprach von einem der größten Terrorangriffe Russlands auf Kiew. In der Nähe des Weißen Hauses in der US-Hauptstadt Washington hat ein Mann mehrere Schüsse abgegeben. Beamte des Secret Service schossen zurück und trafen den Verdächtigen. Er starb später im Krankenhaus. Aus Washington berichtet Nina Barth.
4: Ein unbeteiligter Passant wurde ebenfalls von einer Kugel getroffen und liegt im Krankenhaus. Bei dem getöteten Verdächtigen handelt es sich laut US-Medien um einen 21 Jahre alten Mann. Sein Motiv ist noch unklar. Mehrere US-Medien berichten, dass der Mann der Polizei bekannt war und psychisch krank gewesen sein soll. Anders als an einigen anderen Wochenenden ist US-Präsident Donald Trump übers Wochenende in Washington geblieben. Er befand sich zum Zeitpunkt der Schüsse im Weißen Haus.
2: Auf Eiderstedt hat die Nordkirche nach eigenen Angaben insgesamt 16 ihrer 18 Kirchen fertig saniert. Damit endet ein millionenschweres Projekt nach 5 Jahren. Insgesamt 19,5 Millionen Euro wurden investiert, bezahlt von Bund, Land und Kirche. Dazu kamen Privatspenden von weit mehr als 1 Million Euro. Viele der alten Gebäude waren feucht, die Dächer waren marode und zum Teil einsturzgefährdet.
0: Danke dir, Kevin. NR1 Welle Nord hören Sie. 3:03 ist es gleich. Das Wetter für uns in Schleswig-Holstein, das geht wirklich nicht viel besser für so ein Pfingstwochenende. Wir haben ganz viel Sonnenschein und 17 bis 25 Grad. Und das nochmal so Schöne ist, morgen sieht es genauso aus. Der Wettertrend, wenn die Arbeit dann für viele von uns wieder losgeht am Dienstag, auch gut, heiter bis wolkig. Es kommt aber Wind dazu. Kann schon ein bisschen stürmisch sein an der Küste besonders. Vielleicht ist sogar ein Schauer dabei. Dienstag bis 28, Mittwoch bis 22 Grad.
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0: 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A1 Hamburg Richtung Lübeck. Zwischen Ahrensburg und Bad Oldesloe. 5 Kilometer stockender Verkehr. A7 Flensburg Richtung Hamburg. Zwischen Hamburg Volkspark und dem Elbtunnel stockt es auf 3 Kilometern. Und die A23 Hamburg Richtung Heide. Die ist ja zwischen Eidelstedt und Pinneberg Süd. Wegen Bauarbeiten bis Dienstag, also übermorgen früh 5 Uhr gesperrt. Und die Umleitung, die führt da ab Hamburg Eidelstedt über die B4 bis Pinneberg-Mitte oder man weicht großräumig aus, dann über die A7. Die aktuellen Blitzer in Immenstedt, in der Hauptstraße wird geblitzt. An der B5 in Broweg, das ist zwischen Riesum-Lindholm und Stiedersand. Und dann noch B501 in Schaßhagen, wenn Sie vom Grömitz kommen, Richtung Autobahn. Und wenn Sie auch was sehen auf Ihrer Pfingsttour unterwegs, geben Sie es gerne ab hier. Stausblitzer immer ab damit bei uns in die App.
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0: Ah ja, und hier ist auch gleich noch was aus unserer App von Martina. Auf der B199 staut es sich wegen der Anreise zum Pfingstmarkt Östergard, sagt sie. Ganz vorsichtig da ranfahren. Dankeschön, Martina. Und Verkehrsmeldung und Veranstaltungstipp in einem. Respekt.

0: sagen sie mal, ist das Nena? Sie sagen, nee, das ist schon mal sehr, sehr gut.
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0: großer Partysong einfach aus den 80ern von Whitney Houston. I wanna dance with somebody. Und da ist es doch schon wieder, 13.31 Uhr. Mal schnell das Wetter für uns in Schleswig-Holstein. Hier auf NR1 Welle Nord. Rund um Sonnenschein 17 bis 25 Grad heute. Und das sehr Tolle ist, auch morgen Wettertrend. Es bleibt gut. Ab Dienstag auch heiter bis wolkig, kommt aber Wind dazu. Kann sogar ein bisschen stürmisch sein an der Küste. Am Dienstag bis 28, Mittwoch bis 22 Grad.
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0: 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A1 Hamburg Richtung Lübeck. Zwischen Ahrensburg und Bad Oldesloe. 5 Kilometer stockender Verkehr. A7 Flensburg Richtung Hamburg. Zwischen Hamburg Volkspark und dem Elbtunnel 3 Kilometer stockend. Die A23 Hamburg Richtung Heide ist zwischen Eidelstedt und Penneberg Süd wegen Bauarbeiten bis Dienstag 5 Uhr gesperrt. Das wäre morgen, also übermorgen früh am Dienstag. Die Umleitung, die geht ab Hamburg-Eidelstedt über die B4 bis Penneberg-Mitte oder sie weichen großräumig aus. Das wäre dann über die A7. Und zweimal Vorsicht bitte, kommt gerade reingerauscht. Einmal auf der A7 Hamburg Richtung Hannover. Im Elbtunnel steht schon wieder ein defektes Auto. Und Vorsicht bitte auch auf der A23 Richtung Hamburg zwischen Itzehoe Süd und Legerdorf. Da steht auch ein defektes Fahrzeug. Die aktuellen Blitze habe ich noch. In Immenstedt, in der Hauptstraße wird geblitzt an der B5 in Borowik. Das ist zwischen Risum-Lindholm und Stedesand. Und dann noch B501 in Schaßhagen, wenn Sie von Grömitz kommen und Richtung Autobahn fahren. Und wenn Sie überhaupt unterwegs sind und Sie sehen was, Staus oder Blitze, dann immer gern abgeben. Bei uns am besten in der NDR Schleswig-Holstein-App.
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0: Frohe Pfingsten und hier ist gleich noch ein Tipp für Ihr wundervolles, langes Wochenende.
2: 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Da ist nämlich heute Kindertag. Auch für Gastronomie ist gesorgt und das Wetter ist hervorragend. 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

0: Billy Ray Cyrus, Achy Breaky Heart hier auf NDR 1 Welle Nord. Und ich muss sowas von die neue Folge von unserem Podcast im grünen Bereich hören. Da geht's nämlich um eine Blume, die nach exakt diesem Wochenende benannt ist. Eine wunderschöne, zickige kleine Diva. Sie kennen sie vermutlich. Unsere steht seit 3 Jahren im Garten. Jeden Mai kommen da so langsam so ein paar Knöspchen und ganz kurz vorm Blühen sagt sie jedes Mal auch, nö, doch nicht. Und wirft die ab. Gerade ist es wieder dieses kritische Stadium. Wir brauchen Hilfe von unseren Jungs im grünen Bereich, unserem Podcast, Gartenexperte Thomas Balzer und Reporter Samir Chauki. Samir, jetzt hau raus. Um wen im Garten geht es denn dieses Mal bei euch?
1: Wir widmen uns diesmal ausschließlich einer Pflanze, und zwar der Pfingstrose. Viele von uns werden die sicherlich schon gesehen oder vielleicht sogar im eigenen Garten haben, ob als Strauch, als Staude oder als Schnittblume in der Vase. Und wir schnacken einfach mal darüber, was dafür nötig ist, dass man so einen wirklichen Hingucker, also so ein richtiges Highlight, wenn die Blüten blühen, in seinem eigenen Garten haben kann.
0: Ja, worum geht's genau? Vor allen Dingen Standort und Pflege und so?
1: Genau, aber zuerst erklärt uns Thomas das Wichtigste über die Pfingstrose. Also ich wusste zum Beispiel gar nicht, dass die als Staude, Strauch, Hybrid oder Wildart gibt. Und da hat so jeder Typ seinen eigenen Vorteil.
0: Boah, wusste ich auch nicht. Ich muss meine mal fragen, was sie ist. Welchen Vorteil hat denn welcher Typ so?
1: Die Stauden sind der Klassiker für Blumenbeete, weil pflegeleicht und sehr winterhart. Der Strauch bleibt ganzjährig sichtbar und hat dann auch besonders große und spektakuläre Blüten, braucht dafür aber auch einen geschützten Standort. Hybriden sind eine Kreuzung aus Stauden- und Strauchpfingstrosen, sind super robust und standfest und haben oft außergewöhnliche Blütenfarben. Und die Wildarten, die sind besonders widerstandsfähig, also ideal für pflegeleichte Gärten.
0: Das klingt auch sehr, sehr gut. Was lernt man noch bei euch?
1: Na, zum Beispiel, woran das liegen kann, wenn sie jetzt wie meine zum Beispiel im Garten nicht blühen, oder auch, wie man die Staude teilt oder auch, wann man sie düngt.
0: Gartenbruder im Geiste, lieber Samir. Ich bin auf alle Fälle gespannt. Wo finden wir denn eure neue Folge vom Podcast im grünen Bereich?
1: Die neue Folge ist jetzt schon in der App ARD Sounds und eine Woche später dann in den anderen Apps zu finden.
0: Perfekt. Und ganz ehrlich, wann soll man sich gründlich was über Pfingstrosen anhören, wenn nicht zu Pfingsten? Ich wünsche Ihnen viel Spaß dabei. Leslie Hodam hier. Miriam Pede macht sich schon bereit im Studio nebenan. Ich wünsche Ihnen noch ein wunderschönes, langes Pfingstwochenende mit uns. Und bis ganz bald hoffentlich.
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0: Oh, da habe ich doch mal gegen das Mikro gehauen. Die Landwirte bei uns im Land reagieren auf die Spritpreise und lassen den Flug jetzt mal öfter stehen, dass das überhaupt geht. Und an der Schleiffähre Mysunde 3 gibt es mal wieder Probleme, das mag ich ja kaum sagen. Muss jetzt Kevin Bieler machen um 14 Uhr in den Nachrichten.
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2: Eine Panne reiht sich an die nächste. Die Schleiffähre Mysunde 3, die Brodersby im Kreis Schleswig-Flensburg und Kosel im Kreis Rendsburg-Eggernförde miteinander verbindet, fällt erneut aus. Und das wochenlang. Das hat der Landesbetrieb für Küstenschutz, Nationalpark und Meeresschutz Schleswig-Holstein heute mitgeteilt. Der Grund dieses Mal ein kaputter Antriebsriemen. Andrea Schmidt dazu.
3: Heute Morgen wurde die Schleiffähre laut Landesbetrieb aus Sicherheitsgründen außer Betrieb genommen. Bis voraussichtlich Mitte Juni wird sie demnach nicht mehr fahren. Ein Antriebsriemen sei schon vor einer Woche gerissen, sagte LKN-Sprecher Wolf Parmann. Ein neuer Riemen hat jetzt wieder Schäden. Eine Fachfirma soll nun in der kommenden Woche prüfen, ob vielleicht ein strukturelles Problem vorliegt. Parmann räumte ein, dass der Ausfall gerade jetzt zu Pfingsten denkbar ungünstig kommt, bei den vielen Touristen in der Schlei-Region. Die Mysunde 3 sorgt immer wieder für Negativschlagzeilen. Die Solarfähre sollte eigentlich schon im Herbst 2022 fertig sein, fuhr dann aber erst Ende April dieses Jahres.
2: Bei schweren Luftangriffen der russischen Armee auf Kiew und die umliegende Region sind in der Ukraine 4 Menschen getötet worden. Außerdem gibt es Dutzende Verletzte. Wie Moskau bestätigt hat, setzte das Militär zum 3. Mal auch die neue Mittelstreckenrakete vom Typ Oreshnik ein. Sie hat eine extrem hohe Geschwindigkeit und eine Reichweite von bis zu 5000 Kilometern. Florian Kellermann berichtet.
4: Im Fokus stand die Hauptstadt Kiew. Und hier auch das historische Zentrum. Im Stadtteil Pechersk, zu dem das Regierungsviertel gehört, gab es einen Einschlag in einem 20-stöckigen Gebäude, teilte die Stadtverwaltung mit. Auch das zentral gelegene ARD-Studio wurde erheblich beschädigt, mutmaßlich durch eine Druckwelle, die Fensterbarsten und nicht tragende Konstruktionselemente einstürzen ließ. Ein großes Feuer brach in einem Einkaufszentrum mit angrenzendem Markt an der Metrostation Lukjanivska aus. Die U-Bahn-Station, in der viele Menschen bei Luftalarm Schutz suchen, ist bis auf Weiteres nicht benutzbar.
2: Landwirte in Schleswig-Holstein nutzen vermehrt chemische Unkrautbekämpfungsmittel, statt die Felder zu pflügen. Hintergrund sind die gestiegenen Dieselpreise. Das bestätigte der Bauernverband auf Anfrage von NDR Schleswig-Holstein. Die Landwirte sparen damit demnach pro Hektar Ackerfläche 25 Euro, was etwa 16% der Kosten entspricht. Die Naturschutzverbände NABU und BUND kritisieren, dass Glyphosat das Ökosystem beschädige und die Artenvielfalt dadurch abnehme. Laut Bauernverband ist Glyphosat nur gering giftig. Die WHO stuft es allerdings als wahrscheinlich krebserregend ein. Die gesetzlichen Krankenkassen warnen vor einem Milliardendefizit in der Pflege. Laut dem GKV-Spitzenverband gab es dieses Jahr im ersten Quartal in der Pflegeversicherung ein Minus von fast 670 Millionen Euro. Bis Ende des Jahres droht demnach ein Defizit von 4,2 Milliarden Euro. Bei der Pflegeversicherung brenne die Hütte, sagte Verbandschef Blatt dem Spiegel. Bundesgesundheitsministerin Wagen hat angekündigt, noch vor der Sommerpause einen Entwurf für eine Pflegereform vorzulegen. Es wird befürchtet, dass Pflegebedürftige dann mehr selbst bezahlen müssen.
0: 2:03, hier ist NDR 1 Welle Nord mit dem Wetter für uns in Schleswig-Holstein. Ich habe bei meinem alten Jeep Wrangler heute das Dach abgemacht. Ich habe gar kein Softtop, aber so ein Hardtop halt, das habe ich jetzt in die Garage gestellt und fahre jetzt offen. Aber es geht halt nicht, dass wenn es regnet. Und es regnet schönerweise nicht, das habe ich mir natürlich vorher angeguckt. Und zwar die ganze Zeit nicht. Ja, wir haben so viel Sonnenschein. Bei im Moment 22 Grad in Lübeck, 21 Grad in Kiel, 20 in Flensburg und 19 in Husum. Und es bleibt die ganze Zeit total schön sonnig heute. Es wird richtig herrlich. Und es ist schon richtig herrlich. Morgen ähnlich schön, nur noch mal eine Ecke wärmer. 25, 26 Grad sind bei uns drin. Dienstag sogar, habe ich gesehen. Da gibt es zwar auch ein paar Schauer, die vielleicht mal reinziehen könnten, vor allem am Nachmittag, ja, dann eher so nördlich des Kanals. Ist aber echt nicht viel. Eventuell auch nur. Und das bei bis zu 29 Grad.
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0: 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A1 Richtung Lübeck zwischen Ahrensburg und Bad Oldesloe 5 Kilometer stockend. A7 Richtung Süden. Ab Volkspark stehen Sie vor dem Elbtunnel auf 3 Kilometern. Und dann die A23, die begleitet uns ja das ganze Wochenende. Richtung Heide kommen Sie nicht durch. Zwischen Eidelstedt und Pinneberg Süd wegen Bauarbeiten gesperrt. Bis Dienstag früh 5 Uhr. Die Umleitung da ist für Sie ausgerichtet und eingerichtet. Aber Sie können auch über die A7 großräumig aus. weichen. Aktuelle Blitzer. Auf der B5 Stedesand, Riesum, Lindholm, und zwar beidseitig in Höhe Broweg, 70 dürfen Sie da. Und auf der B501 in Schasshagen, wenn Sie von Grümitz kommen Richtung Autobahn, ist da auch noch einer. Wenn Sie was entdeckt haben, gerne her damit. Geht am einfachsten in der NDR Schleswig-Holstein-App. Mein Name ist Miriam Pehle und ich wünsche Ihnen einen schönen Sonntag, einen schönen Pfingstsonntag mit den größten Hits für Schleswig-Holstein.

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Und gleich habe ich einen absoluten Welthit für Sie. Und zwar Simon & Garfunkel mit The Sounds of Silence. Der ist über 15 Millionen Mal verkauft. Der hat zig Auszeichnungen, Platin, goldene Schallplatten, mindestens 9-mal Platin allein in den Vereinigten Staaten. Der ist als einer der Songs, die den Rock'n'Roll geprägt haben, gelistet in der Rock'n'Roll Hall of Fame. Im Rolling Stone heißt es einer der 500 besten Songs aller Zeiten. Und. Ich könnte das natürlich diese Liste weit fortsetzen. Und ich spiele den gleich im Original, keine Sorge. Ich möchte Ihnen nur kurz was zeigen und ich finde, das zeichnet einen Welthit einfach aus, dass da jemand kommt. Der hier, der ist Lehrer. Tom Ball war Sekundarlehrer, bevor er danach Sänger geworden ist. Weil das, was er hier gezeigt hat, ist einfach unfassbar. Was er aus Sound of Silence nochmal ganz für sich selbst gemacht hat. Das war in der American, die heißt America Got Talent Staffel All Stars. Das heißt, aus allen Got Talent Franchise und allen Staffeln, die es je gab, kamen die 60 besten und beliebtesten Acts zusammen. Gewinner, Finalisten, Publikumslieblinge und so weiter. Und der hatte bei Britain mitgemacht, der kommt aus England und hat dann in America nochmal gesungen und zwar so.

Das wurde mir im Internet vorgeschlagen. Es hat mich so geflasht, dass ich dachte, ich muss es Ihnen unbedingt vorspielen. Und ich weiß, das Original ist nochmal ganz anders. Und natürlich, das Original ist der unfassbare Oberliga-Klasse. Aber das hier war auch wirklich bewegend, oder? Aber wie finden Sie es? Ich spiele Ihnen jetzt erstmal das Original vor. Sam und Garfunkel sind natürlich unübertroffen. Hier sind sie. The Sounds of Silence auf NDR 1 Welle Nord.

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0: 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Vorsicht bitte in beiden Richtungen auf der A7 Flensburg-Hamburg. Zwischen Othmarschen und dem Elbtunnel laufen Leute auf der Fahrbahn. Schöne Pfingsten. Weiß man immer nicht, was man dazu sagen soll. So, 14.30 Uhr ist es. Hanna Böhm aus unserer Sportredaktion da. Moin, Hanna.
1: Hallo, Miri.
0: Und ob der ein oder andere Bayern-Spieler schon wieder fit ist nach gestern Abend und sich, vielleicht erholt er sich auch noch.
2: Party wird's geben heute Abend.
0: Vincent Kompany war das und hat das angekündigt, der Bayern-Trainer. Kann ich aber auch verstehen, nach 6 Jahren, das ist natürlich nochmal was ganz anderes, ne, als etwas, was man sich jedes Jahr greift.
1: Ja, ich kann mir auf jeden Fall vorstellen, dass es eine gute Partynacht war, bei der natürlich die ganze Mannschaft, aber vor allem dann doch wohl ein Mann gefeiert wurde. Die Rede ist natürlich von Harry Kane, der gestern Abend im Finale gegen den VfB Stuttgart beim 3:0 Sieg der Bayern alle 3 Tore erzielte.
3: Celebrate with the fans and das mit den Fans zu feiern, die immer so gut zu mir waren, ist besonders. Einen Hattrick zu schießen und mit diesem Pokal etwas zur Vereinsgeschichte beizusteuern, woran die Fans gern zurückdenken, das werde ich nie vergessen.
1: Ja, Ausnahmefußballer einfach. Und nicht nur das, findet sein Trainer Vincent Kompany.
2: Es ist nicht nur seine Qualitäten, natürlich ist das überragend, aber es ist auch seine Persönlichkeit für die Gruppe. Keine Ahnung, wieso man so viele Tore in seine Karriere schießen kann und dann trotzdem noch einfach wie einer, ja, wie eine von alle dastehen.
1: Der Double-Sieg der Bayern übrigens dürfte auch die Verantwortlichen bei Borussia Dortmund freuen. Für die Dortmunder als Tabellenzweiter bedeutet das nämlich ein Zusatzspiel, und zwar den Supercup am 22. August. Normalerweise ja das Duell Meister gegen Pokalsieger, aber die Bayern sind eben beides. Deshalb ja. Rückt der Tabellenzweiter in der Fußball-Bundesliga nach. Der Sieger bekam zuletzt 3 Millionen Euro Preisgeld, der Verlierer immerhin noch 2 Millionen. Also in Summe eine lukrative Angelegenheit. Ja, über diese Summen reden wir mit Blick aufs Fußball-Landespokalfinale in Schleswig-Holstein natürlich nicht. Das gab's ja gestern. Und Regionalligist Phoenix Lübeck hat sich beim 4:1 gegen Oberligameister Todesfelde die Prämie von etwa 160.000 Euro gesichert. Der SV Todesfelde wiederum hat damit die Revanche gegen Phoenix Lübeck verpasst. Vor 2 Jahren verlor der Oberligameister das Duell gegen den Regionalligisten mit 1:3, jetzt eben 1:4. Ja, während also die Lübecker den Pokal auf Mallorca mit dem ein oder anderen Getränk voll machen und vermutlich auch wieder leer, blickt Todesfeldes Trainer Björn Sørensen auf das nächste große Ziel schon voraus. Am kommenden Sonnabend nämlich startet für den Oberligameister die Aufstiegsrunde zur Regionalliga.
4: Wir hatten sowieso schon die Mentalität, jetzt erst recht. Wir wollen halt unbedingt aufsteigen und müssen halt einfach noch mal mehr machen für die nächsten Trainingseinheiten jetzt unter der Woche. Und dann müssen wir in den 3 Aufstiegsspielen alles raushauen, um dann nächstes Jahr hier wieder Regionalliga-Fußball zu haben.
1: So ist das. Richtig, am Sonnabend startet Todesfelde mit dem Heimspiel, und zwar gegen den Bremer Meister Blumenthaler SV in die Regionalliga-Aufstiegsrunde.
0: Und wie sind die Chancen? Was denkst du?
1: Ich glaube eigentlich, wir haben eine gute Saison gespielt. Also ich bin mal optimistisch und haben auch eine gute Fanbase in Todesfelde.
0: 14:32 Uhr, danke Hanna. Hier ist NDR1 Welle Nord mit dem fantastischen Wetter für uns in Schleswig-Holstein. Schöne Pfingsten. Also wettertechnisch, wirklich, Petrus gibt da alles, muss man sagen. Nee, 22 Grad in Lübeck, 21 in Kiel, 19 in Husum, 19 auch in Flensburg. Es ist nicht so warm wie gestern, aber es ist noch mal deutlich sonniger. Keine Schauer unterwegs, kommt heute auch nichts mehr runter. Morgen übrigens auch nicht. Morgen nämlich noch mal bis zu 25, 26 Grad. Am Dienstag könnte eventuell vor allem so Richtung dänischer Grenze mal ein bisschen was runterkommen am Nachmittag. Wir haben Dienstag bis 29 Grad.
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0: 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Vorsicht in beiden Richtungen auf der A7 Flensburg-Hamburg. Zwischen Othmarschen und dem Elbtunnel laufen Leute auf der Fahrbahn. A1 Hamburg Richtung Lübeck. Zwischen Ahrensburg und Bad Oldesloe 5 Kilometer stocken. 3 sind hier auf der A7 Richtung Süden. Zwischen Volkspark und dem Elbtunnel. Und die A23, unser Sorgenkind dieses Wochenende, Richtung Heide. Zwischen Eidelstedt und Pinneberg Süd. Ja, gesperrt wegen Bauarbeiten bis Dienstag früh, 5 Uhr. Die Umleitung führt ab Harburg-Eidelstedt über die B4 bis Pinneberg-Mitte oder gleich ganz weit außenrum über die A7. Aktuelle Blitzer für Sie noch auf der B5, Stede, Sandrisum, Lindholm, beidseitig in Höhe-Brovik. 70 dürfen Sie da. B501 in Schasshagen, wenn Sie von Grömitz kommen, Richtung Autobahn. Und in Immenstedt in der Hauptstraße ist auch noch einer. 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Und es ist einfach ein Hit. Hier löst den anderen ab. Jetzt der Boss bei uns auf NDR1 Welle Nord mit Born in the USA. Die größten Hits für Schleswig-Holstein hören Sie hier. Oh!

0: Viertel vor drei. Ich wünsche Ihnen einen schönen Sonntag, einen schönen Pfingstsonntag mit uns hier auf NDR 1 Welle Nord. Und das wäre ja das perfekte Wochenende zum Heiraten gewesen, oder? Gestern und auch der Freitag, alles ja wunderschöne Tage. So warm und so sonnig. Insgesamt sagen jetzt weniger Leute, ja, ich will. Hört man immer seltener auf den Standesämtern in Schleswig-Holstein. Na klar, zum einen der demografische Wandel. Ne? Inzwischen heiraten die Geburten schwachen Jahrgänge. Schon alleine deswegen muss die Zahl der Trauungen ja kleiner sein als in den 80ern und 90ern. Aber viele sagen halt auch ganz bewusst, ne, mache ich eh nicht mit dem Heiraten. Ich lebe ohne Trauschein mit meinem Partner zusammen. Gerade Frauen sagen jetzt, ey, ich bin unabhängig. Ich muss nicht versorgt werden. Ich regle das alleine. Ich will gar nicht heiraten. Bettina Helling aus Itzehoe ist so eine. Sie ist seit über 13 Jahren mit ihrem Partner, mit Torben, zusammen. Und ich habe mich gefragt, wenn jetzt Torben dir einen Antrag machen würde, würdest du den denn wirklich ablehnen?
1: Ja.
0: Ehrlich? Ach krass.
1: Ja, und das ist nämlich genauso passiert. Also er hatte irgendwann mal gefragt und dann habe ich gesagt, nein, warum? Und ja, und dann kam die Diskussion auf über das Heiraten und warum man sich das dann vorstellen würde. Und dann war eben halt ganz klar, nach langer Unterhaltung, ganz ehrlich, ganz offen, dass ja die Notwendigkeit nicht besteht, zu heiraten.
0: Du meinst also die steuerlichen Vorteile, die gegenseitige Absicherung?
1: Richtig.
0: Der Schutz der Ehe steht ja sogar im Grundgesetz. Es gibt wirklich diese steuerlichen Vorteile. Man ist gegenseitig abgesichert. Beim Erben kriegst du mehr, musst keine Steuern zahlen und so weiter. Richtig. Witwenrente, da verzichtest du schon auf einiges, oder ihr?
1: Jein, also das könnte man meinen. Und sicherlich gibt es hier und da Abstriche, aber unterm, wenn man das so abwägt, dieses Pro und Contra, wie man so schön sagt, ist es gar nicht so groß. Du kannst durch Grundbucheinträge dich gegenseitig absichern, durch Testamente. Wir haben Patientenverfügungen, wir haben Vollmachten. Das heißt also, das Einzige, was wir nicht bekommen würden, wäre die Rente des anderen. Ich heirate nicht, um eine Rente von einem Partner zu bekommen. Also mir persönlich ist es nicht wichtig, da ich mein eigenes Geld verdiene.
0: Okay, was ist mit der Liebe?
1: Die Liebe ist da, aber die Liebe, die wäre so, die ist ja so oder so da und jetzt auch schon seit 13 Jahren. Ob wir nun verheiratet sind oder nicht, spielt gerade in diesem Moment gerade gar keine Rolle. Also nicht für uns.
0: Und jetzt sagt ihr denn Mann und Frau oder was sagt ihr denn zueinander?
1: Wenn ich ihn ärgern will, dann sage ich zu ihm, er ist mein Lebensabschnittsgefährte, weil das triggert ihn total. Also das mag er nicht hören. Das ist dann so mein stänkeriges Miteinander, aber generell sprechen wir schon, weil ich finde es irgendwie in unserem Alter, wir sind jetzt beide über 50, zu sagen, das ist meine Freundin, das klingt dann doch ein bisschen zu unreif, also irgendwie so ein bisschen komisch. Aber generell, das ist meine Frau, mein Mann. Also ein Ring am Finger würde da nichts dran ändern.
0: Und das bleibt er auch, meinst du?
1: Wir werden sehen. Ich bin eigentlich sehr, sehr guter Hoffnung. Dadurch, dass es jetzt schon so lange frei klappt, bin ich auch davon überzeugt, dass das auch weiterhin klappen wird, weil wir eigentlich auch so ziemlich gleich bekloppt sind. Ja,
0: wer weiß. Oh, es war total herrlich, mit dir zu telefonieren, Bettina.
1: Das freut mich.
0: Danke auch, dass du einfach so offen und ehrlich mit uns alles geteilt hast. Das war wirklich
1: sehr, sehr
0: herrlich.
1: Gern.
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0: auf Eiderstedt sind nach 5 Jahren fast sämtliche Dorfkirchen fertig saniert. Ein Thema jetzt bei uns in den Nachrichten. Das war die gute Nachricht, jetzt kommt die schlechte. Es kommt nämlich zur Unzeit, nicht nur für die Betreiber, aber die Misshunde 3 steht schon wieder wegen eines Defektes still. Auch das jetzt Thema um 15 Uhr bei Kevin Bieler.
1: Moin.
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1: Nach nicht einmal einem Monat in Betrieb fällt sie schon wieder aus. Die Schleiffähre Misshunde 3. Sie verbindet Brodersbü im Kreis Schleswig-Flensburg und Kosel im Kreis Rendsburg-Eckernförde. Das hat der Landesbetrieb für Küstenschutz, Nationalpark und Meeresschutz Schleswig-Holstein, kurz LKN, heute mitgeteilt. Der Grund, der Antriebsriemen ist kaputt. Martha Rittner dazu.
3: Ein erster Antriebsriemen sei schon vor einer Woche gerissen, erklärt LKN-Sprecher Parmann. Der wurde ausgetauscht, aber auch der neue hat wieder Schäden. Deshalb wurde die Fähre jetzt aus Sicherheitsgründen aus dem Verkehr gezogen, bis ein Ersatzriemen da und eingebaut ist. Gleich 2 beschädigte Riemen. Das wirft Fragen auf. Eine Fachfirma soll nun in der kommenden Woche prüfen, ob vielleicht ein strukturelles Problem vorliegt, erklärt LKN-Sprecher Parmann. Aber
4: tatsächlich, solche Dinge können passieren. Und jetzt müssen wir erstmal herausfinden, was die Ursache ist. Klar, in der Summe ist das viel, aber einzeln betrachtet können diese Sachen alle passieren.
3: Bis voraussichtlich Mitte Juni wird die Misshunde 3 nicht mehr fahren. Hinzu kommt, für Autofahrer ist derzeit auch die Lindaunisbrücke gesperrt. Pendler müssen die Schlei weiträumig umfahren.
1: Die Bundesregierung hat die jüngsten Raketenangriffe Russlands auf die Ukraine scharf verurteilt. Bei den Attacken setzte die russische Armee nach eigenen Angaben eine Hyperschallrakete vom Typ Oreshnik ein. Sie ist wegen ihrer hohen Durchschlagskraft gefürchtet. Aus Berlin Chris Breardo.
5: Bundeskanzler Friedrich Merz spricht auf der Plattform X von einer rücksichtslosen Eskalation, die die Bundesregierung scharf verurteile. Außenminister Johann Wadephul äußerte sich ähnlich. Russlands Raketenterror sei schockierend. Die Ukraine und ihre Verbündeten müssten nach seiner Einschätzung an ihrem Kurs festhalten. Nur eine starke Ukraine werde den russischen Präsidenten Wladimir Putin zum Einlenken bewegen können. Mindestens 4 Menschen kamen bei den Angriffen nach ukrainischen Angaben ums Leben. Zahlreiche weitere wurden verletzt.
1: Am Samstagabend ist in Hamburg-Ovelgönne ein Mann in der Elbe untergegangen und ertrunken. Der 29-Jährige war laut Augenzeugen im flachen Wasser von einer Welle erfasst worden. Er sei auf den glatten Steinen ausgerutscht, habe sich verletzt und sei untergegangen. Bekannte eilten vergeblich zur Hilfe, konnten ihn aber im trüben Wasser nicht finden. Erst 2 Stunden später bargen Feuerwehrtaucher den leblosen Körper. Auf der Insel Eiderstedt in Nordfriesland ist die Rettung der historischen Kirchenlandschaft geschafft. Nach gut 5 Jahren Bauzeit ist das millionenschwere Projekt laut Nordkirche erfolgreich beendet worden. Rahel Zahlmann, warum war diese Sanierung so dringend notwendig?
6: Weil die alten Gebäude in einem dramatischen Zustand waren. Nach Angaben der Nordkirche waren viele Kirchen feucht, die Dächer marode und sogar einsturzgefährdet. Jetzt sind 16 der insgesamt 18 Kirchen auf der Halbinsel Eiderstedt saniert. Für insgesamt 19,5 Millionen Euro. Finanziert wurden die Arbeiten durch Bund, Land, Kirche und eine große Spendenaktion. Jetzt erstrahlen sie wieder in neuem Glanz, was eine wichtige Bedeutung für die Region hat. Denn nirgendwo sonst in Deutschland gibt es so viele alte Dorfkirchen auf so engem Raum.
0: 15 Uhr und 3 Minuten. Hier ist NDR 1 Welle Nord mit dem Wetter für uns in Schleswig-Holstein. Mit dem fantastischen, super krassen Superwetter für uns in Schleswig-Holstein. 22 Grad in Lübeck, 23 Grad rund um Hamburg und um die 18 Grad in St. Peter-Ording. 16 sind es im Moment auf den nordfriesischen Inseln. Überall Sonne ohne Ende. Das ist heute so. Das ist auch morgen so. Morgen haben wir es nochmal wieder ein bisschen wärmer, bis zu 26 Grad. Morgen Dienstag noch eine Ecke wärmer, bis 29 Grad. Da können aber auch ein paar Schauer und Gewitter auftauchen. Am Nachmittag wahrscheinlich eher so entlang der dänischen Grenze. Da kommt nicht viel an, gehe ich von aus.
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0: 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Vorsicht in beiden Richtungen auf der A1 Lübeck-Hamburg. Zwischen Öhendorf und Billstedt laufen Leute auf der Fahrbahn. A1 Richtung Lübeck. Zwischen Ahrensburg und Bad Oldesloe. Da ist ja eine Baustelle 5 Kilometer stockend. A7 Richtung Süden. Die Leute wollen schon zurück. Volkspark Elbtunnel 3 Kilometer stockend. A23 Richtung Heide. Zwischen Eidelstedt und Pinneberg Süd wegen Bauarbeiten. Ja, komplett die A23 Richtung Heide gesperrt. Bis Dienstag 5 Uhr. Eine Umleitung ist für Sie eingerichtet. Und in Bargteheide. ist die Lohe zwischen Amräder und der Bahnhofstraße nach einem Unfall gerade aktuell in beide Richtungen gesperrt worden. Hier also passen Sie auf sich auf. Die aktuellen Blitze habe ich noch für Sie. Auf der B5 steht der Sandriesum-Lindholm beidseitig. In Höhe Büroweg ist einer. Das Ganze bei 70. Und auf der B501 in Schasshagen, wenn Sie von Grömitz kommen, Richtung Autobahn, auch noch einer. Wenn Sie noch was entdeckt haben, immer gerne her damit. Geht am einfachsten in der NDR Schleswig-Holstein-App. Mein Name ist Miriam Pede. Ich habe all die großen Namen hier bei uns bei NDR 1 Welle Nord. Ich freue mich aber auch gleich auf The Suite mit Little Willy. Lange nicht gehört, aber hier bei uns hören Sie es, denn wir haben die hier.
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Pfingstsonntag mit uns, mit NDR 1, Welle Nord und den größten Hits für Schleswig-Holstein. Und es beschäftigt sie nachhaltig, stelle ich fest. Und freue mich darüber, denn ich habe langsam keine eigene Idee mehr. Also ich kann meine Wäschespinne nicht mehr draußen aufstellen, meine Wäsche nicht mehr draußen trocknen, weil ich dieses Ding, wo man die Wäschespinne reinsteckt, das habe ich sogar einbetoniert. Ich finde das aber nicht wieder. Ich weiß natürlich ungefähr, wo die im Rasen stand. Also auf diesen 2 Quadratmetern habe ich jetzt zusammen mit meiner Familie wirklich immer wieder abgesucht. Aber da ist einfach Gras drüber gewachsen. Ich finde das Ding nicht. Hans Willem hat mir vorgeschlagen, dass ich mit einem Metalldetektor die Steckhülse, ja so heißt das, Steckhülse, wiederfinden soll.

0: Bein stolpert und das Knie findet zielgenau die Plastikkappe, die da drauf ist. Ich habe noch eine Idee für heute. Bei uns ist heute Angrillen. Wirklich, wir haben noch nicht gegrillt. Freunde aus Berlin kommen und das aus unserem Dorf auch. Vielleicht könnte ich da auch ein Spiel draus machen. Nach dem Motto Alkohol nur bei Erfolg oder so. Lutz denkt auch schon weiter.
1: Steckt zum Winter einen kleinen Stab rein, der ein Stück rausguckt, dann weißt du, wo sie ist. Also nicht in die Hülse, sondern in den Rasen. Direkt neben der Hülse meine ich natürlich den kleinen Stab reinstecken.
0: Lutz hält mich für komplett bescheuert. Lutz, niemals. Alles spaßlos, habe ich verstanden. Ja, für nächsten Winter ist das eine gute Idee. Jetzt muss ich das Ding erstmal wiederfinden. Danke Ihnen für die ganzen Tipps. Wenn Sie noch was haben, ich freue mich über alles. Hier ist NDR 1, Welle Nord. Mein Name ist Miriam Pede und das hier ist Laura Branigan. Okay.

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1: Aber morgen nicht. Morgen ist ja Pfingstmontag, also Dienstag 10 nach 7 ist unser Treffen hier bei NDR 1 Welle Nord.

0: 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Vorsicht auf der A7 Richtung Norden zwischen Bad Bramstedt und Großenaspe ist ein Auto liegen geblieben. 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Es ist 15.30 Uhr und die Handball-Bundesliga nähert sich ja dem Saisonende. Für die meisten Vereine geht es da auch um nichts mehr. Aber, jetzt kommt ein großes Aber, Berlin und Flensburg liefern sich gerade noch ein richtiges Kopf-an-Kopf-Rennen. Spreche ich drüber mit Hanna Böhm aus unserer Sportredaktion. Moin Hanna.
1: Hallo Miri.
0: Also Platz 1 ist vergeben, muss man sagen. Magdeburg hat am Donnerstag Flensburg besiegt. Die SG Flensburg-Handewitt hat damit vorzeitig die Meisterschaft sich gesichert.
1: Also genau, Magdeburg hat sich vorzeitig die Meisterschaft gesichert und das Duell zwischen Flensburg und den Füchsen Berlin, da geht es eben um Platz 2 und der damit verbundenen Champions-League-Qualifikation. Und im Fernduell kann Flensburg heute mit einem Sieg in Stuttgart vorlegen. Rudi Dautwitz berichtet.
2: 3 Bundesligaspiele und das Final Four in der European League. Bei dem Programm der nächsten 14 Tage ist in Flensburg von Urlaubsstimmung noch rein gar nichts zu spüren. Spielmacher Simon Püttlik weiß um die große Verantwortung im Liga-Endspurt.
3: Wenn wir machen das gut, dann haben wir alles in Eigenhand in Berlin und da können wir vielleicht Vizemeister werden und das ist unser Ziel.
2: Am letzten Spieltag in Berlin wird wohl die Entscheidung fallen, wer mit Platz 2 sich für die Champions League qualifiziert. Bis dahin gilt, bloß keinen Ausrutscher erlauben. Das wird heute aber auch in Stuttgart nicht passieren, verspricht zumindest Simon Püttlik.
3: Also jetzt habe ich 3 Jahre hier in Bundesliga gespielt und ich kann sagen, da gibt gar nichts einfache Gegner. Also bist du nicht 100% bereit in Stuttgart, dann verlierst du.
2: Oder es reicht doch nur zu einem Unentschieden wie im Hinspiel. Kent Robin Tönnensen hat aus dem 29:29 seine Lehren gezogen.
4: Die haben eine gute Mannschaft und die spielen mit Rückraumspielern und das ist natürlich ein bisschen unangenehm.
2: Unangenehm, aber auch machbar. Im Pokal-Achtelfinale hat es nämlich Flensburg mit dem 35:29 Sieg in Stuttgart bewiesen.
1: Ja, von dem Spiel berichten wir heute Nachmittag auch immer wieder live. Rudi Dautwitz ist in Stuttgart vor Ort. 16.30 Uhr geht's los. Und parallel ist auch der THW Kiel gefordert. Für den Tabellenfünften geht's zum Bergischen HC. Ja, und während die Saison für den deutschen Handball-Rekordmeister ja alles andere als wie erhofft verläuft, sieht das beim deutschen Fußball-Rekordmeister ein bisschen anders aus. Der FC Bayern hat sich gestern mit dem 3:0 im DFB-Pokalfinale gegen den VfB Stuttgart das Double gesichert. Der erste Pokalsieg seit 2020 für die Bayern. Ja, und das, nachdem der VfB Stuttgart vor allem in der ersten Halbzeit die durchaus besseren Chancen hatte. Entsprechend groß war da auch die Enttäuschung bei Stuttgart-Trainer Sebastian Hoeneß.
5: Mir ist schon klar, dass wir 55, 60 Minuten ein sehr, sehr gutes Spiel gemacht haben. Also die Jungs haben ja genau das gezeigt, was nötig ist, um die Bayern an den Rand zu bekommen. Und leider ist es der Rand geblieben, aber wir waren nah dran.
0: Aber ich habe mir auch gedacht, nach 6 Jahren, wenn die im Finale stehen, lassen sie sich die Butter da nicht vom Brot nehmen, ehrlich gesagt.
1: Ja, aber erste Halbzeit war schon spannende Sache. Für viele Stuttgarter, beziehungsweise auch natürlich Bayern-Spieler, ist jetzt die Sommerpause auch oder die Zeit zum Verschnaufen natürlich nicht ganz so lange. Es geht jetzt in die heiße Vorbereitungsphase zur anstehenden Weltmeisterschaft, die für die DFB-Auswahl dann Mitte Juni startet. Ja, und eine Weltmeisterschaft, die schon läuft, ist die Eishockey-WM, die ja gerade in der Schweiz ist. Da hat das deutsche Team nach schwierigem Start ins Turnier gestern zum zweiten Mal in Folge ein wirklich gutes Spiel gemacht. Aber die Freude über das gewonnene Spiel gegen Österreich dürfte trotzdem nicht allzu groß sein. Warum, weiß Burkhard Hupe.
6: 6:2 gegen Österreich gewonnen und doch das große Ziel, die K.O.-Runde, nämlich aus den Augen verloren. Die deutsche Eishockey-Nationalmannschaft zeigte zwar ihr bestes Turnierspiel, hatte mit Lukas Reichel erneut einen dreifachen Torschützen in ihren Reihen und doch kommt diese Leistungssteigerung wahrscheinlich zu spät. Denn nachdem Lettland überraschend die USA besiegte, hat Lettland nun mit 6 Punkten bei noch 2 ausstehenden Spielen gegen leichte Gegner die große Chance, das Viertelfinale aus eigener Kraft zu erreichen. Deutschland hat dagegen 7 Punkte und spielt nur noch einmal, und zwar gegen den Tabellenletzten aus Großbritannien.
0: Und das ist dann morgen. Und Hanna kommt in einer Stunde wieder zum sportlichen Update hier bei uns auf NDR 1 Welle Nord. 15.34 Uhr. Das Wetter für uns in Schleswig-Holstein. Sonne, Sonne, Sonne. Heute bis 23 Grad. Hier und da auch mal 24 Grad. Morgen bis zu 26 Grad. Dienstag bis zu 29 Grad. Da tauchen dann im Laufe des Tages vielleicht mal ein paar Schauer und Gewitter, vor allem an der dänischen Grenze, auf.
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0: 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Vorsicht auf der A7 Richtung Flensburg. Ein kaputter LKW zwischen Schnelsen Nord und Quickborn. Ein kaputter PKW, also ein kaputtes Auto, auf der A7 Richtung Norden zwischen Bad Bramstedt und Großen Aspe. Die A23 Richtung Heide dicht an diesem Wochenende zwischen Eidelstedt und Pinneberg Süd bis Dienstag früh 5 Uhr. So lange ja. Gesperrt, eine Umleitung ist für sie eingerichtet und in Bagdeheide ist die Lohe zwischen Amredder und Bahnhofstraße nach einem Unfall noch immer gesperrt. Da hake ich gleich mal für sie nach. Die aktuellen Blitzer sind zum Beispiel auf der B5 Risum-Lindholm. Stedesand beidseitig in Höhe Brovik. 70 dürfen Sie. B5 oder 1 in Schasshagen, wenn Sie von Grömitz kommen, Richtung Autobahn. Und wenn Sie noch was haben, her damit. Dann sage ich es allen anderen weiter. Geht am einfachsten in der NDR Schleswig-Holstein-App. Mein Name ist Miriam Pede. Bronzegebiet habe ich für Sie Amy Winehouse. Und ich starte mit Depeche Mode. Das sind die größten Hits für Schleswig-Holstein.

0: Hier ist NDR 1 für den Ort und ich habe was für Sie, wie Sie nach diesem langen Grillwochenende wieder in die Spur kommen, wie Sie wieder auf die Beine kommen. Morgen um 10 Uhr rennen Sie einfach zusammen mit ganz vielen anderen Lauffreunden. Es ist der zweite Kieler Techno Run. Heißt, also wenn Sie gerne laufen und gerne Techno hören, ist das genau das Richtige für Sie. Und man kann sagen, es ist echt eine Erfolgsgeschichte, denn der erste Kieler Techno Run, der war Himmelfahrt. Und die beiden, die das organisieren, das sind Finn und Jacqueline, die kennen sich erst seit 5 Wochen. Die haben sich kennengelernt in so einer Community, wo andere auch da rumlaufen und so weiter. Und dann haben die festgestellt, Mensch, wenn sie laufen, hören sie auch gerne Techno und haben gedacht, in der Gruppe laufen macht ja eigentlich viel mehr Spaß. Lass doch mal gucken, ob wir da irgendwas auf die Beine stellen können. Und der erste war ein voller Erfolg, jetzt geht der zweite los. Und ich habe beide gerade am Telefon. Moin Jacqueline, moin Finn, moin ihr beide.
1: Moin Miri.
2: Moin Miri.
0: Sag mal, wie muss ich mir das eigentlich vorstellen? Ist die ganze Zeit ein Cabrio neben euch mit so einer großen Bassbox?
1: Ja, genau. Wir haben da 1-2 Boxen organisiert, die wir auf einem kleinen Hänger mitschieben, sodass da jeder auch gut an die Musik rankommt und das hört.
0: Wie auf dem Hänger mitschieben?
1: Wir haben uns da eine kleine Vorrichtung überlegt mit so einem Art Kinderanhänger, wo eigentlich Kinder drin sitzen fürs Fahrrad. Und dann wird das hinterm Fahrrad hergezogen und da steht dann eine dicke Box drin.
2: Also wir haben ja starten morgen tatsächlich mit 2 Gruppen. Und haben jetzt für jede Gruppe, also wir haben eine 6:30er-Gruppe und eine 7:30er-Gruppe und haben jetzt jeweils für jede Gruppe quasi einen Fahrer organisiert, der dann mit der Box nebenher oder vorweg fährt.
0: Ah, verstehe. Und was ist 6:30 und was ist 7:30? Was bedeutet das?
2: Das ist die Pace, also sprich eine Gruppe, die im Durchschnitt 6 Minuten 30 läuft und eine Gruppe, die im Durchschnitt 7 Minuten 30 läuft.
0: Ihr seid da plötzlich ganz viele, ne? Damit habt ihr gar nicht gerechnet, oder?
2: Nee. Genau.
0: Also Himmelfahrt habt ihr 20 Leute erwartet und ungefähr 60 sind gekommen, ne? Wie viel erwartet ihr denn morgen?
1: Also es werden wohl auf jeden Fall über 100 Leute, irgendwas zwischen 100 und 200 würden wir denken.
0: Ja, bin ich sehr gespannt, wie viele wirklich aufkreuzen. Wahrscheinlich 500.
1: Das kann passieren, dann haben wir ein Problem. Aber wir haben uns für viele Szenarien gut gewappnet, würde ich sagen. Aber wenn das passiert, dann wird es auf jeden Fall ein bisschen chaotisch. Ich hoffe, keiner hat große Ansprüche an uns jetzt beim zweiten Lauf. Aber wir geben uns Mühe und haben schon viel Vorbereitung getroffen, dass das alles vernünftig abläuft.
0: Verstanden. Und wenn ich euch bei Insta suche, finde ich unter TechnoRun euch oder unter was?
2: Unter dem TechnoRun. Club.
0: Techno Running Club, alles klar. Okay.
2: Genau.
0: So, und was für ein Techno hört ihr denn so? Ist das so 90er, den ich auch noch kenne, oder was ist das für ein Techno?
1: Auch. Also wir versuchen, das möglichst breit abzudecken. Das ist jetzt nicht der klassische Bunker-Techno, der nur ins Gesicht geht, sag ich mal.
0: Ja.
1: Also es ist schon so ein bisschen solider, die man kennt idealerweise, mit ein bisschen Bums hinter, sodass da jeder auch Spaß dran hat. Also man muss jetzt nicht in der Techno-Szene tief drin sein, um da Spaß zu haben morgen. Und man muss auch nicht ein heftiger Läufer sein, um da morgen Spaß zu haben. Für jeden wahrscheinlich was dabei.
0: Das Wetter wird fantastisch. Ich hoffe, es kommen eine Menge Leute. Es klingt auf jeden Fall so. Das wird bestimmt ganz toll. Ich drücke euch auf jeden Fall die Daumen, dass ihr das jetzt etablieren könnt hier in Kiel.
1: Vielen Dank.
2: Vielen Dank.
0: Morgen um 10 geht's los in Kiel an der Kiellinie. Treffpunkt ist beim Badesteg am Segelcamp und der neue Techno-Run-Termine, also da gibt's ja noch mehr, die finden Sie bei Instagram unter Techno-Running Club Kiel. Und ich habe auch ein Beat. Ich habe den hier. Oder die hier. Ich habe Pronsky Beat mit Small Town Boy jetzt.
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Vorsicht in beiden Richtungen auf der A7 Flensburg-Hamburg. Zwischen der Münster Süd und Großen Aspe läuft eine Entenfamilie auf der Fahrbahn. Und Vorsicht auf der A7 Richtung Norden. Ein liegen gebliebener LKW zwischen Schnelsen Nord und Quickborn. Kommen Sie gut an diesem Feiertag mit NDR1 Fälle Nord und den größten Hits für Schleswig-Holstein.

0: Rund 20 Millionen Euro hat das Sanieren der Dorfkirchen auf Eiderstedt gekostet. Jetzt sind sie alle fertig. Also ein schönes Thema bei uns in den Nachrichten. Aber auch das hier. Einen Monat nach Inbetriebnahme steht die Misshunde 3 schon wieder still. Und auch länger. Bis 16 Uhr jetzt. Hier ist Kevin Biedler.
1: Moin. 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
2: Erst Ende April hatte die neue Schleifähre Misshunde 3, die Brodersby im Kreis Schleswig-Flensburg und Kosel im Kreis Rendsburg-Eckernförde miteinander verbindet, den Betrieb aufgenommen mit einer Verzögerung von 2 Jahren. Und jetzt fällt sie schon wieder aus. Das hat der Landesbetrieb für Küstenschutz, Nationalpark und Meeresschutz Schleswig-Holstein heute mitgeteilt. Denn schon vor einer Woche sei ein Antriebsriemen gerissen. Jetzt hat aber auch der Ersatzriemen Schäden. Ein neuer ist bestellt, der ist bis der aber da ist, steht die Fähre still, erklärt LKN-Sprecher Wolf Parmann zu NDR Schleswig-Holstein.
3: Wir haben Lieferzeit von 15 Werktagen. Wir gehen davon aus, dass wir die Riemen in der zweiten Juniwoche bekommen und sie dann aufziehen, sodass wir Mitte Juni wieder fahren können. Parallel prüfen wir, ob mit dem Antriebsstrang was nicht stimmt, dass gleich 2 Riemen innerhalb so kurzer Zeit kaputt gegangen sind. Das ist ungewöhnlich. Das prüfen wir nächste Woche und dann sehen wir weiter.
2: Autofahrer müssen in der Zeit unter anderem über Kappeln ausweichen, denn auch die Lindornisbrücke ist wegen Sanierungsarbeiten für Autos gesperrt. Die Bundesregierung hat die neuen massiven russischen Angriffe auf die Ukraine scharf verurteilt. Bei den Attacken in der vergangenen Nacht waren in Kiew und Umgebung mindestens 4 Menschen getötet und etwa 70 weitere verletzt worden. Petra Mittermeier.
4: Moskau hat bei den Angriffen nach eigenen Angaben eine Hyperschallrakete vom Typ Oreshnik eingesetzt. Bundeskanzler Merz spricht deshalb von einer rücksichtslosen Eskalation und versichert den Menschen, dass Deutschland weiter fest an der Seite der Ukraine stehe. Russlands Raketenterror sei schockierend, so die Reaktion von Außenminister Wadefuhl. Die EU-Außenbeauftragte Kallas wirft Russland eine politische Einschüchterungstaktik und nukleares Säbelrasseln vor. Oreshnik-Raketen können mit Atomsprengköpfen bestückt werden, haben eine extrem hohe Geschwindigkeit und eine Reichweite von bis zu 5.500 Kilometern.
2: Auf Eiderstedt ist nach Angaben der Nordkirche ein millionenschweres Mammutprojekt erfolgreich beendet worden. Und das nach nur rund 5 Jahren Bauzeit. Rahel Zahlmann mit den Einzelheiten.
5: Insgesamt 16 ihrer 18 Kirchen auf Eiderstedt hat die Nordkirche sanieren lassen. Für 19,5 Millionen Euro. Finanziert wurde das Projekt von Bund, Land und der Kirche. Außerdem kamen weit mehr als 1 Million Euro durch private Spenden zusammen. Der Grund für die Sanierungen? Viele der alten Gebäude waren feucht, die Dächer marode und einsturzgefährdet. Jetzt erstrahlen sie in neuem Glanz. Die historische Kirchenlandschaft von Eiderstedt gilt als besonders schützenswert, denn nirgendwo sonst in Deutschland gibt es so viele alte Dorfkirchen auf engem Raum wie auf der Halbinsel.
2: In der Handball-Bundesliga ist die Meisterschaft schon entschieden. Offen ist noch, wer nächste Saison in der Champions League spielt. Im Rennen ist die SG Flensburg-Handewitt, die heute zu Gast beim TVB Stuttgart ist. Rudi Dautwitz ist für uns in Stuttgart. Ja, was muss die SG denn heute richtig machen, damit es mit einem Sieg klappt?
6: Sie muss vor allem nicht mehr an diese unglückliche Niederlage in Magdeburg vor 3 Tagen denken. Das ging ja 30-31 aus, das Spiel beim neuen deutschen Meister, nachdem die Flensburger 2 Minuten vor dem Ende noch mit 30-28 geführt haben. Ja, es kommt auch darauf an, dass sie frisch im Kopf und auch frisch in den Beinen sind. Das ist ein sehr anspruchsvolles Programm jetzt zum Saisonende. Und am Ende kommt es dann auch darauf an, wie heute der TVB Stuttgart agiert, der Tabellenzwölfte. Für den geht es um nichts mehr. Spielt er befreit auf und ja, versucht hier einen Großen zu ärgern. Das ist der Mannschaft schon mal gelungen. Gegen den THW Kiel haben sie gewonnen, deutlich vor 2 Monaten. Oder aber lassen sie es locker auslaufen, dann wird Flensburg keine Mühe haben, dieses Spiel zu gewinnen.
0: Danke dir, Rudi. 4:04, hier ist NDR 1 Welle Nord. Mit dem Wetter für uns in Schleswig-Holstein. Mit Sonne, Sonne, Sonne. Was für herrliche Pfingsten haben wir denn dieses Jahr, bitte. Heute quasi unser kältester Tag mit bis zu 24 Grad. Morgen bis zu 26 Grad und viel Sonnenschein. Kaum eine Wolke irgendwo zu finden. Dienstag bis 29 Grad und viel, viel Sonnenschein. Es kommen am Nachmittag immer so ein paar Schauer reingezogen. Kann aber auch sein, dass das Ganze noch sich nicht entwickelt. Also, das warten wir mal ab.
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0: 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Passen Sie auf der A7 Flensburg-Hamburg. Eine Entenfamilie auf der Fahrbahn zwischen Neumünster Süd und Großen Aspe. A1 Richtung Lübeck zwischen Pansdorf und Rathekau 4 Kilometer stockend. A23 gesperrt Richtung Heide zwischen Eidelstedt und Pinneberg Süd. Ja, wegen der Bauarbeiten. Das dauert bis Dienstag früh 5 Uhr. Eine Umleitung ist eingerichtet für Sie. Dann gab es einen Unfall im Kreis Rendsburg-Eckernförde und zwar auf der Landesstraße zwischen Großwarps und Warps. Die ist jetzt nach diesem Unfall in beiden Richtungen gesperrt. Da hake ich gleich mal für Sie nach. Und auch hier hake ich nach, denn das ist jetzt schon länger. In Magdeheide ist die Lohe zwischen Amredda und Bahnhofstraße nach einem Unfall noch immer in beiden Richtungen dicht. Und die aktuellen Blitzer sind auf der B5, Städesand Richtung Riesum-Lindholm beidseitig, das ganze Höhe Brohweg, B501 in Schaßhagen, wenn Sie von Grömitz kommen, Richtung Autobahn ist einer. Und dann noch einer in Immenstedt in der Hauptstraße. Hier ist NDR 1 Welle Nord mit den größten Hits für Schleswig-Holstein. Und mit mir, Miriam Peter. Und ich freue mich, dass ich diesen Feiertag gemeinsam mit Ihnen verbringen kann.
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Na, treffen Sie gerade schon ein paar Grillvorbereitungen oder sind Sie noch im Garten? Was treiben Sie gerade in Schleswig-Holstein? Hier ist NDR 1 für den Nord. Ich weiß, Stefan hat mir aus Schachtaudorf geschrieben, dass es bei diesem schönen Wetter eine echt gute Idee ist, nach Rendsburg auf das Messegelände, also auf das Norla Messegelände zu fahren. Da ist jetzt gerade die Flora. Hier gibt's alles, was man für den Garten braucht, Pflanzen, Deko und so weiter. Das wäre echt gut. Hätte ich nicht arbeiten würde, würde ich es machen. Ich habe noch Hyazinthen und Narzissen in manchen Töpfen bei mir. Wird Zeit, dass die rauskommen, sind auch ein bisschen verblüht, kann man sagen. Und wir haben noch so viel mehr an diesem Wochenende zu bieten. Gucken Sie mal in die NDR Schleswig-Holstein-App. Es gibt die Pfingstsause in Pelzerhaken. Von heute bis Montag mit Hüpfburg, mit Abba-Cover-Band, mit Shantycore, mit 80er und 90er Party. 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Das Ganze immer ab 17 Uhr. Oder auch das Pfingstfestival ab heute das ganze Wochenende in Heiligenhafen auf dem Seebrückenvorplatz. Ich habe noch irgendwas mit Wein gesehen. Ja, den Weinsommer in Lübeck auf dem Marktplatz von heute bis Montag. Winzer aus ganz Deutschland schenken bis Mitternacht ein. Weil sie jetzt denken, ja, das war ja alles da Richtung Lübecker Bucht, das stimmt, aber es gibt noch so viel mehr, auch Richtung Westküste. Überall können Sie mal gucken. Wir haben so eine kleine Karte bei uns, auch in der NDR Schleswig-Holstein. Dann können Sie mal gucken, in welche Richtung will ich denn fahren? Ist da gerade was? Ja, ist was? Und was ist da? Da finden Sie alles für Sie, genau wie natürlich grundsätzlich alles aus Schleswig-Holstein, fein aufgelistet und für Sie wunderbar aufbereitet von unserem Online-Team. Hier ist NDR 1 Welle Nord mit George Michael. Mit dieser unverwechselbaren Stimme. Careless Whisper. Die größten Hits für Schleswig-Holstein hören Sie hier.

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Vorsicht auf der A7 Richtung Norden zwischen Quickborn und Hennstedt-Ulzburg. Hat es gekracht und die Unfallstelle ist noch nicht abgesichert. Ja, also Vorsicht bitte.

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0: NDR 1 Welle Nord auf der A7 Richtung Süden zwischen Hennstedt-Ulzburg und Quickborn liegen Fahrzeugteile. Kommen Sie gut an mit uns und mit den größten Hits für Schleswig-Holstein auf NDR 1 Welle Nord und immer um halb am Wochenende auch mit dem sportlichen Update. Und wir gucken uns jetzt an, denn an diesem Sonntag für die SG Flensburg-Handewitt startet in die Handball-Bundesliga das Auswärtsspiel beim TVB Stuttgart. Hanna Böhme weiß da mehr und Rudi Dautnitz auch. Moin Hanna.
1: Hallo Miri.
0: Für viele Teams geht es in der Handball-Bundesliga ja eigentlich um gar nichts mehr. Saison neigt sich dem Ende entgegen, aber in dieser Partie der SG heute beim TVB Stuttgart, ich will immer TFB sagen, ich weiß auch nicht, TVB Stuttgart, ist aber Feuer drin, ne?
1: Ja, das liegt vor allem daran, dass die SG auch noch Champions League Qualifikationsplatz 2 im Auge hat. Da liefert sich die SG ja gerade das Kopf-an-Kopf-Rennen mit den Füchsen Berlin, wirklich denkbar spannend. Mit einem Sieg heute in Stuttgart würde die SG den Druck auf die Füchse auf jeden Fall erhöhen, die spielen Freitag erst. Und unser Reporter beim Spiel ist Rudi Dautwitz. Rudi, schlagen kann die SG Stuttgart, das hat sie im Pokal ja schon unter Beweis gestellt. Geht's heute also vor allem darum, die Nerven zu behalten?
2: Ja, in der Tat, denn du hast es angesprochen, es ist ein Fernduell, in dem die Berliner die etwas besseren Karten haben, weil sie eben das bessere Torverhältnis haben. Punktgleich beide Mannschaften mit 49 zu 13 Punkten und am Ende spielen sie ja noch in Berlin gegeneinander in genau 2 Wochen. Aktuell ist das Spiel hier jetzt 1 Minute alt, 1 zu 0 führt der Gastgeber. Max Häfner war der Torschütze mit dem ersten Treffer und gerade eben endete der erste Angriff der Flensburger im Aus. Das bedeutet Stuttgart im Ballbesitz mit der Möglichkeit nochmal zu erhöhen. Wieder ist es Häfner, der spielt dann schön durch auf den Außen und da ist das 2 zu 0. Also der Start ist nicht optimal, Patrick Zieker für Stuttgart zum 2 zu 0 nach 90 Sekunden.
1: Bei Rudi Dautwitz sind wir gleich nochmal und hören dann, wie es nach etwa 15 Minuten aussieht. Ja, und auch der THW Kiel ist gefordert heute. Wie für die SG ist das drittletzte Saisonspiel und zwar beim Bergischen HC. Das Duell beim Tabellen 15. weckt bei Kiels Torhüter Perez de Vargas ganz besondere Erinnerungen. Der Spanier war im vergangenen Sommer mit einem Kreuzbandriss aus Barcelona zum THW gewechselt. Ja, und seinen Einstand feierte der 35-jährige Torhüter beim Heimsieg am 9. November gegen eben den Bergischen HC.
3: So, ich habe eine gute Erinnerung von diesem letzten Spiel. Das war ein schönes Moment für mich nach die ganze Reha, die OP, die Verletzung. Und das wird einfach bleibt immer in meinem Kopf sowieso.
1: Ja, auch da war gerade Anwurf beim Bergischen HC. 1:1 steht's da nach 3 Minuten. Ja, und vor wenigen Minuten zu Ende gegangen ist beim Tennis das erste Match von Tennisprofi Alexander Zverev bei den French Open. In der ersten Runde setzte er sich in 3 Sätzen gegen den Franzosen Benjamin Bonzi durch. Und zwar mit 6:3, 6:4 und 6:2. In Runde 2 trifft er jetzt auf den Tschechen Tomáš Machač.
0: Sag nochmal den Namen des Franzosen.
1: Benjamin Bonzi.
0: Klingt schön, so wie du es machst. Ich danke dir, Hanna. Um 17.30 Uhr hören wir uns wieder zum sportlichen Update. Vorher hat sie gerade schon gesagt, sind wir in Stuttgart in der Halle. Noch vorher gucken wir uns an, wie fantastisch das Wetter für Schleswig-Holstein ist. So viel Sonnenschein heute, morgen und auch quasi die ganze nächste Woche über. Heute unser kühlster Tag mit bis zu 24 Grad. Morgen bis zu 26 Grad. Auch morgen keine Wolke am Himmel. Dienstag bis zu 29 Grad. Könnten eventuell am Nachmittag ein paar Schauer auftauchen, vor allem nördlich des Kanals. Und der Mittwoch ist wieder ein bisschen kühler bei so um die 22 Grad.
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0: 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A1 Richtung Lübeck zwischen Pansdorf und Rathekau, 4 Kilometer stockend. A7 Richtung Norden zwischen Quickborn und Hennstedt-Ulzburg ist die A7 im Moment gesperrt Richtung Norden nach einem Unfall. Da hake ich gleich mal für Sie nach. Die A23 Richtung Heide zwischen Eidelstedt und Pinneberg Süd wegen Bauarbeiten bis Dienstag 5 Uhr gesperrt. Kreis Rendsburg-Eckernförde, die Landesstraße zwischen Groß-Warps und Warps ist nach einem Unfall in beiden Richtungen gesperrt. Dauert noch ein bisschen, aber auch der Rettungshubschrauber im Einsatz. Hier übrigens auch ein schwerer Unfall in Bagdeheide. Da ist die Lohe zwischen Amredda und Bahnhofstraße nach diesem Unfall immer noch in beiden Richtungen gesperrt. Aktuelle Blitzer habe ich auch für Sie. Ist einer auf der B5, Stede-Sand-Riesum-Lindholm. Beidseitig das Ganze. In Höhe Brohwig ist der 70, dürfen Sie da. B501 im Schasshagen. Wenn Sie von Grömitz kommen, auch nach einer. Kommen Sie gut an. Fahren Sie entspannt. Ich weiß, das schöne Wetter verlockt so sehr, aber locker bleiben. Hier ist NDR 1 Welle Nord mit den größten Hits für Schleswig-Holstein. Mein Name ist Miriam Pede und ich wünsche Ihnen einen entspannten, schönen, großartigen Pfingstmontag. Sonntag.

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0: 17 Minuten sind gespielt in Stuttgart. Hier ist NDR 1 Welle Nord und wir wollen live rüberschalten in die Halle. Die SG Flensburg-Handewitt ist da zu Gast. Für die meisten ist ja nichts mehr zu holen. Für die SG schon. Die wollen sich nämlich sicher für die Champions League qualifizieren. Und das geht halt nur als Vizemeister. Dafür müssen sie jetzt aber ein bisschen was reißen, denn die Füchse stehen, obwohl punktgleich, mit dem Torverhältnis besser da. Rudi Dautwitz ist für uns in der Halle. Am Anfang lief es ja gleich so ein 2-Tore-Rückstand hinterher für die SG in Stuttgart. Haben Sie den mittlerweile aufgeholt, Rudi?
1: Nee, steht 9-7 für den Gastgeber, für den TVB Stuttgart. 13 Minuten sind ganz genau gespielt. Jetzt ist mal kurz ein bisschen leiser, weil die Zeit angehalten wurde. Aber Stuttgart wieder im Ballbesitz und die sind auch in dieser Anfangsviertelstunde die bessere Mannschaft, weil sie einfach viel weniger Fehler machen. Bei Flensburg Lasse Möller, der Spielmacher, der dort den einen oder anderen Fehler drin hat. Jetzt aber mal auf der anderen Seite der Fehler und den nutzt ganz schnell Johannes Goller mit seinem dritten Treffer aus und es steht nur noch 9-8 für den Gastgeber. Bei der, du hast es gesagt, deinen Top-Start erwischt hatte. 3-0, 5-1, 6-3, 9-6. Das waren die Stationen zu einer ja, recht deutlichen Führung für den TVB Stuttgart. Der ist ja nur Tabellenzwölfter, aber er ärgert halt auch gerne die Großen. Vor 2,5 Monaten hat man hier den THW Kiel aber deutlich aus der Halle gefegt. Das war schon bitterer Rückstand damals für die Kieler. Ja, und heute spielen sie auch richtig guten Handball, können ja befreit aufspielen, geht für sie nicht mehr um den Klassenerhalt, natürlich auch nicht mehr um einen oberen Platz, der vielleicht für den Europapokal qualifiziert, sondern als Tabellenzwölfter ist man sozusagen im Niemandsland. Aber das macht den Stuttgartern nichts aus. Sie sind hochmotiviert und Flensburg merkt man an, boah, das Spiel vom Donnerstag in Magdeburg, das hat schon Substanz gekostet und deswegen finden sie hier schwer rein ins Spiel und liegen zurück nach 14 Minuten mit 8-9.
0: Ist ja auch ärgerlich gewesen gegen Magdeburg, da erst noch zu führen, 30-28 und das dann zu verdaddeln, muss man sagen. Merkt man ihnen das auch an? Also das sind sie auch irgendwie quasi nicht so ganz in der Spur?
1: Ja, ich will da nicht zu viel hineininterpretieren, aber na klar, du spielst auswärts Donnerstagabend beim Tabellenführer, legst da so viel rein, führst kurz vor Schluss noch und dann so ein Spiel verlieren, dann fährst du Donnerstagnacht nach Hause, Samstag wieder nach Stuttgart. Das ist natürlich auch keine gute Vorbereitung zum Vergleich. Die Stuttgarter hatten 17 Tage, um sich auf dieses Spiel vorzubereiten. Ja, das merkt man jetzt gerade eben, hat Patrick Zieker das 10-8 für den TVB Stuttgart erzielt. Also, das wird noch eine ganz, ganz schwere Aufgabe für die Flensburger hier in Stuttgart.
0: Die du aber für uns beobachtest, Rudi, wir sind natürlich gleich voll in den Nachrichten wieder spätestens in der Halle. Hier ist NDR 1 Welle Nord mit den größten Hits für Schleswig-Holstein. Ich habe gleich noch Lola Young, auf die freue ich mich ganz besonders. Aber hier, Carly Simon, kann auch gerne.

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Vorsicht in beiden Richtungen auf der A25 Geesthacht Hamburg. Zwischen Kurslack und Bergedorf läuft eine Entenfamilie auf der Fahrbahn. Ja, also aufpassen auf die Lüttendinger.

0: Die SG Flensburg-Handewitt kämpft in der Handball-Bundesliga um einen Champions-League-Platz, gerade in Stuttgart. Wir schalten live in die Halle. Und nix geht mehr zwischen Brodersby und Kosel, denn die Schleifwehre Misshunde 3 ist auch schon gleich wieder ausgefallen. Wie lange das Ganze dauert, das hören Sie jetzt um 17 Uhr bei Kevin Bieler.
1: Moin.
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1: Nach nicht einmal einem Monat in Betrieb fällt sie schon wieder aus. Die Schleifwehre Misshunde 3. Das hat der Landesbetrieb für Küstenschutz, Nationalpark und Meeresschutz Schleswig-Holstein, kurz LKN, heute mitgeteilt. Der Grund: ein Antriebsriemen ist kaputt. Martha Rittner dazu.
3: Ein erster Antriebsriemen sei schon vor einer Woche gerissen, erklärt LKN-Sprecher Parmann. Der wurde ausgetauscht, aber auch der neue hat wieder Schäden. Deshalb wurde die Fähre jetzt aus Sicherheitsgründen aus dem Verkehr gezogen. Bis ein Ersatzriemen da und eingebaut ist. Gleich zwei beschädigte Riemen, das wirft Fragen auf. Eine Fachfirma soll nun in der kommenden Woche prüfen, ob vielleicht ein strukturelles Problem vorliegt, erklärt LKN-Sprecher Parmann. Aber
4: tatsächlich, solche Dinge können passieren. Und jetzt müssen wir erstmal herausfinden, was die Ursache ist. Klar, in der Summe ist das viel, aber einzeln betrachtet können diese Sachen alle passieren.
3: Bis voraussichtlich Mitte Juni wird die Misshunde 3 nicht mehr fahren. Hinzu kommt, für Autofahrer ist derzeit auch die Lindaunisbrücke gesperrt. Pendler müssen die Schlei weiträumig umfahren.
1: Die Bundesregierung hat die jüngsten Raketenangriffe Russlands auf die Ukraine scharf verurteilt. Bei den Attacken setzte die russische Armee nach eigenen Angaben eine Hyperschallrakete vom Typ Oreschnik ein. Sie ist wegen ihrer hohen Durchschlagskraft gefürchtet. Aus Berlin Chris Berdrow.
5: Bundeskanzler Friedrich Merz spricht auf der Plattform X von einer rücksichtslosen Eskalation, die die Bundesregierung scharf verurteile. Außenminister Johann Wadephul äußerte sich ähnlich. Russlands Raketenterror sei schockierend. Die Ukraine und ihre Verbündeten müssten nach seiner Einschätzung an ihrem Kurs festhalten. Nur eine starke Ukraine werde den russischen Präsidenten Wladimir Putin zum Einlenken bewegen können. Mindestens 4 Menschen kamen bei den Angriffen nach ukrainischen Gaben ums Leben. Zahlreiche weitere wurden verletzt.
1: In Hamburg ist gestern Abend der erste tödliche Badeunfall in der Elbe in diesem Jahr passiert. Nach Angaben der Polizei war ein 29-Jähriger am Elbstrand bei Övelgönne bei einer Wassertiefe, wo er noch stehen konnte, gestürzt und sofort untergegangen. Elias Bartel berichtet aus Hamburg.
6: Im flachen Wasser am steinigen Ufer erfasste ihn laut Augenzeugen eine Welle. Er rutschte auf den glatten Stein aus, verletzte sich und schaffte es nicht mehr zurück ans Ufer. Die Feuerwehr rückte mit einem Großaufgebot an und suchte mit Booten, Sonargeräten, einem Rettungshubschrauber und dem Polizeihubschrauber Libelle nach dem Mann. Das Wasser in der Elbe ist trüb und die Strömung tückisch. Die Suche dauerte rund 2 Stunden. Erst gegen 20.30 Uhr entdeckte ein Feuerwehrtaucher den leblosen Mann. Für den 29-Jährigen kam jede Hilfe zu spät. Immer wieder warnt die Feuerwehr eindringlich, die Elbe ist kein Badegewässer.
1: In Bagdaheide im Kreis Stormarn ist heute Nachmittag eine junge Frau bei einem Unfall schwer verletzt worden. Nach Angaben der Polizei hat die 22-Jährige die Fahrbahn überquert und wurde von einem PKW erfasst. Sie wurde mit einem Hubschrauber in eine Hamburger Klinik geflogen. Zum Sport: in der Handball-Bundesliga geht es für die SG Flensburg-Handewitt noch um einen Champions-League-Platz. Die SG ist gerade zu Gast beim TVB Stuttgart. Rudi Dautwitz ist für uns live vor Ort. Wie ist die SG denn bisher in dieses Spiel reingekommen?
7: Gar nicht gut. Sie liegen weiterhin zurück. 14:16, noch 4 Minuten und 40 Sekunden bis zur Pause. Gerade hat der TVB Stuttgart eine Auszeit genommen. Und der Gastgeber bislang auch die bessere Mannschaft bei Flensburg, vor allem in der Abwehr, überhaupt keinen Zugriff bekommt. Das sieht leidenschaftslos aus, was sie dort machen und wie sie dort agieren. Im Angriff ist es jetzt etwas besser geworden. Simon Püttling wurde eingewechselt und er hat sich mit 2 Treffern gut eingeführt, bringt jetzt auch Struktur ins Spiel. Aber solange die Flensburger nicht in der Abwehr einfach kräftiger zupacken und dort einfach auch beweglicher sind, werden sie es schwer haben, hier in Stuttgart diesen so wichtigen Sieg einzufahren. Aktuell liegen sie hinten mit 14:16.
0: Danke dir, Rudi. Jetzt ist es 17:04. Hier ist NDR 1 Welle Nord mit dem Wetter für uns in Schleswig-Holstein. Mit Sonne, Sonne, Sonne, Sonne. Ich weiß, Sie wollen alle grillen. Ich habe gestern spät versucht, Grillfleisch zu kaufen. Da war schon fast alles weg. Sie wollen alle grillen, hat sie nur gesagt. Alle wollen grillen an diesem Wochenende. Sie also auch. Und ich hoffe, es wird richtig schön. Die Sonne scheint. Es ist warm bei uns. Heute bis zu 24, morgen bis zu 26, Dienstag bis zu 29 Grad. Da immer noch Sonnenschein, können mal so ein paar Schauer auftauchen. Ist aber noch gar nicht sicher.
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0: 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Vorsicht in beiden Richtungen auf der A25 Geesthacht-Hamburg zwischen Kurslack und Bergedorf läuft eine Lütte-Entenfamilie auf der Fahrbahn. A1 Fehmarn Richtung Lübeck zwischen Pansdorf und Rathekau 4 Kilometer stockend. Die A7 ist voll gesperrt zwischen Quickborn und Hennstedt-Ulzburg Richtung Norden das Ganze. Da gab es einen Unfall. Es staut sich jetzt ab Schnellsen Nord schon auf 3 Kilometern. Hake ich gleich nochmal für Sie nach. A23 ist regulär gesperrt Richtung Heide zwischen Eidelstedt und Pinneberg Süd wegen Bauarbeiten bis Dienstag früh 5 Uhr. Und im Bagde Heide haben Sie gerade gehört von Kevin, ist die Lohe zwischen Amredder und Bahnhofstraße nach einem Unfall immer noch in beiden Richtungen gesperrt. War ja auch ein schwerer Unfall.
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0: Und mit den größten Hits für Schleswig-Holstein an diesem Pfingstsonntag, diesen fantastischen. Bob Marley habe ich für Sie, Fleetwood Mac und Udo Lindenberg, der ja 80 geworden ist. Und von Udo Lindenberg gibt es bei ARD Sounds, gibt es einen Podcast, der heißt Udo, ein Leben an der Grenze. Da kommt Udo natürlich zu Wort. Über sein echt bewegendes Leben redet er, aber auch viele Weggefährten sprechen. Und ich habe da schon mal reingehört und Jan Delay hat einen O-Ton gegeben, also hat etwas gesagt, was mir in Erinnerung geblieben ist. Und zwar, dass der hat immer einen Rucksack dabei, wenn er reist und ist ins Auto gestiegen und Udo Lindenberg saß da schon. Dann hat er den Rucksack neben sich gepackt und dann hat Udo Lindenberg diesen Rucksack genommen, hat ihn einfach nur ein Stück weggeschickt und einfach nur ein Stück klein bisschen weiter weggepackt und hat gesagt, ein Ruck muss durch den Sack gehen. Typisch Udo, hat Jan Delay gesagt. Hier ist NDR 1, Welle Nord. Udo, hören Sie gleich. Erstmal starte ich mit Bob Marley. Noch so ein Klassiker hier. Schönen Sonntag.

0: Podcast Udo, ein Leben an der Grenze, finden Sie bei ARD Sounds. Lohnt sich total, da mal reinzuhören.
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0: NDR 1, Welle Nord hier und ich habe Ihnen ja noch was vergessen zu erzählen, nämlich den Halbzeitstand in Stuttgart. Die SG Flensburg-Handewitt spielt in Stuttgart, möchte sich unbedingt Platz 2 sichern, um den als Vizemeister den Champions-League-Platz sicher zu haben, liegen aber im Moment in Stuttgart hinten zur Halbzeit. 16:19 steht es da. Und Sie müssen wissen, wir bei uns bei NDR 1 Welle Nord, das ist hier wirklich eine große Familie. Teil mit Ihnen zusammen. Das ist einfach so herrlich. Ihre Nachrichten, aber auch die von Kollegen und Freunden. Christian Hake ist hier gleich ab 18 Uhr am Start. Der hat mir gerade eine WhatsApp-Nachricht geschickt.
1: Peter, Alter, ich wollte Bescheid sagen. Es sind super viele Oldtimer unterwegs. Die haben offenbar bei dem geilen Wetter alle ihre blinkenden und blitzenden, frisch gewinnerten Karren rausgeholt. Vom Chevrolet über einen alten, was war das, alter Ford oder amerikanische Modelle. Teilweise richtige Schlachtschiffe. Ganz cool. Genau. Bis gleich. Tschüss.
0: Bis gleich, Bob Dylan. Gleich auch Thema bei ihm wird heute 85. Und es gibt ganz viele Bob Dylan-Songs gleich ab 18 Uhr hier bei uns bei NDR 1 Welle Nord. Aber naja.
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0: SG Flensburg-Handewitt spielt auswärts beim TVB Stuttgart. Wir sprechen drüber hier auf NDR1 Welle Nord im Sport mit Hanna Böhme. Moin.
1: Hallo Miri.
0: Und die Handballsaison neigt sich ja langsam dem Ende entgegen. Für die SG ist ja immer noch Champions League Qualifikationsplatz 2 drin. Dafür müssen sie jetzt aber auch was tun.
1: Ja, es ist nämlich ziemlich eng. Die SG ist Dritter, punktgleich mit den Füchsen Berlin, die wegen des besseren Torverhältnisses aktuell aber eben den Champions League Qualiplatz 2 belegen. Und gegen die SG am letzten Spieltag dann auch noch spielt, also möglicherweise steht da noch ein richtiger Champions League Quali-Krimi an, wenn man es so nennen möchte. Dafür wäre aber erstmal wichtig, heute beim TVB Stuttgart keine Punkte liegen zu lassen. Allerdings, für die SG ging es mit einem verdienten Rückstand von 16-19 in die Halbzeitpause. Unser Reporter in der Halle ist Rudi Dautwitz. Rudi, größte Baustelle, die die SG im zweiten Durchgang unbedingt in den Griff kriegen muss?
2: Ja, das ist die Abwehr. Eindeutig 22 Gegentreffer aktuell. Es steht nämlich 22-20 für den Gastgeber. 35 Minuten sind jetzt gespielt. Und wenn man sich das Spiel vergleicht mit der Partie am Donnerstag beim SC Magdeburg und die Abwehrleistung, dann ist die Flensburger Mannschaft überhaupt nicht wiederzuerkennen. Da ist keine Aggressivität in der Abwehr. Da schaut man zu, wie vor allem der Schweizer Lenny Rubin da durch die Abwehr läuft und schon 7-mal erfolgreich war für den TVB Stuttgart. So wird das nichts mit 2 Punkten hier in Stuttgart und dann wäre der ganze Lohn nicht da für diese harte Saison, die die Flensburger gespielt haben, denn die Vizemeisterschaft ist nun mal das ganz große Ziel. Im Moment sind sie weit entfernt beim Spielstand von 20-22.
1: Und bei Rudi Dautwitz sind wir gleich auch nochmal in der Halle und schauen, wie es läuft. Parallel spielt auch der THW Kiel und zwar auswärts beim Bergischen HC, liegt da ebenfalls Mitte der zweiten Hälfte mit 18-12 vorne aktuell. Und damit einmal der Blick zum Tennis, wo Alexander Zverev am Nachmittag sein Erstrundenmatch bei den French Open souverän in 3 Sätzen gewonnen hat. Gegen den Franzosen Benjamin Bousin setzte er sich mit 6-3, 6-4 und 6-2 durch. Guido Ringel aus unserer Sportredaktion dazu.
3: Job erledigt, nicht geglänzt beim ersten Auftritt in Paris in diesem Jahr, aber zum glatten Dreisatzsieg hat es dennoch gereicht. Alexander Zverev war nach rund 2 Stunden weiter, steht erst einmal in der zweiten Runde der French Open. Nach seinem Erfolg gegen den Franzosen Bonzi. Der wurde zwar von den französischen Tennisfans massiv unterstützt als Nummer 98 der Welt, aber war er gegen den Favoriten Zverev nicht in der Lage, das Match ausgeglichen zu gestalten. Und so ist diese immer schwierige Auftakthürde bei einem Grand-Slam-Turnier gemeistert. Der Hamburger ist nach seiner Pause wegen der Rückenprobleme drin im Turnier und kann nach einem soliden Auftritt locker reingehen in die nächste Runde.
1: Und da wartet dann der Tscheche Tomáš Machač. Ja, und in der Relegation um die Fußball-Bundesliga, da wartet der Zweitliga-Dritte, der SC Paderborn, morgen auf den Bundesliga 16. den VfL Wolfsburg. Im Relegationshinspiel gab es in Wolfsburg ja ein 0-0. Morgen Abend steht das Rückspiel an und heute schon war die Pressekonferenz vor dem Spiel.
4: Wir werden alles reinwerfen, was wir haben, um dieses Spiel zu gewinnen.
5: Sagt VfL Wolfsburg-Cheftrainer Dieter Hecking vor dem alles entscheidenden Endspiel. Nach dem 0-0 im Hinspiel muss im Rückspiel ein Sieg her, wenn der VfL Wolfsburg auch im nächsten Jahr in der ersten Liga spielen will.
4: Ich liebe das. Ja, da gibt es kein Drumherumreden mehr. Da geht es jetzt wirklich, lieferst du oder lieferst du nicht.
5: Ein Sieg im Hinspiel hätte natürlich einiges leichter gemacht.
4: Es war nicht unser bestes Spiel in den letzten Wochen. Das muss man ganz klar sagen, weil wir weniger Paderborn geschuldet, sondern wir selber ein paar Dinge gemacht haben, die wir so in den letzten Wochen nicht gemacht haben. Da werde ich jetzt aber nicht näher drauf eingehen.
5: Hecking glaubt an seine Mannschaft, auch in einem so wichtigen Spiel.
4: Wir wollten das Finale, jetzt spielen wir es und wir haben alle Möglichkeiten, die Klasse zu halten.
1: Ja, Kevin Poveska war bei der Pressekonferenz dabei. Ja, und diese Klasse halten, das will der SC Paderborn mit Trainer Ralf Kettemann natürlich verhindern und damit natürlich selbst in die Bundesliga aufsteigen. Ja, und Ralf Kettemanns Team ist bereit, sagte der 39-Jährige heute.
6: Den Jungs geht's top, die sind fit. Ich meine, das hat man schon im Spiel, habe ich schon ein sehr gutes Gefühl gehabt. Wir lagen jetzt nicht ab Minute 75 am Boden mit Krämpfen, sondern wir sind da echt gut durchgekommen und den Jungs geht's richtig gut. Ich habe den Jungs auch überlassen, wie die Tage jetzt aussehen und sie wollten sich auch jeden Tag treffen, also wollten jetzt auch keinen Tag frei. Von dem her ist es ein gutes Zeichen.
1: Morgen 20.30 Uhr geht's los in Paderborn, Relegationsrückspiel. 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
0: Ich habe ja eigentlich gar keine Verbindung zu irgendeinem dieser beiden Vereine, aber ich habe Pierre Dettbarski und Roy Präger kennengelernt von der Veranstaltung. Und Roy Präger hat mich zum WM-Gucken in seiner Garage eingeladen. Die gucken da alle irgendwie, die ganze Straße geht zu Roy Präger in die Garage, da baut er einen riesen Beamer auf und die gucken da alle, was ich mega sympathisch fand. Ja. Ist das nicht Mensch, total entzückend? Ich werde nicht hingehen, aber trotzdem finde ich die Idee gut. Hier ist Ende Jahr 1 Welle Nord mit dem supersonnigen Wetter für uns in Schleswig-Holstein. Einfach Sonne. Heute Morgen und auch übermorgen. Heute noch am kühlsten. Morgen bis 26 Grad. Übermorgen schon bis 29 Grad. Könnten aber auch ein paar Schauer auftauchen.
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0: 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A1 Richtung Lübeck zwischen Pansdorf und Rathekau 4 Kilometer stockend. A7 Richtung Norden zwischen Schnelsen Nord und Quickborn 3 Kilometer stockend. Die A23 Richtung Heide ist zwischen Eidelstedt und Pinneberg Süd das ganze Pfingstwochenende lang gesperrt. Dienstag 5 Uhr, da wird es wieder freigemacht, eine Umleitung ist eingerichtet. In Bargteheide gab es einen schweren Unfall, deswegen ist die Lohe zwischen Amredder und Bahnhofstraße noch immer in beiden Richtungen gesperrt. Und Vorsicht jetzt, ganz frisch reingekommen auf der A23 Richtung Hamburg zwischen Hohenfelde und Horst-Emshorn. Ein Liegenbleiber auf dem Beschleunigungsstreifen. Sie passen gut auf sich auf und kommen gut an diesem herrlichen Pfingstsonntag mit den größten Hits für Schleswig-Holstein, mit Kamerad, mit Simon & Garfunkel und das hier sind natürlich Aber, ist ja ganz logisch, haben wir gleich schon gehört.
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0: Viertel vor sechs ist es, hier ist NDR 1 Welle Nord und wir haben spielen für Sie die größten Hits für Schleswig-Holstein. Wir feiern die auch mit Ihnen. Gleich einen Menschen, der heute 85 Jahre alt wird. Rund 600 Songs hat er geschrieben. Die allermeisten sind sehr gut, auch wenn er nicht der beste Sänger ist, muss man auch einfach sagen. Bob Dylan wird 85, moderiert gleich, wird Musik XXL von dem wunderbaren, großartigen Christian Hake, Alter.
1: Hallöchen, auch er ist nicht der stärkste Sänger.
0: Aber ansonsten natürlich fantastisch. Erzähl, was macht ihr genau?
1: Ja, also wir haben ja 3 Stunden Zeit, gleich von 18 bis 21 Uhr und feiern da tatsächlich Bob Dylan in all seiner Größe ab. Er ist ein fantastischer Songwriter, großer Textschreiber vor allen Dingen. Und bei ihm ist es ja so, dass viele Songs, die er geschrieben hat, erst durch andere richtig erfolgreich wurden. Knockin' on Heaven's Door zum Beispiel, ja. Guns N' Roses Version deutlich erfolgreich gewesen als seine eigene zum Beispiel. Also, da gibt es so eine ganze Menge. Deswegen spielen wir natürlich Songs von Bob Dylan. Wir spielen aber auch Coverversionen. Wir spielen Menschen, die ihn selber inspiriert haben. Und er war ja auch unter anderem Mitglied in verschiedenen Bands und so weiter. Auch davon spielen wir was. Also es ist nicht nur Bob Dylan, es ist auch ganz viel drumherum. Und natürlich spielen wir auch ansonsten die größten Hits für Schleswig-Holstein. Johannes Oerding, Chris Rea, David Bowie, alles mit dabei.
0: Alles mit dabei. Ich habe Genesis, gehört natürlich auch mit dazu. Ich habe mal so ein bisschen geguckt gerade. Es gibt ganz viele Artikel auch über Bob Dylan. Der geniale Sonderling oder Ikone gegen seinen Willen. Oder auch Musenaffären und eine geheime Ehe. Alles können Sie über Bob Dylan heute lesen und hören. Können Sie ihn bei uns bei Christian Hake gleich ab 18 Uhr. Wir schalten vorher gleich einmal noch nach Stuttgart. Gucken, was die SG Flensburg-Handewitt macht.

0: Für den THW Kiel geht es zwar gar nicht um irgendwas noch, aber die spielen locker befreit auf beim Bergischen HC. 26:19 führen die gerade. Wichtig das Spiel der SG Flensburg-Handewitt. Hier ist übrigens NDR 1 Welle Nord. Die sind in Stuttgart zu Gast. Die sollten gewinnen, damit sie Vizemeister werden könnten. Aber wie sieht es im Moment aus? Rudi Dautwitz, unser Sportreporter hier auf NDR 1 Welle Nord, beobachtet das Spiel. Rudi, haben Sie ein bisschen aufgeholt? Bisher ja immer so 2-3 Tore hinten.
1: Ja, haben sie, aber ich habe das Gefühl, Flensburg kann nicht ohne Drama. Es steht 27:27. Sie haben jetzt in den letzten Minuten schon zweimal geführt, aber jetzt hat Stuttgart den Ball und das heißt, sie können wieder in Führung gehen. Also es wiegt noch so ein bisschen hin und her, obwohl ich den Eindruck hatte in den letzten Minuten, dass die Stuttgarter noch ein wenig müde werden und dadurch mehr Fehler produzieren, vor allem im Angriff einige Chancen auslassen. Wenn man mal vergleicht, sie haben 19 Treffer erzielt in der ersten Halbzeit und jetzt in der zweiten Hälfte gerade mal 8. Also da merkt man schon, denen ist so ein bisschen das Zielwasser ausgegangen und das kommt eben häufig davon, wenn man einfach müde ist, dann kann man nicht mehr ganz so konzentriert abschießen. Aber Stuttgart kämpft und Stuttgart wirft das Tor zum 28:27. Flensburg versucht jetzt Tempo zu machen. Es sind ja auch nur noch 13,5 Minuten und es ist ganz klar, hier steht extrem viel auf dem Spiel. Wenn man hier in Stuttgart heute verlieren sollte, dann kann das schon das Aus im Kampf um die deutsche Vizemeisterschaft sein und vor allem um die Qualifikation für die Champions League. Jetzt hat Flensburg-Trainer Aleš Pajovic eine Auszeit genommen. Ich glaube, das ist auch dringend notwendig, denn 13 Minuten haben sie nur noch Zeit, um diesen 27:28 Rückstand irgendwie zu drehen. Aktuell sieht es nicht gut aus.
0: Aber Rudi, es freut mich, dass du ein spannendes Spiel siehst, wenn ihr schon nicht in der Sonne seid.
1: Jetzt. Ja, danke, das ist ein echter Trost.
0: Sie sind gleich wieder live mit dabei, denn spätestens in unseren Nachrichten um 18 Uhr schalten wir live wieder rüber nach Stuttgart zu Rudi in die Halle. Vorher die größten Hits für Schleswig-Holstein. Mein Name ist Miriam Pede. Ich wünsche Ihnen ein schönes Pfingstfest noch heute und auch morgen. Wir hören uns dann Dienstag früh wieder. The Police am Start.

0: Die SG Flensburg-Handewitt kämpft in Stuttgart gerade um Punkte in der Handball-Bundesliga und ein Monat lief es ganz gut für die neue Schleifherde Misshunde 3. Und jetzt? Ja, jetzt fällt sie halt wieder aus. Ne? Das sind zwei der Themen jetzt in den Nachrichten um 6 mit Kevin Bieler.
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2: Eine Panne reiht sich an die nächste. Die Schleifähre Misshunde 3, die Brodersbü im Kreis Schleswig-Flensburg und Kosel im Kreis Rendsburg-Eckernförde miteinander verbindet, fällt erneut aus und das wochenlang. Das hat der Landesbetrieb für Küstenschutz, Nationalpark und Meeresschutz Schleswig-Holstein heute mitgeteilt. Der Grund dieses Mal ein kaputter Antriebsriemen. Andrea Schmidt dazu.
3: Heute Morgen wurde die Schleifähre laut Landesbetrieb aus Sicherheitsgründen außer Betrieb genommen. Bis voraussichtlich Mitte Juni wird sie demnach nicht mehr fahren. Ein Antriebsriemen sei schon vor einer Woche gerissen, sagte LKN-Sprecher Wolf Parmann. Ein neuer Riemen hat jetzt wieder Schäden. Eine Fachfirma soll nun in der kommenden Woche prüfen, ob vielleicht ein strukturelles Problem vorliegt. Parmann räumte ein, dass der Ausfall gerade jetzt zu Pfingsten denkbar ungünstig kommt bei den vielen Touristen in der Schlei-Region. Die Misshunde 3 sorgt immer wieder für Negativschlagzeilen. Die Solarfähre sollte eigentlich schon im Herbst 2022 fertig sein, fuhr dann aber erst Ende April dieses Jahres.
2: Die Bundesregierung hat die neuen massiven russischen Angriffe auf die Ukraine scharf verurteilt. Bei den Attacken in der vergangenen Nacht waren in Kiew und Umgebung mindestens 4 Menschen getötet und etwa 70 weitere verletzt worden. Petra Mittermeier.
4: Moskau hat bei den Angriffen nach eigenen Angaben eine Hyperschallrakete vom Typ Oreshnik eingesetzt. Bundeskanzler Merz spricht deshalb von einer rücksichtslosen Eskalation und versichert den Menschen, dass Deutschland weiter fest an der Seite der Ukraine stehe. Russlands Raketenterror sei schockierend, so die Reaktion von Außenminister Wadefuhl. Die EU-Außenbeauftragte Kallas wirft Russland eine politische Einschüchterungstaktik und nukleares Säbelrasseln vor. Oreshnik-Raketen können mit Atomsprengköpfen bestückt werden, haben eine extrem hohe Geschwindigkeit und eine Reichweite von bis zu 5.500 Kilometern.
2: Auf der A7 sind heute Nachmittag bei einem Verkehrsunfall 3 Menschen verletzt worden. Nach Angaben der Polizei hat kurz hinter der Anschlussstelle Quickborn im Kreis Pinneberg ein Auto einen anderen PKW touchiert. Der Wagen ist in der Folge gegen die Mittelleitplanke geprallt und hat sich überschlagen. Die beiden Personen darin wurden schwer verletzt. Der Unfallverursacher erlitt leichte Verletzungen. Die A7 musste in Richtung Norden an der Unfallstelle voll gesperrt werden. Bei Kaltenkirchen im Kreis Segeberg hat es heute einen Waldbrand gegeben. Nach Angaben der Feuerwehr brannte es auf rund 1000 Quadratmetern. 60 Einsatzkräfte konnten das Feuer nach gut 2 Stunden Einsatz löschen. Ob es sich bei dem Feuer um Brandstiftung gehandelt hat, wird ermittelt. Zum Sport in der Handball-Bundesliga ist die Meisterschaft schon entschieden. Es geht aber noch um die Champions-League-Plätze. Die SG Flensburg-Handewitt kämpft gerade um eben einen dieser Plätze und ist zu Gast beim TVB Stuttgart. Rudi Dautwitz, nach der ersten Halbzeit war die SG ja noch im Rückstand. Wie sieht es jetzt in der Schlussphase aus?
5: Jetzt sieht es so aus, als wenn sie dieses so wichtige Spiel verlieren würden. 7 Minuten hat die SG Flensburg noch Zeit, um einen 5-Tore-Rückstand aufzuholen. 28:33 und ganz ehrlich, wenn man die Vorstellung der Mannschaft hier auf dem Spielfeld sieht, dann glaubt man nicht daran, dass Flensburg das noch schaffen kann. Dabei führten sie, hatten den Rückstand aus der ersten Halbzeit aufgeholt mit 27:46 eine Viertelstunde vor dem Ende, mit 27:26 eine Viertelstunde vor dem Ende, aber dann brach die Mannschaft plötzlich ein, machte viel zu einfache Fehler. Ja, und so fand Stuttgart wieder ins Spiel zurück, bedankte sich sozusagen und führt nun fast schon uneinholbar mit 33:28.
0: Auch zum kleines Champions-League-Wunder jetzt, ne? NDR 1 Welle Nord mit dem Wetter für uns in Schleswig-Holstein um 6:04. Heute Abend locker bewölkt bis wolkenlos, überall trocken, ist ja klar. Temperaturen immer noch zwischen 16 und 23 Grad. Morgen, übermorgen, überübermorgen immer das Gleiche. Viel Sonne, Temperaturen bis 26, 29, 30 Grad. Einfach herrlich.
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0: 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A1 Fehmarn-Lübeck zwischen Pansdorf und Rathekau 4 Kilometer stockend. A7 Hamburg-Flensburg zwischen Schnelsen-Nord und Quickborn 3 Kilometer. Und die A23 Hamburg-Heide ist zwischen Eidelstedt und Pinneberg-Süd noch bis morgen früh um 5 gesperrt wegen der Baustelle. Umleitung ab Eidelstedt über die B4 bis Pinneberg-Mitte oder weiträumig über die A7. Das war's. Gute Fahrt.
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0: Heute Abend mit Christian Hake und mit unserem großen Special zum 85. Geburtstag von Bob Dylan. Das heißt, in den nächsten 3 Stunden erwarten Sie natürlich die größten Bob Dylan-Songs, aber nicht nur das. Wir haben auch viele Songs von Bands, bei denen er Mitglied war. Wir haben die größten Coverversionen, Freunde, Förderer und so weiter. Ich glaube, wir haben eine ganz gute Mischung gefunden. Gibt's ab jetzt bis 21 Uhr das große Bob Dylan Special. Und los geht's natürlich mit einem seiner größten Hits. Durch Guns N' Roses noch ein bisschen größer geworden. Aber auch das Original kann schon einiges. Hier ist Bob Dylan, Knocking on Heaven's Door.

NDR1 Welle Nord, Musik XXL am Sonntagabend um 11 Minuten nach 6. Heute feiern wir Robert Alan Zimmerman. Der wird nämlich heute 85 Jahre alt. Wir alle kennen ihn natürlich besser als Bob Dylan. Ein Mann aus der Mittelschicht im Endeffekt, gut aufgewachsen in der Mittelschicht, hat sich dann irgendwann aber der Folkmusik verschrieben und wenn jemand aus der Mittelschicht kommt und dann Folkmusik machen will, ist das nicht so richtig authentisch. Also hat er sozusagen seine komplette Biografie gefaked, alles neu gemacht. Das Robert Alan Zimmerman war weg, Bob Dylan war geboren und er hat sich als Waisenkind, das viele Jahre auch in Güterwaggons gelebt hat, dargestellt. Irgendwann ist die Geschichte aufgeflogen, aber das nur nebenbei. Was geblieben ist, sind unfassbar viele großartige Songs, die wir heute Abend spielen werden. Und Bob Dylan war natürlich ein toller Solomusiker, aber er war unter anderem ja auch Mitglied der legendären Superband The Traveling Wilburys. Bob Dylan, George Harrison, Jeff Lynne vom Electric Light Orchestra, Roy Orbison und Tom Petty. Junge, Junge, was ein Line-Up. Dementsprechend erfolgreich und großartig die Musik. End of the Line, der sicherlich größte Hit der Traveling Wilburys mit Bob Dylan. Hier bei NDR 1 Welle Nord, die größten Hits für Schleswig-Holstein.

0: Das sieht gar nicht gut aus mit der Vizemeisterschaft für die SG Flensburg-Handewitt.
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0: Ja, Stuttgart scheint kein gutes Pflaster zu sein für die Handballvereine aus Schleswig-Holstein. Vor 200 Monaten verlor der THW Kiel bei den Schwaben und heute nun musste Flensburg sich geschlagen geben. 33-37 am Ende, jetzt wackelt Platz 2, aber ganz gehörig. Der THW dagegen gewann heute Abend beim Bergischen HC mit 32-23, ziemlich deutlich. Wir feiern heute hier bei NDR 1 dort im Musik XXL Bob Dylan. Spielt aber nicht nur seine eigenen Songs, sondern auch die von Freunden, Förderern und so weiter. Joan Baez ist ja kann man fast sagen, ne, die Entdeckerin von Bob Dylan gewesen. Die beiden hatten eine romantische Beziehung, na klar. Das Traumpaar der Folkszene in den 60ern. Und sie war bereits ein etablierter Star, als sie den aufstrebenden Dylan, der 1961 kennengelernt hat, hat ihn mit auf Tour genommen, in den großen Publikum zugeführt sozusagen und das Ganze wurde dann mega erfolgreich, traten ja häufig gemeinsam auf, haben Songs wie Blowin' in the Wind gemeinsam interpretiert und so weiter. Irgendwann ging es dann aber auseinander und die beiden getrennte Wege. Ich spiele Joan Baez jetzt mit The Night They Drove Old Dixie Down hier bei NDR 1 Welle Nord.

0: Taylor Swift bei NDR 1 Welle Nord. 18.30 Uhr haben wir es. Es ist 6:30. Schön, dass ihr mit dabei seid. Wir werfen mal einen schnellen Blick aufs Wetter für uns in Schleswig-Holstein. Das ist super und das bleibt super. Auch morgen wieder Temperaturen bis 26 Grad. Dienstag sogar bis 29. Es ist ein Traum.
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0: Ja, da haben wir ein bisschen mehr zu erzählen, zum Beispiel von der A1 Fehmarn-Lübeck hier, 4 Kilometer Stocken zwischen Pansdorf und Ratekaum. A7 Hamburg-Flensburg zwischen Schnelsen-Nord und Quickborn 3 Kilometer. Die A23 Hamburg-Heide bleibt gesperrt zwischen Eidelstedt und Pinneberg-Süd bis morgen früh um 5. Und Bregdum, die Dresdorfer Straße ist in Höhe Dravenhöhe in beiden Richtungen nach einem Unfall gesperrt. Das war's, gute Fahrt.
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0: Und heute dreht sich das Ganze hier bei uns rund um den 85. Geburtstag von Bob Dylan. Ein unfassbar kreativer Mensch gewesen, hat ja auch den Literaturnobelpreis bekommen für seine Songtexte, wo er selber gesagt hat, das, was ich hier mache, ist gar keine Literatur. Naja, manchmal läuft es eben trotzdem. I'll Be Your Baby Tonight gibt's jetzt. Von Bob Dylan, mäßig erfolgreich gewesen in der Version von Robert Palmer und UB40. Sehr erfolgreich. 1990, teilweise Nummer 1 gewesen in den Airplay-Charts, Nummer 1 auch in Neuseeland. Und bei uns in Deutschland immerhin bis auf Platz 14 der Charts geklettert. Hier sind Robert Palmer und UB40 mit ihrer Version des Bob Dylan-Klassikers I'll Be Your Baby Tonight bei NDR 1 Welle Nord.

Hier ist NDR1 Welle Nord. Kurzer Blick zur Straße vor Sie bitte. Auf der A7 Hamburg-Flensburg zwischen Quickborn und Hennstedt-Ulzburg liegt ein Auspuff auf der Autobahn. Wir feiern heute den 85. Geburtstag von Bob Dylan mit seinen größten Hits. Und das hier ist der Song, der am häufigsten von Bob Dylan live gespielt wurde. Nämlich über 2300 Mal. So viele Konzerte musste er erstmal geben. Und sicherlich auch einer der am meisten gecoverten Songs. U2 haben die mal gespielt. Supertramp, Brian Ferry, Neil Young, Eric Clapton, Bobby Womack war zum Beispiel auch mit dabei. Die Sons of Anarchy, Chris de Burgh und so weiter und so fort. Natürlich Jimi Hendrix. Und jetzt wissen wir, glaube ich, alle, um welchen Titel es sich handelt. Na klar, einer der größten Bob Dylan-Klassiker überhaupt. Hier ist All Along the Watchtower.

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1: Hier ist NDR 1 Welle Nord mit Musik XXL und den größten Hits rund um den Geburtstag, den 85. von Bob Dylan. Jetzt ist ja so, dass Popstars natürlich auch so ihre eigenen Lieblingssongs haben, ne? Weil die hören ja nicht nur ihren eigenen Kram, sondern auch noch die Musik von anderen Künstlern zu Hause. Bei Bob Dylan ist es so, dass er mal auf die Frage, welches denn sein Lieblingssong ist, gesagt hat, New Kid in Town von den Eagles. Einer meiner absoluten Lieblingssongs, sagt er. Und deshalb gibt's ihn jetzt. Sehr, sehr schöne Nummer, New Kid in Town. Hier sind die Eagles bei NDR 1, Welle Nord.

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1: Um 19 Uhr mit Martin Wilhelmi. Die europäischen Verbündeten der Ukraine haben die russischen Angriffe auf Kiew und den Einsatz der Hyperschallrakete Oreschnik scharf verurteilt. Bundeskanzler Merz sprach von einer rücksichtslosen Eskalation. Aus der NDR Nachrichtenredaktion Petra Mittermeier.
2: Außenminister Wadephul sagte, Russlands Raketenterror sei schockierend. Frankreichs Präsident Macron erklärte, Russland müsse verstehen, dass es für alle seine Verbrechen die Verantwortung tragen müsse. Und die EU-Außenbeauftragte Kallas kündigte ein Treffen der Außenminister in den kommenden Tagen an, um darüber zu beraten, wie der internationale Druck auf Russland erhöht werden kann. Russland hatte in der Nacht die Ukraine wieder massiv beschossen. 4 Menschen kamen ums Leben. Zum dritten Mal setzte Moskau eine Hyperschallrakete ein, die nach Angaben des Verteidigungsministeriums die 10-fache Schallgeschwindigkeit erreichen kann.
1: US-Präsident Donald Trump hat Hoffnungen auf eine schnelle Einigung mit dem Iran gedämpft. Trump erklärte, die Verhandlungen liefen geordnet und konstruktiv. Man werde keine vorschnelle Übereinkunft schließen. Die Zeit sei auf der Seite der USA, erklärte er in den sozialen Medien. Erst gestern hatte Trump noch erklärt, dass ein Rahmenabkommen weitgehend ausgehandelt sei. In der türkischen Hauptstadt Ankara ist die Polizei in die Zentrale der größten Oppositionspartei CHP eingedrungen. Dort hatte sich der von einem Gericht abgesetzte Parteichef Özel verschanzt. Aus Istanbul Benjamin Weber.
3: Fernsehbilder zeigen, wie Polizeikräfte unter massivem Einsatz von Tränengas in die Parteizentrale eindringen. Augenzeugen berichten auch von Gummigeschossen. Mit dem Polizeieinsatz solle das Gerichtsurteil umgesetzt werden, das den ehemaligen Parteichef Kemal Kılıçdaroğlu vorläufig wieder als Parteichef einsetze, teilte das Gouverneursamt Ankara mit. Ein Gericht in Ankara hatte die Ergebnisse des CHP-Parteitags von 2023 für ungültig erklärt. Dort war Özel zum Vorsitzenden gewählt worden.
1: 3 Raumfahrer sind in Richtung der chinesischen Raumstation Tiangong gestartet. Das Raumschiff Shenzhou 23 mit den 3 Taikonauten an Bord hob vom Weltraumbahnhof Jiuquan im chinesischen Teil der Wüste Gobi ab. Im Rahmen der Mission soll erstmals ein chinesischer Raumfahrer ein ganzes Jahr lang auf der Raumstation Tiangong bleiben. Dies wird von Peking als wesentlicher Schritt in den chinesischen Bestrebungen betrachtet, bis zum Jahr 2030 Menschen zum Mond zu schicken.
4: Gleich haben wir es 7:03, NDR 1 Welle Nord mit dem Wetter für uns in Schleswig-Holstein. Heute Abend noch Temperaturen zwischen 16 und 23 Grad. Und dann bleibt es die nächsten Tage so, wie es heute war. Also herrlich bis zu 26 Grad morgen, Dienstag noch ein bisschen wärmer und so weiter und so fort. Der Sommer scheint zumindest vorübergehend bei uns in Schleswig-Holstein angekommen zu sein.
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4: 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A1 Fehmarn-Lübeck zwischen Pannsdorf und Rathekau 4 Kilometer. Die A23 Hamburg-Heidelberg gesperrt zwischen Eidelstedt und Pinneberg Süd bis Dienstag früh um 5 wegen der Baustelle. Und Bregum, die Drelsdorfer Straße ist in Höhe Dravenhöhe in beiden Richtungen nach einem Unfall gesperrt. Das war's. Gute Fahrt.
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4: Heute Abend mit Christian Hake und es dreht sich bei uns alles um Bob Dylan, der heute 85 Jahre alt wird. Unter anderem war Bob Dylan ja auch eine der vielen, vielen sehr extrem prominenten Stimmen bei USA for Africa und We Are the World. Da lege ich immer gerne mal die Dokumentation The Greatest Night of Pop ans Herz, die sich damit beschäftigt, mit diesem Song, mit diesem Abend, mit den Aufnahmen zu diesem Song. Es sind wirklich fantastische Szenen direkt aus diesem Studio. Und da fällt einem auch Bob Dylan gleich ins Auge, wie er nämlich das so gar nicht hinkriegt mit dem Singen. Und alle rausgehen müssen, weil er sich nicht so traut. Und vor allen Dingen erstmal Hilfe bekommt von Stevie Wonder, der ihm alles vorsingt, damit er anschließend weiß, wie es wirklich geht. Ein Weltstar, der auf Hilfe von anderen Weltstars angewiesen ist. Großartig. Schauen Sie mal rein. Hier ist der Song zur Doku The Greatest Night of Pop. Hier ist Bob Dylan mit USA for Africa. We are the world.

Auch so ein bisschen Country am Sonntagabend bei dem Wetter. Passt doch ganz gut, oder? Gordon Lightfoot, Sundown. Auch das passt ganz gut hier bei NDR 1. Welle Nord in unserem großen Musik XXL Bob Dylan Special zu seinem 85. Geburtstag. Eine der größten Songs von Bob Dylan. Wenn Sie mir überlegen, woran denken Sie sofort? Genau. Blowing in the Wind, natürlich. Sehr erfolgreich, ein absoluter Klassiker, auch der natürlich unzählig gecovert. Die erfolgreichste Coverversion, die bekannteste, natürlich von Peter, Paul und Mary, aber auch Elvis Presley, Bee Gees oder Stevie Wonder haben diesen Song gecovert. Gab auch einige nicht englischsprachige Versionen, unter anderem zum Beispiel auch von Gitte Henning auf Dänisch, Windy. Ja, das war ungefähr so. Heißt es, mein Dänisch ist nicht gerade das Beste. Die Antwort gibt dir der Wind auf Dänisch. Aber natürlich auch zahlreiche deutsche Versionen gewesen. Unter anderem eine, die wir jetzt spielen werden. Und da freue ich mich sehr drauf. Nina Hagen hat diesen Song nämlich veröffentlicht auf ihrem 2022 erschienenen Album Unity. Und ich finde es cool, Nina Hagen sowieso immer zu hören. Und diese Version ist, finde ich, ganz besonders. Hier ist sie mit Die Antwort weiß ganz allein der Wind. Hier ist Nina Hagen.

XXL bei NDR 1 Welle Nord am Sonntagabend. Und oftmals gibt es ja Plagiat, Streitigkeiten. Da fragt man sich, ja, das ist vielleicht ein bisschen übertrieben. Aber die Nummer, um die es jetzt geht, da war alles ganz, ganz eindeutig. Wir feiern ja heute hier bei Musik XXL den 85. Geburtstag von Bob Dylan. Und Bob Dylan hatte mal einen Plagiatssoft mit der Band Hootie and the Blowfish. Die haben nämlich 1995 für ihren Song Only Wanna Be With You einfach mal so eine komplette Strophe aus dem Dylan-Song Idiot Wind genommen und obendrauf auch noch den Titel Tangled Up in Blue zitiert, also erwähnt. Da gibt es nicht viel zu diskutieren, dass das nicht erlaubt ist. Ne? So, von daher haben sich Hootie und the Blowfish auch dazu entschieden, direkt ein bisschen was zu bezahlen, um eben diese Urheberrechtsklage abzuwenden. Es wird gemunkelt, dass es sich um $350.000 handeln soll. Und zwar für diesen Song hier. Den gönnen wir uns jetzt. Ein Plagiatsstreit, den Bob Dylan gewonnen hat, weil Texte von ihm verwendet wurden. Für uns wurscht, wir haben einen fantastischen Song bekommen. Hootie and the Blowfish sind hier. Only Wanna Be With You bei Musik XXL hier bei NDR 1 Welle Nord.

0: Knock on Wood, Eric Clapton bei NDR 1 Welle Nord. Wir schauen mal schnell aufs Wetter bei uns in Schleswig-Holstein. Und das ist schnell erzählt, weil Wetter ist mega und Wetter bleibt mega. Einfach großartig. Auf die nächsten Tage wird es ganz toll. Teilweise geht's in Richtung 29 Grad. Also zieht euch luftig an. So kann man es, glaube ich, sagen.
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0: 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Wir schauen mal auf die A21 Parkseite Kiel zwischen Wahlstedt und Dahldorf. Ein Liegenbleiber und die Personen sind ausgestiegen. Bitte hier dementsprechend aufpassen. Dann haben wir 4 Kilometer stockend auf der A1 Fehmarn-Lübeck zwischen Pansdorf und Rathekau. Die A23 Hamburg-Heide bleibt gesperrt bis Dienstag früh um 5 zwischen Eidelstedt und Pinneberg Süd wegen der Baustelle. Breklum, die Dresdorfer Straße ist in Höhe Dravenhöhe in beiden Richtungen nach Unfall gesperrt und Kreis Pinneberg, die Kreisstraße zwischen Heidmoor und der B4, ist ebenfalls beidseitig nach Unfall gesperrt. Das war's. Gute Fahrt.
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0: Mit Christian Hake am 85. Geburtstag von Bob Dylan, der Mann, der so unzählige Songs vorgelegt hat, dass sich die Menschheit nur noch bedienen musste, manchmal es noch ein bisschen hübscher gemacht hat und noch großartigere Musik entstanden ist. Unter anderem hat auch Adele Bob Dylan gecovert. Sehr, sehr emotional. Für mich ganz besonderer Titel, weil lief bei mir auf der Hochzeit. Ist ganz schön. Make You Feel My Love. Hier ist Adele.

Musik XXL bei NDR 1 für den Nord. Am Sonntagabend heute alles im Zeichen von Bob Dylan, der heute ja 85 Jahre alt wird. Und Bob Dylan ist ja einer dieser Künstler, die sich immer wieder neu erfunden haben, die nie in einer Schublade stecken wollten, weil sie dann dachten, dass sie einfach an Bedeutungslosigkeit verlieren, wenn sie zu sehr festgenagelt werden. Und so hat er auch damals auf eine Phase von Frustration reagiert und hat seine Rolle als reinen Folkmusiker hinterfragt und gesagt, alles klar, ich mach mal was anderes. Hat die elektrischen Gitarren rausgeholt, kam sehr schlecht an bei den Fans. Für ihn war es genau der richtige Schritt und er hat sich ja auch weiterhin extrem durchgesetzt. Das hier ist einer der Songs, die diesen Wechsel begründet haben. Like a Rolling Stone, Bob Dylan.

Dire Straits, Call It Elvis, hier bei NDR 1 Welle Nord, gleich 10 vor 8, 19.49 Uhr. Sonntagabend, Musik XXL, heute alles im Zeichen von Bob Dylan, der heute 85 wird. Und Bruce Springsteen, der wurde am Anfang seiner Karriere ja oft mit Bob Dylan verglichen. Beide teilten ja auch die Fähigkeit, sagen wir, in ihren Texten alltägliche Geschichten und soziale Realitäten in kraftvolle Hymnen zu verwandeln. Ne? Haben sie geschafft. Bruce Springsteen selbst sagt auch, für mich war Bob Dylan eine Art Mentor und hat mich auch zu dem gemacht, was ich heute bin. Hier ist er mit Glory Days. Hier ist der Boss.

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1: Um 20 Uhr mit Martin Wilhelmi. Die europäischen Verbündeten der Ukraine haben die russischen Angriffe auf Kiew und den Einsatz der Hyperschallrakete Oreschnik scharf verurteilt. Bundeskanzler Merz sprach von einer rücksichtslosen Eskalation. Aus der NDR Nachrichtenredaktion Petra Mittermeier.
2: Außenminister Wadefuhl sagte, Russlands Raketenterror sei schockierend. Frankreichs Präsident Macron erklärte, Russland müsse verstehen, dass es für alle seine Verbrechen die Verantwortung tragen müsse. Und die EU-Außenbeauftragte Kallas kündigte ein Treffen der Außenminister in den kommenden Tagen an, um darüber zu beraten, wie der internationale Druck auf Russland erhöht werden kann. Russland hatte in der Nacht die Ukraine wieder massiv beschossen. 4 Menschen kamen ums Leben. Zum dritten Mal setzte Moskau eine Hyperschallrakete ein, die nach Angaben des Verteidigungsministeriums die 10-fache Schallgeschwindigkeit erreichen kann.
1: US-Präsident Donald Trump hat Hoffnungen auf eine schnelle Einigung mit dem Iran gedämpft. Trump erklärte, die Verhandlungen liefen geordnet und konstruktiv. Man werde keine vorschnelle Übereinkunft schließen. Die Zeit sei auf der Seite der USA, erklärte er in den sozialen Medien. Erst gestern hatte Trump noch erklärt, dass ein Rahmenabkommen weitgehend ausgehandelt sei. In der türkischen Hauptstadt Ankara ist die Polizei in die Zentrale der größten Oppositionspartei CHP eingedrungen. Dort hatte sich der von einem Gericht abgesetzte Parteichef Özel verschanzt. Aus Istanbul Benjamin Weber.
3: Fernsehbilder zeigen, wie Polizeikräfte unter massivem Einsatz von Tränengas in die Parteizentrale eindringen. Augenzeugen berichten auch von Gummigeschossen. Mit dem Polizeieinsatz solle das Gerichtsurteil umgesetzt werden, das den ehemaligen Parteichef Kemal Kılıçdaroğlu vorläufig wieder als Parteichef einsetze, teilte das Gouverneursamt Ankara mit. Ein Gericht in Ankara hatte die Ergebnisse des CHP-Parteitags von 2023 für ungültig erklärt. Dort war Özel zum Vorsitzenden gewählt worden.
1: 3 Raumfahrer sind in Richtung der chinesischen Raumstation Tiangong gestartet. Das Raumschiff Shenzhou 23 mit den 3 Taikonauten an Bord hob vom Weltraumbahnhof Jiuquan im chinesischen Teil der Wüste Gobi ab. Im Rahmen der Mission soll erstmals ein chinesischer Raumfahrer ein ganzes Jahr lang auf der Raumstation Tiangong bleiben. Dies wird von Peking als wesentlicher Schritt in den chinesischen Bestrebungen betrachtet, bis zum Jahr 2030 Menschen zum Mond zu schicken.
4: Gleich haben wir es 8:03, NDR 1 Welle Nord mit dem Wetter für uns in Schleswig-Holstein. Temperaturen aktuell zwischen 15 und 22 Grad, richtig herrlich, meistens blauer Himmel. Und auch heute Nacht geht es nur merklich runter, Temperaturen zwischen 8 und 12 Grad. Morgen dann wieder ganz viel Sonne bei maximal 26 Grad und so geht es die nächsten Tage weiter. Herrlich!
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4: 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A1 Fehmarn-Lübeck zwischen Pansdorf und Rathenow aktuell 4 Kilometer Stau. Dann haben wir die A23 Hamburg-Heide zwischen Eidelstedt und Pinneberg-Süd wegen Bauarbeiten bis Dienstag um 5 gesperrt. Also morgens um 5. Bregum, die Drelsdorfer Straße ist in Höhe Dravenhöhe in beiden Richtungen nach Unfall gesperrt. Und Kreis Pinneberg, die Kreisstraße zwischen Heidmoor und der B4 ist ebenfalls beidseitig nach einem Unfall gesperrt. Das war's. Gute Fahrt.
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4: Mit Christian Hake und wir feiern heute den 85. Geburtstag von Bob Dylan mit seinen größten Songs, aber auch mit den Songs von Wegbegleiterinnen und Begleitern. Bob Dylan hat ja vor einigen Jahren, gar nicht so lange her, 10 Jahre, hat er den Nobelpreis bekommen. Literatur-Nobelpreis. Konnte sich, glaube ich, selbst nicht ganz so gut mit anfreunden, deswegen ist er auch nicht mit hingegangen zur großen Zeremonie, als dieser Preis dann überreicht wurde und deshalb hat man Patti Smith ausgewählt, dass sie hinfährt und diesen Preis für ihn dann eben übernimmt und hat auch noch ihm zu Ehren dann die berühmte Hymne Hard Rains Are Gonna Fall gesungen. Leider mit dem Texthänger musste sie unterbrechen und so weiter. Publikum hat sie aber getragen. Und dann hat sie den Nobelpreis eingesackt für einen Mann, der eigentlich gar keinen Bock drauf hatte. Toll, oder? Bob Dylan, ein Mann mit so vielen Geschichten, die man manchmal gar nicht glauben kann, dass sie wahr sind. Hier ist Patti Smith ohne Texthänger. Hier ist Because the Night.

0: Kiss.
1: Viele wirklich absolut legendäre Songs heute Abend hier bei uns. Musik XXL bei NDR 1 Welle Nord. Aber über allem steht heute Abend eine Legende und die heißt Bob Dylan. Denn heute wird Bob Dylan 85 Jahre alt und das feiern wir mit seinen größten Songs. Aber wir spielen nicht nur die Bob Dylan-Version, sondern auch gerne die Coverversion. Weil viele sagen tatsächlich, Bob Dylan war ein großartiger Autor. Bob Dylan war aber nicht der stärkste Sänger und auch nicht der stärkste Arrangeur. Aber die Basis, die Texte und die Basis der Songs, sensationell. Und dementsprechend hatten es Bands, die vielleicht in Sachen Arrangement und Gesang ein bisschen mehr drauf hatten, es leicht daraus, absolute Welthits zu machen. So auch die Combo, die Sie jetzt hören. Hier ist die Band Them, die aus It's All Over Now, Baby Blue einen absoluten Überhit gemacht haben. Genießen wir jetzt. Hier sind Them bei NDR 1, Welle Nord, die größten Hits für Schleswig-Holstein.

Tom Petty and the Heartbreakers bei NDR 1 Welle Nord am Geburtstag von Bob Dylan, dem 24. Mai. Heute ist er 85 geworden, das feiern wir bei NDR 1 Welle Nord XXL heute Abend mit seinen größten Hits. Jetzt einer, den er kurz vor seiner Europatour 1981 veröffentlicht hat, Heart of Mine. Auch der Song markiert mal wieder so eine spannende Übergangsphase in seinem Schaffen, in dem er, ich sag mal, von diesem klassischen Gospel, in dem er sich zuvor bewegt hat, wieder zu weltlicheren, aber tiefgründigen Themen rüberschwenkt. Heart of Mine, im Endeffekt ein Song an sein eigenes Herz. Heart of Mine, logischerweise. Und ja, da beschreibt er, dass man sich eben nicht so kopflos in eine Frau verlieben sollte, weil es immer sein kann, dass man dann die Kontrolle verliert und verletzt wird und so weiter. Darum geht's im Groben und Ganzen bei Heart of Mine. Übrigens in der Aufnahme absolute All-Star-Besetzung. Ringo Starr von den Beatles am Schlagzeug. Rolling Stones-Gitarrist Ronnie Wood haut ebenfalls in die Saiten rein. Es ist schon großartig. Hier ist Heart of Mine. Hier ist Bob Dylan bei NDR 1 Welle Nord. Die größten Hits für Schleswig-Holstein.

0: Phil Collins, Two Hearts bei NDR 1 Welle Nord um 20.31 Uhr. Schneller Blick aufs Wetter für uns in Schleswig-Holstein. Bleibt die nächsten Tage herrlich sommerlich, auch heute Abend immer noch ganz schön mild. Trocken bleibt's auch. Einfach toll.
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0: 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A1 Fehmarn-Lübeck zwischen Pansdorf und Rathekau 4 Kilometer Stau. Die A23 Hamburg-Heide ist zwischen Eidelstedt und Pinneberg Süd wegen Bauarbeiten noch bis Dienstag früh um 5 gesperrt. Breglum, die Drelsdorfer Straße ist in Höhe Dravenhöhe in beiden Richtungen nach Unfall gesperrt. Und Kreis Pinneberg, die Kreisstraße zwischen Heidmoor und der B4 ist ebenfalls nach einem Unfall beidseitig dicht. Das war's. Gute Fahrt.
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0: 85 Jahre Bob Dylan feiern wir heute Abend. Hier ist Christian Hake und ich habe jetzt einen Künstler am Start, der als einer der größten Abnehmer für Bob Dylan Songs gilt. Hat rund 20 Songs von Bob Dylan gecovert, darunter The Mighty Quinn zum Beispiel, If You've Gotta Go, Go Now, Just Like a Woman, Father of Night oder auch You, Angel, You, und die Nummer gibt es jetzt. Wir feiern den 85. von Bob Dylan mit Manfred Mann, You, Angel, You.

Paul Simon bei NDR 1 Welle Nord an einem ganz besonderen Abend Musik XXL, heute rund um den Geburtstag von Bob Dylan. Da habe ich eine Nachricht von Elena bekommen über die NDR Schleswig-Holstein-App. Moin, ich wollte mal Danke sagen, sitze gerade im Garten, bastle vor mich hin und höre eine super Songauswahl und interessante Erzählungen zu Bob Dylan. Perfekt für einen schönen Maiabend, das läutet meinen Sommer ein. Vielen Dank, Elena. Ganz liebe Grüße, hier kommt der nächste Bob Dylan-Klassiker, aber im Gewand von Rod Stewart. Der hat sich Only a Hobo geschnappt.

Die wunderbaren Jungs von U2 bei NDR1 Welle Nord. Wir sind auf der Zielgeraden mit Musik XXL und den besten Songs von Bob Dylan an seinem 85. Geburtstag. Jetzt kommt zum Abschluss noch einer, nicht von Bob Dylan, aber extrem inspiriert, nämlich die Sängerin Gabrielle hatte 99 einen Riesenhit mit Rise und da bedient sie sich ja auch an Akkorden und auch an Vocal Sample von Knockin' on Heaven's Door von Bob Dylan. Hören wir jetzt auch gleich, wenn es losgeht, dann erkennen wir es sofort. Genau. Übrigens hat Dylan damals ausnahmsweise nicht geklagt, fand die Demo-Version so super, dass er die Nutzung des Samples erlaubt hat. Hier ist Gabrielle mit Rise und ich wünsche einen schönen Abend.

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1: Um 21 Uhr mit Martin Wilhelmi. Die europäischen Verbündeten der Ukraine haben die russischen Angriffe auf Kiew und den Einsatz der Hyperschallrakete Oreschnik scharf verurteilt. Bundeskanzler Merz sprach von einer rücksichtslosen Eskalation. Aus der NDR Nachrichtenredaktion Petra Mittermeier.
2: Außenminister Wadefuhl sagte, Russlands Raketenterror sei schockierend. Frankreichs Präsident Macron erklärte, Russland müsse verstehen, dass es für alle seine Verbrechen die Verantwortung tragen müsse. Und die EU-Außenbeauftragte Kallas kündigte ein Treffen der Außenminister in den kommenden Tagen an, um darüber zu beraten, wie der internationale Druck auf Russland erhöht werden kann. Russland hatte in der Nacht die Ukraine wieder massiv beschossen. 4 Menschen kamen ums Leben. Zum dritten Mal setzte Moskau eine Hyperschallrakete ein, die nach Angaben des Verteidigungsministeriums die 10-fache Schallgeschwindigkeit erreichen kann.
1: US-Präsident Donald Trump hat Hoffnungen auf eine schnelle Einigung mit dem Iran gedämpft. Trump erklärte, die Verhandlungen liefen geordnet und konstruktiv. Man werde keine vorschnelle Übereinkunft schließen. Die Zeit sei auf der Seite der USA, erklärte er in den sozialen Medien. Erst gestern hatte Trump noch erklärt, dass ein Rahmenabkommen weitgehend ausgehandelt sei. In der türkischen Hauptstadt Ankara ist die Polizei in die Zentrale der größten Oppositionspartei CHP eingedrungen. Dort hatte sich der von einem Gericht abgesetzte Parteichef Özel verschanzt. Aus Istanbul Benjamin Weber.
3: Fernsehbilder zeigen, wie Polizeikräfte unter massivem Einsatz von Tränengas in die Parteizentrale eindringen. Augenzeugen berichten auch von Gummigeschossen. Mit dem Polizeieinsatz solle das Gerichtsurteil umgesetzt werden, das den ehemaligen Parteichef Kemal Kılıçdaroğlu vorläufig wieder als Parteichef einsetze, teilte das Gouverneursamt Ankara mit. Ein Gericht in Ankara hatte die Ergebnisse des CHP-Parteitags von 2023 für ungültig erklärt. Dort war Özel zum Vorsitzenden gewählt worden.
1: 3 Raumfahrer sind in Richtung der chinesischen Raumstation Tiangong gestartet. Das Raumschiff Shenzhou 23 mit den 3 Taikonauten an Bord hob vom Weltraumbahnhof Jiuquan im chinesischen Teil der Wüste Gobi ab. Im Rahmen der Mission soll erstmals ein chinesischer Raumfahrer ein ganzes Jahr lang auf der Raumstation Tiangong bleiben. Die Basketballer aus Vechta haben in den Playoffs den vorzeitigen Einzug in das Halbfinale verpasst. Die Niedersachsen verloren gegen Alba Berlin mit 79-85, wodurch es in der Best-of-Five-Serie jetzt 2-2 steht. Damit kommt es in den Playoffs zu einem Endspiel um den Halbfinaleinzug. Das waren die Nachrichten. Das Wetter in Norddeutschland, nachts kaum Wolken oder auch ganz klar bei 12 bis 7 Grad. Morgen viel Sonne, ab und zu ein paar dünne Wolken, 22 bis 28 Grad. Am Dienstag meist sonnig, 18 bis 31 Grad und am Mittwoch heiter bis wolkig, meist trocken bei dann 15 bis 23 Grad. 21:03 Uhr.
4: Dankeschön für die 3 Minuten Nachrichten. Jetzt ist hier die Zeit für den Verkehrsservice im ARD-Abend. Noch gibt's keine Entwarnung von der A72. Seit einer Viertelstunde wird gewarnt, dass hier Kinder in Gefahr sind. Zwischen Zwickau Ost und Hartenstein. Also Achtung weiter auf der A72 zwischen Zwickau Ost und Hartenstein. Ich denke aber, die Polizei ist sofort in die Spur und klärt die Situation. So, dann Vorsicht auch noch auf der Autobahn 9 Richtung München. Zwischen Halle und Wiedemar liegen 2 Fahrräder auf der Fahrbahn. Und damit weiter gute Fahrt durch den Abend.
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4: Mit Hanno Bauer in Magdeburg. Ich grüße schön.

0: Susi Quattro, Don't Change My Luck. Und Annette aus Leipzig ist auch wieder am Radio, lässt sich ja selten einen ARD-Abend entgehen. Und sie schreibt mir per E-Mail an ard-abend@mdr.de. Neben der Musik im Küchenradio liest sie gerade die Gala, um sich über die Welt der Promis zu informieren, und schreibt liebe Grüße nach Magdeburg und in die ganze Welt, wo auch immer der ARD-Abend gehört wird. Ich wünsche allen ein schönes Pfingstfest. Von Stammhörerin Annette aus Leipzig. Annette, schönen Gruß zurück.
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0: Und natürlich wünsche ich auch einen schönen Pfingstmontagmorgen.

glaube, wir bestärken hier gerade so ein bisschen Reisegelüste. Ja, denn Claudia hat die Verkehrsmeldung eben gehört, das mit der Autobahn 7 Ulm Richtung Hamburg, und hat daraufhin geschrieben, hoi, was für eine Richtung Ulm Richtung Hamburg. Ja, so weit ist das, also so lang ist die Autobahn. Und sie schreibt noch, Hamburg doch nicht so weit, wie ich dachte. Ich möchte dahin. Na, morgen ist doch Pfingstmontag. Ginge doch. Aber nur für ganz kurz Entschlossene.

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7: 21.30 Uhr, hier ist der Verkehrsservice für den ARD-Abend. Und Achtung, schon wieder sind Kinder auf einer Straße. Und zwar ist es diesmal die B6 Hildesheim Richtung Hannover zwischen Saarstedt-Nord, Heisete und Gleidingen. In beiden Richtungen bitte aufpassen, hier sind Kinder auf der Fahrbahn. Ja, und Claudia hat ja voll recht, ich habe es mal eingekürzt, die Strecke von der A7. Das wäre dann jetzt also Fulda Richtung Kassel zwischen Kirchheimer Dreieck und Bad Hersfeld-West. Gefahr durch eine Unfallstelle im Baustellenbereich. Und außerdem liegen hier mehrere Gegenstände auf der Fahrbahn. Hat also ordentlich gescheppert. Dann A48 Koblenz Richtung Dreieck Vulkaneifel zwischen Kreuz Koblenz und Ochtendung in beiden Richtungen. Tiere auf der Fahrbahn und ebenfalls Tiere auf der Fahrbahn, und zwar Rehe. Hier ist es konkret bekannt. A293 Stadtautobahn Oldenburg zwischen Dreieck Oldenburg West und Oldenburg Bürgerfelde in beiden Richtungen. Gefahr durch und für Rehlein auf der Fahrbahn. Ich wiederhole auch nochmal die Gefahr auf der B6. Und zwar sind hier Kinder in Gefahr. Achtung bitte, B6 Hildesheim Richtung Hannover zwischen Saarstedt-Nord, Heisede und Gleindingen. Ja, in beiden Richtungen natürlich aufpassen. Hier sind Kinder auf der Fahrbahn.
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7: Mit Hanne Bauer in Magdeburg. Hallo.

Annie Lennox, Walking on Broken Glass, also wie auf Scherben laufen, die Scherben einer zerbrochenen Liebe. Also auf keinen Fall ein positives Gefühl, vermute ich, dass Annie Lennox da in so schöne Musik gegossen hat. Übrigens weiß ich, dass es auf jeden Fall hilft, die Scherben gegen Sand einzutauschen an einem schönen Urlaubsstrand und dort dann vielleicht auch Sandalen anzuhaben. Könnte ja auch eine Muschel dabei sein, an der man sich auch noch die Füße schneiden kann. Hier ist der ARD-Abend, jetzt mit Musik der Box.

10 vor 10 ist es. Hier ist der ARD-Abend. Der Sonntag geht so langsam vorbei. Danach beginnt ja schon der Feiertag. Also insgesamt ist es ruhig und entspannt heute Abend in Deutschland. Wobei natürlich gibt es auch genug Leute, die auch feiertags oder nachts natürlich den Laden zusammenhalten und gleich auf Nachtschicht starten werden. Für Sicherheit, für Gesundheit oder fürs Bruttosozialprodukt. Und für alle, die da schon wieder mit der kleinen Spitzhacke auf dem Rücken ins Bergwerk einmarschieren, in den Kohletagebau, um Kohle abzubauen. Ja, da gibt es jetzt hier die Lumineers. Hey, ho, das klingt wie die kleinen Zwerge, die da gerade ins Bergwerk reinmarschieren. Schöne Nachtschicht.

Hey ho, wir sind vergnügt und froh. Singen doch die kleinen Zwerge, wenn sie unterwegs sind mit ihrer Spitzhacke. Ja, hier ist der ARD-Abend und wenn Sie unterwegs sind zur Nachtschicht, Vorsicht bitte, unterwegs auf der A2 Richtung Hannover in Höhe Kreuz-Wolfsburg-Königslutter gibt's eine ungesicherte Unfallstelle auf der Parallelfahrspur. Was ist denn das? Parallelfahrspur. Naja, steht hier so.

Rhea, Julia. Und ich habe mir natürlich gleich mal angeschaut, was die Parallelfahrspur ist, also der zusätzliche Fahrstreifen, der abschnittsweise neben der Hauptfahrbahn verläuft, steht im Internet. Wieder schlauer. Hat also alles seinen Namen. Muss ja auch sein. In 3 Minuten ist Zeit für die aktuellen Nachrichten. Bis dahin noch Zeit fürs Electric Light Orchestra Living Thing.

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1: Um 22 Uhr mit Martin Wilhelmi. Die europäischen Verbündeten der Ukraine haben die russischen Angriffe auf Kiew und den Einsatz der Hyperschallrakete Oreschnik scharf verurteilt. Bundeskanzler Merz sprach von einer rücksichtslosen Eskalation. Aus der NDR-Nachrichtenredaktion Petra Mittermeier.
2: Außenminister Wadefuhl sagte, Russlands Raketenterror sei schockierend. Frankreichs Präsident Macron erklärte, Russland müsse verstehen, dass es für alle seine Verbrechen die Verantwortung tragen müsse. Und die EU-Außenbeauftragte Kallas kündigte ein Treffen der Außenminister in den kommenden Tagen an, um darüber zu beraten, wie der internationale Druck auf Russland erhöht werden kann. Russland hatte in der Nacht die Ukraine wieder massiv beschossen. 4 Menschen kamen ums Leben. Zum dritten Mal setzte Moskau eine Hyperschallrakete ein, die nach Angaben des Verteidigungsministeriums die 10-fache Schallgeschwindigkeit erreichen kann.
1: US-Präsident Donald Trump hat Hoffnungen auf eine schnelle Einigung mit dem Iran gedämpft. Trump erklärte, die Verhandlungen liefen geordnet und konstruktiv. Man werde keine vorschnelle Übereinkunft schließen. Die Zeit sei auf der Seite der USA, erklärte er in den sozialen Medien. Erst gestern hatte Trump noch erklärt, dass ein Rahmenabkommen weitgehend ausgehandelt sei. Bei neuen israelischen Angriffen im Süden des Libanon sind nach libanesischen Angaben mindestens 2 Menschen getötet worden. Unter den Toten sei ein Rettungssanitäter von der Hisbollah-nahen Organisation Islamisches Gesundheitskomitee, teilte das Gesundheitsministerium in Beirut mit. Bei den Angriffen seien weitere 10 Menschen verletzt worden, unter ihnen 6 Nothelfer. Erst gestern waren bei israelischen Angriffen im Südlibanon 11 Menschen getötet worden. In der türkischen Hauptstadt Ankara ist die Polizei in die Zentrale der größten Oppositionspartei CHP eingedrungen. Dort hatte sich der von einem Gericht abgesetzte Parteichef Özel verschanzt. Aus Istanbul Benjamin Weber.
3: Fernsehbilder zeigen, wie Polizeikräfte unter massivem Einsatz von Tränengas in die Parteizentrale eindringen. Augenzeugen berichten auch von Gummigeschossen. Mit dem Polizeieinsatz solle das Gerichtsurteil umgesetzt werden, das den ehemaligen Parteichef Kemal Kılıçdaroğlu vorläufig wieder als Parteichef einsetze, teilte das Gouverneursamt Ankara mit. Ein Gericht in Ankara hatte die Ergebnisse des CHP-Parteitags von 2023 für ungültig erklärt. Dort war Özel zum Vorsitzenden gewählt worden.
1: Das waren die Nachrichten. Und das Wetter in Deutschland. Nachts im Norden teils bewölkt mit einzelnen Schauern, im Rest des Landes meist klar bei Temperaturen von 17 bis 8 Grad. Morgen oft sonnig, vom Norden bis in die Mitte ziehende Wolken, daraus vereinzelt Schauer bei 20 bis 34 Grad. Am Pfingstmontag sonnig, teils locker bewölkt, 22 bis 34, am Dienstag im Norden wechselhaft, sonst sonnig, bei 22 bis 34 Grad. 22.03 Uhr.
4: Dankeschön fürs 3 Minuten Nachrichtenupdate. Von mir der Blick auf die Straßen im Lande. Hier ist der Verkehrsservice für den ARD-Abend. Vorsicht bitte auf der A2 Richtung Hannover in Höhe Kreuz Wolfsburg-Königslutter. Gibt's eine ungesicherte Unfallstelle auf der Parallelfahrspur. Dann A7 zwischen Neumünster-Mitte und Neumünster-Süd in beiden Richtungen Gefahr durch und für Rehe auf der Fahrbahn. Ebenfalls Rehe auf der Fahrbahn auch auf der A73 zwischen Breitengüßbach-Nord und Breitengüßbach-Mitte. Vorsicht dort. Und Hamburg B3, die Köhlandbrücke, ist wegen Brückenarbeiten in beiden Richtungen gesperrt. Eine Umleitung in Richtung West führt über die U30, in Richtung Ost über die U40. Und damit weiter gute Fahrt durch den Abend.
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4: Mit Hanno Bauer in Magdeburg. Schön, dass Sie dabei sind.

0: schaut im Radio und Hiltraut im Katzenstübchen, wo sich alle Samtpfoten und Hiltraut selbst natürlich wohlfühlen, ist gerade Shootingzeit, Fotostunde für den Abendhimmel aus Hiltrauts Fenster. Sie hat mir gerade ein Bild geschickt, herrlicher Übergang zwischen dem roten Streifen noch ganz schmal am Horizont und dem dunkel werdenden Blau des Himmels. Sehr schön, Dankeschön. Und die wunderschönen Abendgrüße kommen natürlich auch dazu aus Boxdorf. Hiltraut weist darauf hin, morgen wird wieder ein schöner Tag. Da erinnere ich gleich an den deutschlandweiten Mühlentag. Wir als Heimatverein haben uns große Mühe gegeben und reichlich Kulturelles sowie Kulinarisches vorbereitet. Kommt gerne an die Boxdorfer Windmühle. Liebe Grüße von der Frau Müllerin. Ja, das ist ausgerichtet. Und natürlich nicht nur in Boxdorf bei Dresden, sondern Mühlentag überall in Deutschland mit ganz viel interessanten Geschichtsstunden zum Entdecken.
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0: Pfingstmontag, immer der Mühlentag in Deutschland. So, wenn jetzt schon dieses Foto vom Abendhimmel da ist, dann auch gleich noch Sandra dazu, One More Night. Oh, und was sehe ich hier? Es gibt schon wieder eine Gefahrenmeldung. Kleinen Moment. Achtung bitte, Falschfahrer auf der A13 Richtung Berlin. Zwischen Großkörris und Bestensee ist ein Falschfahrer unterwegs. Bitte ganz rechts fahren, nicht überholen. Wir melden, wenn die Gefahr vorüber ist, auf der A13 Richtung Berlin. Zwischen Großkörris und Bestensee ein Falschfahrer.

Hier ist der ARD-Abend und Achtung, ich wiederhole nochmal die Falschfahrerwarnung auf der Autobahn 13. Zwischen Großköris und Bestensee ist ein Falschfahrer unterwegs. Bitte ganz rechts fahren, nicht überholen. Und Vorsicht hier in beiden Nachrichten auf der A13. Zwischen Großköris und Bestensee ist ein Falschfahrer auf der Straße.

0: Hier ist der ARD-Abend. 22.20 Uhr ist es. Und Brigitte aus Bischofsheim hat mir letzte Woche gerade ihre Heimat zwischen Rhein und Main gezeigt. Danke nochmal, Brigitte. War wirklich ein interessanter Ausflug. Studiofreundin, die ja auch schon hier im Hitnachtstudio zu Gast war. Und sie hat mir ja auch gleich noch per E-Mail dieses nachgelegt zur Info. Zu der Mühle, die ich da auch sehr interessant fand, in der Nähe der Mainspitze am Rheinufer. Da gibt's nämlich eine Schiffsmühle. Ja, also nein, da werden keine Schiffe gemahlen, sondern Getreide. Es ist also ein Mühlenschiff. Aber es heißt nun mal Schiffsmühle. Finde ich komisch, eigentlich vertreten. Naja, jedenfalls, die Mühlräder werden dadurch angetrieben, dass das Schiff ankert und die Strömung des Flusses genutzt wird. Sieht so ein bisschen aus wie so ein Mississippi-Dampfer. Und morgen, schreibt Brigitte, ist auch an dieser Schiffsmühle Mühlentag und alles geöffnet. Also ich fand es sehr interessant, konnte es nur von außen anschauen, als wir die Woche dort waren. War nämlich leider geschlossen. Morgen also der Mühlentag, wo alle Mühlen oder fast alle jedenfalls in Deutschland auf sind. Brigitte schreibt allerdings, um morgen zum Schiffsmühlenfest zu gehen, ist es mir einfach zu heiß. Das verstehe ich.
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0: Dankeschön trotzdem nochmal für den Tipp und schönen Gruß, Brigitte.

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9: 22.30 Uhr. Zeit für den Verkehrsservice im ARD-Abend. Achtung, die Falschfahrerwarnung gilt immer noch auf der Autobahn 13 zwischen Großköris und Bestensee. Vorsicht hier noch, es gab noch keine Entwarnung. Vorsicht bitte auf der A2 Richtung Hannover in Höhe Kreuz Wolfsburg-Königslutter gibt es eine ungesicherte Unfallstelle. Dann Autobahn 73 Suhl Richtung Bamberg zwischen Breitengüßbach Nord und Breitengüßbach Mitte in beiden Richtungen. Gefahr durch und für Rehe auf der Fahrbahn. Und Hamburg, B3, die Köhlandbrücke, ist wegen Brückenarbeiten in beiden Richtungen das Wochenende über gesperrt gewesen und ist auch noch bis morgen am Feiertag gesperrt, also jedenfalls bis 5 Uhr in der Früh. Umleitung in Richtung Westen führt über die U30 und in Richtung Osten über die U40. Damit weiter gute Fahrt durch den Abend.
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9: Mit Hanno Bauer in Magdeburg. Und alle sind am Radio und keiner ist allein. Auch wenn die Bee Gees jetzt singen, Alone.

Bei den Bee Gees habe ich auch festgestellt, dass ich wirklich nicht allein bin, sondern dass es viele aufmerksame Zuhörerinnen und Zuhörer gibt. Anjo zum Beispiel hat gerade geschrieben, Moinsen, also in Hamburg gibt es eher eine Köhl-Brandbrücke über den Köhlbrand, die gerade gesperrt ist, aber eine Köhllandbrücke ist mir nicht bekannt. Dankeschön für den Hinweis, hab das korrigiert. Hier bei uns im Verkehrsservice stand es tatsächlich so, wie ich es vorgelesen habe.

0: Hier ist der ARD-Abend. Und es gibt erstmal die Entwarnung von der Autobahn 13. Kein Falschfahrer mehr zwischen Großköris und Bestensee. Hier fahren alle wieder in die richtige Richtung. Also Haken dran. Und E-Mail auf für Silke, die uns wohl aus Brandenburg hört. Wie ich vermute, denn sie schreibt: Hallo, liebes Antenne-Team. Der musikalische Gruß ist bei uns Bergleuten angekommen. Wir sagen Danke mit einem herzlichen Glück auf. Silke, ich grüße schön zurück. Schön, dass der Gruß angekommen ist. Gegengruß auch. Lumineers, schöne Musik, oder? Hey, ho.
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1: Gerade in diesem Moment kommt eine neue Falschfahrermeldung rein. Achtung bitte, Falschfahrer auf der A25 zwischen Hamburg-Bergedorf und Geesthacht ist ein Falschfahrer auf der Straße und ein weiterer Falschfahrer auf der Autobahn 8 in Höhe Neunkirchen-Kohlhof in beiden Richtungen. Achtung, nee, hier werfen Personen Gegenstände auf die Fahrbahn. Also, der eine ist ein Falschfahrer auf der A25 zwischen Hamburg-Bergedorf und Geesthacht und Steinewerfer auf der A8 in Höhe Neunkirchen-Kohlhof.

Kuckuckschuh, haben sie gesungen. Der Kuckuck macht einen Abflug jetzt in die Frühlingsnacht. Ja, es ist ein sehr seltener Nachtkuckuck. Der ist auch nachtaktiv. Hanno Bauer sagt Tschüss. Ich wünsche eine schöne ARD-Hitnacht gleich mit Ronny Kappmann aus Dresden nach 23 Uhr. Ciao, ciao.

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1: Um 23 Uhr mit Martin Wilhelmi. Die europäischen Verbündeten der Ukraine haben die russischen Angriffe auf Kiew und den Einsatz der Hyperschallrakete Oryeshnik scharf verurteilt. Bundeskanzler Merz sprach von einer rücksichtslosen Eskalation. Aus der Nachrichtenredaktion Petra Mittermeier.
2: Außenminister Wadefuhl sagte, Russlands Raketenterror sei schockierend. Frankreichs Präsident Macron erklärte, Russland müsse verstehen, dass es für alle seine Verbrechen die Verantwortung tragen müsse. Und die EU-Außenbeauftragte Kallas kündigte ein Treffen der Außenminister in den kommenden Tagen an, um darüber zu beraten, wie der internationale Druck auf Russland erhöht werden kann. Russland hatte in der Nacht die Ukraine wieder massiv beschossen. 4 Menschen kamen ums Leben. Zum dritten Mal setzte Moskau eine Hyperschallrakete ein, die nach Angaben des Verteidigungsministeriums die 10-fache Schallgeschwindigkeit erreichen kann.
1: US-Präsident Donald Trump hat Hoffnungen auf eine schnelle Einigung mit dem Iran gedämpft. Trump erklärte, die Verhandlungen liefen geordnet und konstruktiv. Man werde keine vorschnelle Übereinkunft schließen. Die Zeit sei auf der Seite der USA, erklärte er in den sozialen Medien. Erst gestern hatte Trump noch erklärt, dass ein Rahmenabkommen weitgehend ausgehandelt sei. Bei neuen israelischen Angriffen im Süden des Libanon sind nach libanesischen Angaben mindestens 2 Menschen getötet worden. Unter den Toten sei ein Rettungssanitäter von der Hisbollah-nahen Organisation Islamisches Gesundheitskomitee, teilte das Gesundheitsministerium in Beirut mit. Bei den Angriffen seien weitere 10 Menschen verletzt worden, unter ihnen 6 Nothelfer. Erst gestern waren bei israelischen Angriffen im Südlibanon 11 Menschen getötet worden. Im EU-Inselstaat Zypern haben die Konservativen die Parlamentswahl gewonnen. Nach Auszählung fast aller Stimmen kommt die Partei DISI auf rund 27%. Zweitstärkste Kraft wird die linke AKEL-Partei. Sie liegt bei knapp 24%. Drittstärkste Kraft wird die ultranationalistische Nationale Volksfront mit etwa 11%. Alle relevanten Parteien gelten als grundsätzlich pro-europäisch. Das Parlament übernimmt in Zypern vor allem eine Kontrollfunktion. Die politische Macht liegt beim Präsidenten, der vom Volk 2028 neu gewählt wird. 3 Raumfahrer sind in Richtung der chinesischen Raumstation Tiangong gestartet. Das Raumschiff Shenzhou 23 mit den 3 Taikonauten an Bord hob vom Weltraumbahnhof Jinchuan im chinesischen Teil der Wüste Gobi ab. Im Rahmen der Mission soll erstmals ein chinesischer Raumfahrer ein ganzes Jahr lang auf der Raumstation Tiangong bleiben. Das waren die Nachrichten. Das Wetter in Deutschland, nachts im Norden teils bewölkt mit einzelnen Schauern, im Rest des Landes meist klar bei 17 bis 8 Grad. Morgen häufig sonnig, von Norden bis in die Mitte ziehende Wolken, daraus vereinzelte Schauer bei 20 bis 34 Grad und am Pfingstmontag sonnig, teils locker bewölkt, die Temperaturen 22 bis 34 Grad. Es ist 23.03 Uhr.
3: Dankeschön an die Kollegen der Nachrichten. Und wir machen gleich weiter mit dem Blick auf die Straßen. Hier ist der Verkehrsservice in der ARD-Hitnacht. Achtung, auf der 8 Neukirchen-Saarlouis in Höhe Neunkirchen-Kohlhof werden Gegenstände auf die Fahrbahn geworfen. Entwarnung auf der A25 Hamburg-Geesthacht. Kein Falschfahrer mehr zwischen Bergdorf und Geesthacht unterwegs. Entwarnung auf der A13 Dresden Richtung Schönefelder Kreuz. Kein Falschfahrer mehr zwischen Großköris und Bestensee unterwegs. Entwarnung auch auf der B9 Mainz-Ludwigshafen. Kein Falschfahrer mehr zwischen Mainz-Laubenheim und Nackenheim unterwegs. Und weiter geht's hier im Verkehrsservice in der ARD-Hitnacht. A3 Passau Richtung Nürnberg. Da ist die Fahrbahn zwischen Kirchroth und Wörth an der Donau-Ost nach einem Unfall bis ca. 23.30 Uhr gesperrt. Die Umleitung führt über die U30, U28a. Die A23 Hamburg Richtung Heide ist zwischen Eidelstedt und Pinneberg Süd wegen Bauarbeiten bis Dienstag 5 Uhr gesperrt. A40 Duisburg Richtung Essen zwischen Kreuz Duisburg und Kreuz Kaiserberg bis Dienstagmorgen Fahrbahn gesperrt. A44 Düsseldorf Essen zwischen Kreuz Düsseldorf Nord und Ratingen Schwarzbach bis Dienstagmorgen in beiden Richtungen die Fahrbahn gesperrt. Und eine Meldung von der A67 Mannheim Richtung Darmstadt. Zwischen Viernheimer Dreieck und Lorsch wegen einer Baustelle bis Dienstagmorgen etwa 5 Uhr die Fahrbahn gesperrt. Aber es gibt eine Umleitung ab dem Viernheimer Dreieck über die A659 und die parallel verlaufende A5. Nun, wo auch immer Sie uns hören, haben Sie eine gute und sichere Fahrt.
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3: Herzlich willkommen am Mikrofon Ronny Krapmann und ich sende aus dem Landesfunkhaus Sachsen vom Mitteldeutschen Rundfunk. Ja, Pfingstsonntagnacht. Die meisten sitzen draußen, hören schön Musik, machen Feuerchen, trinken ein Weinchen und ja, wir machen die passende Musik dazu. Freue mich, dass Sie am Radio sind. Also, schön dranbleiben und mit uns.

0: Ich sage nochmal ganz, ganz herzlich willkommen, egal wo Sie uns hören, ob ja vielleicht in der Nähe von Würzburg, oben an der Ostsee, am Gardasee in Italien, da hört man auch die ARD-Hitnacht oder auf der Schwäbischen Alb. Oder sogar ganz, ganz weit oben, in der Nähe von Stockholm, haben wir gerade Nachrichten bekommen. Es scheint eine große Fangemeinde zu geben für die ARD-Hitnacht. Naja, bietet sich auch an. Nach Pfingsten, Sonntag, man kann morgen ausschlafen, das Wetter spielt mit. Einige haben hier schon Bilder geschickt mit Feuerchen und so und mit Weinchen. Da werde ich ja fast neidisch mit dem Team. Wir sind hier mit schön versorgt mit Tee und allem drum und dran und ein bisschen Schokolade und so. Vielleicht gibt es später auch noch eine kleine Überraschung, wer weiß. Auf jeden Fall bin ich gefragt worden von der Marion aus der Nähe von Würzburg. Was ist denn heute so beim Ronny Krapmann das Thema der ARD nach passend zur Musik? Tja, und nachdem die Pointer Sisters liefen mit Jump, habe ich gedacht, genau das ist es. Denn Pfingsten steht ja irgendwie auch für eine Art Neuanfang im Geist, in dem, was man tut, was man denkt, was man vorhat. Nicht nur aus Glaubenssicht, sondern vielleicht auch für sich selber als ein Neuanfang. Auch im Punkto Liebe, Leben, Arbeit, Freundschaft. Ein Sprung, was das Herz sagt, hinein in etwas Neues. Und ich kann mir vorstellen, dass viele heute so da sitzen und sagen, genau, ich habe was Neues in Angriff genommen. Oder ich will was Altes neu aufmöbeln. Oder ich will mich völlig neu orientieren. Möchten Sie mich daran teilhaben lassen? Und unsere Hörer können Sie mir gerne schreiben unter ard-hitnacht@mdr.de. Das würde mich wirklich sehr freuen, weil der nächste Titel kommt von Max Giesinger. Er singt von 80 Millionen. Nun, 80 Millionen Zuschriften kann ich vielleicht nicht gleich beantworten und auf dem Sender bringen. Aber ein paar so deutschlandweit würden mich schon sehr freuen. Freunde, schreiben Sie mir ard-hitnacht@mdr.de. Jump, unser Thema heute. Hineinsprung, nein, springen. Ein Sprung ins Leben, ins Glück, ins pure Leben. Lassen Sie mich dran teilhaben. Ich freue mich drauf. Und jetzt freue ich mich erstmal auf einen richtig schönen deutschen Hit von und mit Max Giesinger.
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Nick Kamen, das muss man wirklich sagen, das war ein Welthit und damit prädestiniert für uns für die ARD-Hitnacht. Heiko und Andrea sitzen auf ihrer Terrasse, haben sich's gemütlich gemacht mit einem Weinchen. Und die kennen sie ja stetig, ne? Also ich glaube, die sind über 30, 40 Jahre verheiratet, wie er mir geschrieben hat. Spannend. Wie hält man das eigentlich so lange aus? Wird oft auf der Terrasse sitzen und oder immer wieder einen Neuanfang starten. Jump hinein in was Neues, in einen neuen Tag, in ein neues Leben, in eine neue Freundschaft oder in völlig neue Projekte. Unser Thema heute, Sie können mir gerne dazu schreiben unter ard-hitnacht@mdr.de. Gerade habe ich Post bekommen von Ralf. Hallo, schreibt er, wir sind

0: mit Lesungen in der Schweiz, Österreich auf neuen Wegen unterwegs, finde ich klasse. Bei der Rückfahrt sagte Lea gerade zu mir, wahrscheinlich ist die Beifahrer, hättest du so eine heiße Stimme wie der Ronny da im Radio, dann hättest du heute mehr Bücher verkauft. Freut mich. Naja, wir können ja mal zusammen irgendwas lesen oder so. Gute Fahrt weiterhin und danke fürs Schreiben. Also ja, und alles Gute auch für die Bücher und die Projekte. Tja, und dann gibt es noch Simone. Simone ist in Leipzig, guckt gerade auf ein schönes Hotel, hat gestern beim WGT, das ist das Brief Gothic Treffen in Leipzig, wo viele, viele Leute ganz toll gekleidet, so als Vampire und so rumrennen. Da war die auch zu einer schönen Lesung und hat sich gefreut und hatte tolle Begegnungen gehabt, hat sie mir geschrieben und bedankt sich ganz, ganz herzlich. Ja, ich glaube, die Leute geben den Dank ganz, ganz herzlich auch zurück. Tja, und wenn Sie mir jetzt noch ein bisschen was schreiben wollen zum Thema Neuanfang, dann können Sie das tun unter ard-hitnacht@mdr.de. Ich bin wirklich sehr gespannt auf das, was da kommt.
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0: Und damit ist es 23.30 Uhr. Wir schauen auf die Straßen in Deutschland, gemeinsam hier in der ARD-Hitnacht. Die A3 Passau Richtung Nürnberg ist zwischen Kirchroth und Wörth an der Donau-Ost nach einem Unfall noch bis ca. 3 Uhr gesperrt. Die Umleitung führt über die U30 und die U28a. A23 Hamburg Richtung Heide zwischen Eidelstedt und Pinneberg Süd wegen Bauarbeiten bis Dienstag 5 Uhr Fahrbahn gesperrt. A40 Duisburg Richtung Essen, da ist die Fahrbahn zwischen Kreuz Duisburg und Kreuz Kaiserberg bis Dienstagmorgen gesperrt. A44 Düsseldorf-Essen, da ist die Fahrbahn zwischen Kreuz Düsseldorf-Nord und Ratingen-Schwarzbach bis Dienstagmorgen in beiden Richtungen gesperrt. A67 Mannheim Richtung Darmstadt, zwischen Viernheimer Dreieck und Lorsch wegen einer Baustelle bis Dienstagmorgen etwa 5 Uhr die Fahrbahn gesperrt. Eine Umleitung gibt es ab dem Viernheimer Dreieck über die A659 und die parallel verlaufende A5. Blitze haben wir keine zu vermelden, auch keine Falschfahrer, das freut uns sehr. Dann wünschen wir weiterhin eine gute und sichere Fahrt.
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0: Am Mikrofon Ronny Krappmann.

Also wenn ich dieses Lied höre, dann denke ich immer an eine bestimmte Hebefigur. Hat mir gerade jemand geschrieben, schönes Lied, wer macht denn von uns beiden die Hebefigur? Na garantiert nicht ich. ARD Hitnacht, 23.40 Uhr. Schön, dass Sie eingeschaltet haben. Wo auch immer Sie uns hören, ob auf der Autobahn, wenn Sie gerade unterwegs sind oder Sie sitzen, wie der Bene am Gardasee oder wie die Simone im Hotel und blickt auf eine wunderschöne Stadt oder wie Heiko und Andrea, die sitzen auf der Terrasse und gucken auch auf was Wunderschönes. Tja, und alle vereint etwas, nämlich ein Neuanfang. Und die Geli hat mir auch was Schönes geschrieben. Neuanfang ist was ganz Spezielles, gerade zum Pfingstfest für auch sehr gläubige Menschen. Was ganz, ganz Spezielles. Aber auch für Nichtgläubige kann das ein Input sein, etwas neu zu gestalten. Musik kann verbinden. Wie zum Beispiel auch hier. Hedwig hat mir geschrieben, mit Viola feiern sie gerade den 13. Geburtstag. Also ein neues Lebensjahr, ein Neuanfang. In guter Gemeinschaft, in guter Verbindung zu sein. Und so kann man doch Verbindung schaffen und auch so ein Fest, so ein Wochenende, so einen Feiertag zu etwas ganz Besonderem machen, auch wenn man nicht nur den ganz gläubig ist, sondern im Herzen mit sich etwas Neues anfängt. Und Ihre Gedanken dazu, die würden mich sehr, sehr interessieren. Und ich lese hier wirklich lustige Sachen. Also ich versuche auch alles zu beantworten. Wirklich, Freunde, ich versuche alles zu beantworten. Sei es nur mit einem netten Satz. Und ich schreibe selber zurück, also keine Bange. Ja. ard-hitnacht@mdr.de. Und Dankeschön für das Lob, für die Musik und auch für alles andere. Ich mache das gerne hier. Ich freue mich, dass wir heute zusammen sind in diesem Pfingstmoment. Schön. 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

Was für eine schöne Musik von Chicago. Hard to say I'm sorry in der ARD-Hitnacht. Inzwischen 23.44 Uhr. Geschrieben hat uns auch die Pitchy, die Petra. Und zwar ganz weit aus dem Norden, von der Ostsee, aus Nienhagen. Und die hatte heute einen schönen Pfingstsonntag mit Brunch und mit ganz tollem Essen, mit ganz, ganz tollen Freunden, mit jede Menge guten Getränke. Ich glaube, Bierchen war's und Weinchen und Prosecco und überhaupt. Und sie hat geschrieben, sie ist so dankbar für die ganzen Begegnungen und für die Freundschaft und für das Miteinander. Und es ist da eigentlich jeden Tag ein Neuanfang. Ob in der Freundschaft, in der Liebe, im Zusammensein, auf Arbeit oder was auch immer. Jeder Tag ist ein guter Tag, ne? Wo einem auch nicht die Knochen wehtun, wenn man früh aufsteht. Und wo man eine gute Zeit zusammen hat. Und sie hat durchgehalten bis jetzt, weil sie unbedingt reinhören wollte hier in die ARD-Hitnacht, die sie über NDR 1 Radio MV hörte. Und wir freuen uns sehr. Dankeschön für die Zuschrift. Und wenn es dann ins Bettchen geht, eine gute Nacht und ruhig das Radio anlassen, weil der Vorteil ist, der Sender, mit dem sie einschlafen, mit dem wachen sie auch wieder auf. Und dann geht es weiter mit der richtig guten Musik. Jetzt zum Beispiel Smokey am Start. Und danach Eros Ramazzotti.

Musik aus Bella Italia von Eros Ramazzotti hier bei uns in der ARD Hit nach 23.52 Uhr. 8 Minuten noch, dann gibt's wieder Nachrichten, Wetter und Verkehr und nach 0 Uhr hören wir uns natürlich wieder hier zur ARD Hit Nacht. Aus ganz, ganz weiter Ferne habe ich gerade eine E-Mail bekommen. Ich dachte, ich sehe nicht richtig. Und zwar hat uns die Christina geschrieben aus Atlanta, Georgia, USA. Sie schreibt viele Grüße und schöne Sendung und macht weiter so und schöne Pfingsten und überhaupt. Und das ist toll. Also, wir werden überall gehört, übers Internet. Und das ist schön. Und Sie können mir auch weiterhin schreiben. Denn heute unser Thema, so ein bisschen auf die Musik. Jump, das war der erste Titel in dieser Sendung von den Pointer Sisters. Jump, also der Sprung hinein in was Neues, ins Leben, in die Liebe und der Neuanfang. Und es passt ja auch irgendwie zum Ansinnen und Charakter von Pfingsten. Also, wenn auch Sie irgendwie einen Neuanfang gestartet haben, planen, was auch immer, und möchten mich daran teilhaben lassen, dann schreiben Sie mir ganz einfach unter ard-hitnacht@mdr.de. Und jetzt gibt's noch richtig coole Musik von einer Frau, die hat ganz oft neu angefangen, hat es nie einfach gehabt, aber die ist wirklich unglaublich klasse. Hier ist Musik von Celine Dion.

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1: Um 0 Uhr Mitternacht mit Olaf Knapp. Die europäischen Verbündeten der Ukraine haben die russischen Angriffe auf Kiew und den Einsatz der Hyperschallrakete Oreshnik scharf verurteilt. Bundeskanzler Merz sprach von einer rücksichtslosen Eskalation. Aus der Nachrichtenredaktion Petra Mittermeier.
2: Außenminister Wadefuhl sagte, Russlands Raketenterror sei schockierend. Frankreichs Präsident Macron erklärte, Russland müsse verstehen, dass es für alle seine Verbrechen die Verantwortung tragen müsse. Und die EU-Außenbeauftragte Kallas kündigte ein Treffen der Außenminister in den kommenden Tagen an, um darüber zu beraten, wie der internationale Druck auf Russland erhöht werden kann. Russland hatte in der Nacht die Ukraine wieder massiv beschossen. 4 Menschen kamen ums Leben. Zum dritten Mal setzte Moskau eine Hyperschallrakete ein, die nach Angaben des Verteidigungsministeriums die 10-fache Schallgeschwindigkeit erreichen kann.
1: US-Präsident Trump hat Hoffnungen auf eine schnelle Einigung mit dem Iran gedämpft. Trump erklärte, die Verhandlungen liefen geordnet und konstruktiv. Man werde keine vorschnelle Übereinkunft schließen. Die Zeit sei auf der Seite der USA, erklärte er in den sozialen Medien. Erst gestern hatte Trump noch erklärt, dass ein Rahmenabkommen weitgehend ausgehandelt sei. Bei neuen israelischen Angriffen im Süden des Libanon sind nach libanesischen Angaben mindestens 2 Menschen getötet worden. Unter den Toten sei ein Rettungssanitäter von der Hisbollah-nahen Organisation Islamisches Gesundheitskomitee, teilte das Gesundheitsministerium in Beirut mit. Bei den Angriffen seien weitere 10 Menschen verletzt worden, darunter 6 Nothelfer. Erst gestern waren bei israelischen Angriffen im Südlibanon 11 Menschen getötet worden. Im EU-Inselstaat Zypern haben die Konservativen die Parlamentswahl gewonnen. Nach Auszählung fast aller Stimmen kommt die Partei DISI auf rund 27%. Zweitstärkste Kraft wird die linke Akel-Partei. Sie liegt bei knapp 24%. Drittstärkste Kraft wird die ultranationalistische Nationale Volksfront mit etwa 11%. Alle relevanten Parteien gelten als grundsätzlich pro-europäisch. Das Parlament übernimmt in Zypern vor allem eine Kontrollfunktion. Die politische Macht liegt beim Präsidenten, der vom Volk 2028 neu gewählt werden wird. Das waren die Nachrichten. Das Wetter in Deutschland. Nachts locker bewölkt bis klar und verbreitet trocken, minimal 17 bis 7 Grad. Am Tage wird es dann oft sonnig, im Südschwarzwald und an den Alpen später bewölkt, vereinzelt Schauer möglich, bei Höchstwerten von 20 bis maximal 34 Grad. Es ist 0:03 Uhr.
3: 34 Grad, unglaublich. Da freut man sich über so ein Wetterchen, oder? Und wenn dazu noch die Verkehrslage stimmt, ist alles in bester Ordnung. Grund für uns jetzt gleich auf die Straßen zu schauen. Hier ist der Verkehrsservice in der ARD-Hitnacht. Los geht's mit der A3 Passau Richtung Nürnberg. Zwischen Kirchroth und Wörth an der Donau-Ost nach einem Unfall noch bis ca. 3 Uhr Fahrbahn gesperrt. Es gibt aber eine Umleitung und die führt über die U30 und U28a. A23 Hamburg Richtung Heide zwischen Eidelstedt und Pinneberg Süd wegen Bauarbeiten bis Dienstagmorgen 5 Uhr die Fahrbahn gesperrt. A40 Duisburg Richtung Essen, da ist die Fahrbahn zwischen Kreuz Duisburg und Kreuz Kaiserberg bis Dienstagmorgen gesperrt. A44 Düsseldorf Essen zwischen Kreuz Düsseldorf Nord und Ratingen Schwarzbach bis Dienstagmorgen in beiden Richtungen die Fahrbahn gesperrt. Und A67 Mannheim Richtung Darmstadt zwischen Viernheimer Dreieck und Lorsch wegen einer Baustelle bis Dienstagmorgen etwa 5 Uhr die Fahrbahn gesperrt. Es gibt eine Umleitung, die führt ab dem Viernheimer Dreieck über die A659 und die parallel verlaufende A5. Blitze haben wir keine zu vermelden und auch keine Falschfahrer. Das ist schön und wünschen Ihnen in diesem Sinne eine gute und sichere Fahrt.
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3: Genau so ist es. Im Studio Ronny Krappmann. Das Ganze natürlich live und ich freue mich, dass Sie mit dabei sind. Wo auch immer Sie uns hören, haben Sie eine gute Zeit und

Calvin Jones. Schöne Musik, oder? Hier bei uns in der ARD Hitnacht. Damit ein Dankeschön an den Thomas Leonardi und den Christian Ildken, die die Musik gebaut haben, auch für diese ARD Hitnacht, für alle, die immer wieder fragen, wer macht denn das? Bei uns wird das noch handgemacht. Ja, da gibt es zwei Redakteure, die hören die ganze Zeit rein und die machen mir dann die Musik und den Kollegen fertig für den Abend, für die Nacht. Und ich finde, das ist wirklich eine ganz, ganz tolle Aufgabe, was die machen. Die Melanie hat uns geschrieben, weil wir gerade Grüße vorgelesen haben aus den Vereinigten Staaten, aus Atlanta, und sie schreibt, ja, ich höre euch in Fresno in Kalifornien und bin richtig froh darüber. Na, da, wir sind auch froh, dass sie uns einschalten und über den großen Teich hören. Und so bleiben wir in Verbindung, denn auch jeder neue Auftakt einer guten Verbindung ist ja ein Neuanfang. Und das passt ein bisschen zu Pfingsten. Pfingstmontag, heute nochmal Feiertag. Für die einen, die noch draußen sitzen, die wissen, die können ausschlafen. Ein bisschen huscheln, ein bisschen was für sich tun an so einem schönen Tag. Und Temperaturen bis 34 Grad werden erwarten, deutschlandweit. Sonne satt, was will man denn mehr? Außer sich freuen und die Zeit genießen, ist auch wichtig. Und wenn Sie das zusammen mit uns genießen möchten, dann können Sie mir gerne schreiben unter ard-hitnacht@mdr.de. Was bewegt Sie denn? Was starten Sie Neues? Wo ist denn der Geist vom Pfingsten bei Ihnen ganz persönlich zu finden? Also springen Sie rein in was Neues oder frischen Sie was Altes neu auf? Wer weiß? Geschrieben hat uns gerade der Gunther, der ist unterwegs mit seinem Tanklastzug. Schön jetzt das Lenkrad festhalten, Gunther, nicht loslassen. Der versorgt die Regionen deutschlandweit mit Kraftstoff und es macht Spaß, wenn er die Musik hört und auch so ein bisschen witzige Moderation, weil das hält ihn und alle anderen, die in der Nachtschicht sind, wach. Und er freut sich auch ganz dolle, weil irgendwie scheint seine Frau auch mit dabei zu sein, die Simone. Die wird jetzt auch grinsen, denn beide feiern heute am 25. dazu noch ihren 14. Hochzeitstag. Also auch wieder ein Neuanfang. Also immer dann mehr, ne? Da fällt man praktisch jeden Tag in die Liebe. Lieber in der Liebe bleiben. Und dazu passt jetzt auch gleich die Musik. Und ich wünsche Ihnen gute Fahrt. Und für alle die, die sich gerade zugeschaltet haben, Pfingsten, Neuanfang, rein in was Neues. Teilen Sie unsere Gedanken oder teilen Sie Ihre Gedanken mit mir. ard-hitnacht@mdr.de und Sie werden merken, ich verbinde gern Ihre Gedanken mit dem, was wir musikalisch zu bieten haben. Und da ist jetzt am Start UB40 mit Can't Help Falling in Love.

Sweet Home Alabama. In der ARD Hitnacht, 0.20 Uhr inzwischen. Und wir haben auch eine Zuschrift von dem Mario. Mario und seine Katze. Das ist ein ganz starkes Team. Und die sind heute schwofen. Die sind in irgendeinem Gasthof, wo eine schöne Bühne ist. Und da lief gerade Flames of Love. Und da haben die sich irgendwie, ich weiß nicht, geknutscht wahrscheinlich und getanzt und eine gute Zeit verbracht. Also schön ist es, wenn man in Verbundenheit ist und jeden Tag sich neu findet. Das ist ja auch so ein bisschen der Sinn des Ganzen, dass man sich Zeit füreinander nimmt und an so einem Wochenende wie Pfingsten, wo man auch ein bisschen Freizeit hat, dann geht man halt mal schwofen und zu einem Konzert. Und wenn dann sowas läuft, noch eben halt so um die Liebe geht, da darf man auch ein bisschen knutschen. Also, und in Verbundenheit bleiben, das ist ganz, ganz wichtig. So geht's auch der Tanja, die sagt Dankeschön an ihren Mann.

bisschen was von Weihnachten irgendwie, wenn man das manchmal so hört. Stay Another Day, Musik von East 17, lange nicht gehört. Freut man sich drüber. Hier bei uns in der ARD Hitnacht. Wir haben noch ein bisschen Zeit, bis es losgeht, dass wir auf die Straßen blicken in Deutschland. Noch mal ein bisschen Musik von Max Werner, Rain in May. Ciao. Freuen wir uns drauf. Los geht's.

0: Die Claudia hat uns gerade geschrieben, schöne Zeilen, und zwar: fang ich neu an, zu unserem Thema heute der Sendung, Jump, hineinspringen in was Neues, nehme ich erstmal den Stress raus, alles, was mich stresst, absagen, Drama hat bei mir keinen Platz, so weit wie möglich. Ein stressfreien, freier Tag wünsche ich allen, die da gerade zuhören, und wir sagen Dankeschön. Und geben rüber ins Zentrum für den Verkehr, also sprich unserem Verkehrsservice, und schauen mal auf die Straßen in Deutschland, was da passiert. A3 Passau Richtung Nürnberg, das ist die Fahrbahn zwischen Kirchroth und Wörth an der Donau-Ost. Nach einem Unfall noch bis 3 Uhr gesperrt. Bitte Vorsicht, die Umleitung führt über die U30 und U28a. A23 Hamburg Richtung Heide zwischen Eidelstedt und Pinneberg Süd wegen Bauarbeiten bis Dienstagmorgen 5 Uhr die Fahrbahn gesperrt. A40 Duisburg Richtung Essen, zwischen Kreuz Duisburg und Kreuz Kaiserberg bis Dienstagmorgen die Fahrbahn gesperrt. A44 Düsseldorf Essen, zwischen Kreuz Düsseldorf Nord und Ratingen Schwarzbach bis Dienstagmorgen in beiden Richtungen die Fahrbahn gesperrt. Und A67 Mannheim Richtung Darmstadt, das ist die Fahrbahn zwischen Viernheimer Dreieck und Lorsch wegen einer Baustelle bis Dienstagmorgen noch etwa 5 Uhr gesperrt. Es gibt aber eine Umleitung, und die führt über das Viernheimer Dreieck und über die A659 und die parallel verlaufende A5. So, jetzt sind Sie darüber informiert. Staus, weitere Staus gibt's nicht, auch keine Blitzer, keine Falschfahrer, Gott sei Dank. Wir wünschen weiterhin eine gute und sichere Fahrt.
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0: Und auf den Burschen hier habe ich mich schon ganzen Abend drauf gefreut. Ja! Die Rede ist von Mr. Rod Stewart. Forever Young, sein Titel. Seit ich Radio mache, spiele ich das Ding und habe jedes Mal ganz, ganz große Freude. Also jetzt am Start Rod Stewart und am Mikrofon weiterhin für Sie, Ronny Krabmann.

Musik von Ronan Keating hier bei uns in der ARD-Hitnacht. Mittlerweile 0.40 Uhr, 10 Minuten nach 1. Schön, dass Sie bei uns dabei sind in dieser besonderen Hitnacht. Pfingstmontag, früher Feiertag, so manch einer sitzt noch draußen zusammen. Bei einem Weinchen, beim Feuerchen, mit guten Freunden oder einfach nur mit der Ehefrau, weil die Kinder schlafen. Und dann macht man sich so einen kleinen Spaß und schreibt an die ARD-Hitnacht und gibt dann sogenannte Challenges auf. Muss ich mir mal vorstellen, ne? Dann schreiben wir hier junge Menschen und sagen, mal sehen, was der daraus macht. Na, das ist ja ganz einfach, überhaupt kein Problem, wenn man die Menschen dann so ein bisschen richtig hier lesen kann, was sie denn so schreiben. Und da habe ich das gefällt mir sehr, sehr gut. Und zwar, es geht bei uns heute ja um Neuanfang, ne? Also Pfingsten, Feiertag, ein christlicher Feiertag, wo es ja um die Ausschüttung des Heiligen Geistes geht und damit auch mit einem Bekenntnis für was Neues, für die Kraft von was Neuem. Und die zwei, die jetzt hier gleich zur Sprache kommen, die haben sich auch was vorgenommen. Tja, genau. Und zwar sind das Tim und Katrin. Tim fährt in der Freizeit gern Gabelstapel. Das ist ein Gabelstaplerfahrer in der Freizeit. Ich weiß zwar nicht, wo er das Ding parkt, aber es ist unglaublich gut. Sie liebt Nutella oder andere Erdnusscreme, wie auch immer. Und beide, das ist das Schwierige, beide möchten ein neues Hobby starten. Und da habe ich mir gedacht, wie wäre es denn mit was ganz, ganz Besonderem, nämlich mit Gartenzwergen. Die kann dann mit einem Gabelstapler rumfahren. Katrin kann sie bemalen mit Nutella. Und die Kinder, die werden ihre Freude haben, weil die haben, glaube ich, zwei Kinder. Und die werden dann denken, die Eltern sind bekloppt. Nee, die haben sich einfach nur eine Challenge gestellt. Für einen Neuanfang. Das hält die Liebe frisch. Weil sie sind ja seit gut einem Jahr verheiratet, wie sie mir geschrieben haben. Und da macht man schon manchmal verrückte Sachen. Und hört nachts die ARD-Hitnacht. Herzlich willkommen.

If I Was. Musik von Ed Sheeran aus den 80ern. Hier bei uns in der ARD-Hitnacht. Bin gerade gefragt worden, wie lange ich schon Radio mache. Mittlerweile 30 Jahre. Das ist eine lange Zeit. Da hatte ich auch noch lange Haare. Die Bilder gibt es zum Glück nicht mehr. Können Sie suchen im Netz, wo Sie wollen. Ronny Krappmann, lange Haare werden Sie sich finden. Nur noch mit Glatze. Aber als ich meine langen Haare hatte, dann habe ich noch so richtige Heavy-Metal-Musik gehört. Unter anderem von Anthrax und anderen. Und die wiederum haben coole Musik von Bands gecovert, die ich damals so gar nicht schick fand, wie zum Beispiel U2. Und dann habe ich umgeschwenkt, weg vom Heavy-Metal hin zum Rock und zum Pop und bin letztendlich dann auch beim Schlager gelandet. Wer will's wissen, ne? Also von daher jetzt eine Erinnerung an einen Song, den ich mal als Heavy-Metal-Nummer gehört habe. Und die gibt's aber jetzt im Original von U2. Sweetest Thing in der

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1: Um 1 Uhr mit Olaf Knapp. Internationale Friedensmissionen weltweit stehen zunehmend unter Druck. Das zeigt ein neuer Bericht des Friedensforschungsinstituts SIPRI. Aus Stockholm, Jana Sinram.
2: Ende 2025 waren weltweit knapp 79.000 internationale Kräfte in Friedensmissionen im Einsatz, so wenige wie seit rund 25 Jahren nicht mehr. Einer der Hauptgründe für den Rückgang ist demnach die finanzielle Situation bei den Vereinten Nationen. Große Geldgeber wie die USA und China haben ihre Beiträge verspätet oder gar nicht gezahlt. Dazu kommen politische Konflikte. Im UNO-Sicherheitsrat blockieren sich die Vetomächte zunehmend gegenseitig.
1: Der dritte russische Einsatz einer Hyperschallrakete gegen die Ukraine ist in Europa scharf verurteilt worden. Bei dem Angriff wurden 4 Menschen getötet und vor allem zivile Gebäude beschädigt. Nach Einschätzung von Florian Kellermann in Kiew ging es auch eher um ein Signal als um militärische Fortschritte.
3: International ist Russland vor allem wegen dieses Einsatzes dieser Oreshnik-Rakete nukleare Säbelrassen vorgeworfen worden, so von der EU-Außenbeauftragten Kaja Kallas. Und das finde ich auch sehr treffend. Also Russland will mit dieser Oreshnik-Rakete SU-X zumindest nicht unmittelbare Erfolge in der Ukraine erzielen, sondern eben demonstrieren, wir haben diese Rakete und wir sind bereit, sie einzusetzen und können sie eben, wenn wir es wollen, auch mit nuklearen Sprengköpfen ausstatten.
1: In Zypern hat die konservative DISI-Partei die Parlamentswahl gewonnen. Sie kam nach Auszählung fast aller Stimmen auf gut 27%. Auf Platz 2 landete die kommunistische AKEL-Partei mit fast 24%. Drittstärkste Kraft wurde die ultranationalistische ELAM, die etwa 11% auf sich vereinigen konnte. Direkte Auswirkungen auf die Regierung hat die Wahl jedoch nicht. Die politische Macht hat laut Verfassung der Präsident. Mehr als 1,5 Millionen Gläubige aus aller Welt sind zur islamischen Pilgerfahrt Hadsch nach Mekka gereist, trotz des Krieges im Nahen Osten. Diese Zahl nannten die saudi-arabischen Behörden. Die US-Botschaft in Riad hatte ihren Bürgern geraten, wegen der angespannten Lage nicht an der Pilgerfahrt teilzunehmen. Der Hadsch gehört zu den 5 Säulen des Islam. Gläubige Muslime, die gesund sind und es sich finanziell leisten können, sollen mindestens einmal im Leben daran teilnehmen. Das Wetter in Deutschland. Nachts ist es locker bewölkt bis klar und verbreitet trocken, minimal 17 bis 7 Grad. Am Tage dann oft sonnig, im Südschwarzwald und an den Alpen später bewölkt, vereinzelt Schauer möglich, 20 bis 34 Grad. Und am Dienstag sonnig und trocken, 24 bis 34 Grad. Es ist 1.03 Uhr.
4: Und wir schauen gleich auf die Straßen in Deutschland. Hier ist der Verkehrsservice in der ARD-Hitnacht. A3 Passau Richtung Nürnberg zwischen Kirchroth und Wörth an der Donau-Ost. Nach einem Unfall bis ca. 3 Uhr noch die Fahrbahn gesperrt. Eine Umleitung führt über die U30 und U28a. A23 Hamburg Richtung Heide. Da ist die Fahrbahn zwischen Eidelstedt und Pinneberg Süd wegen Bauarbeiten bis Dienstag 5 Uhr gesperrt. Weiter mit der A40 Duisburg Richtung Essen zwischen Kreuz Duisburg und Kreuz Kaiserberg bis Dienstagmorgen die Fahrbahn gesperrt. A44 Düsseldorf Essen zwischen Kreuz Düsseldorf Nord und Ratingen Schwarzbach bis Dienstagmorgen beiden Richtungen die Fahrbahn gesperrt. A67 Mannheim Richtung Darmstadt, da ist zwischen Viernheimer Dreieck und Lorsch wegen einer Baustelle bis Dienstagmorgen etwa 5 Uhr die Fahrbahn gesperrt. Eine Umleitung gibt es ab dem Viernheimer Dreieck über die A659 und die parallel verlaufende A5. Wo auch immer Sie uns hören, haben Sie eine gute und sichere Fahrt.
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4: Am Mikrofon Ronny Krabmann. Und was soll ich Ihnen sagen? Vor vielen, vielen Jahren habe ich mal eine Sendung gehört, die gab es im Radio, die hieß Musikalische Luftfracht. Und der Moderator hat sich mal als Pilot bezeichnet. Finde ich irgendwie klasse. Also, Ihr Pilot heute am Mikrofon im Cockpit-Studio der ARD-Hitnacht heißt Ronny Krabmann. Und er lässt jetzt mal so richtig heiß aufdrehen mit Musik von Donna Summer. Also schnallen Sie sich ab oder an, wie auch immer. Und haben Sie eine richtige

Welthit aus Berlin von Tanita Tikaram, Twist in My Sobriety, Musik aus den 80ern, 1.15 Uhr. Hören Sie das? Hört ihr das? Nee, ne? Nichts. Soll ich sagen, was es ist? Das ist der Feiertag. So klingt Feiertag. Stille. Und ein gutes Leben. Das wünsche ich uns allen. Die ganze Zeit. Passend dazu gibt's einen guten Song von One Republic. Natürlich

Phil Carmen mit On My Way in L.A. Hier sind Sie genau richtig. Hier ist die ARD-Hitnacht um 1.23 Uhr. Wir senden live aus dem Landesfunkhaus in Dresden. Vom Mitteldeutschen Rundfunk am Mikrofon Ronny Krappmann. Und mich haben gerade Zeilen aus der Schwäbischen Alb erreicht von der Omi H. Die grüßt ihren Enkel namens T. Naja, hätte sie auch den Rest dazu schreiben können, aber wenn man anonym bleiben will, dann ja, ist das auch möglich bei uns. Überhaupt kein Problem. Neuanfang, unser Thema in der ARD-Hitnacht zu Pfingsten. Wie starten Sie denn neu? Mit neuen Gedanken, in eine neue Liebe, in ein neues Leben? Reinspringen, schamförmlich, schreiben Sie.

0: richtig coole Musik hier bei uns in der ARD-Hitnacht. Damit ist es 1.30 Uhr. Und wir schauen gemeinsam auf die Straßen in Deutschland. Hier ist der Verkehrsservice in der ARD-Hitnacht. Entwarnung auf der B8 Würzburg-Neustadt an der Aisch. Kein Falschfahrer mehr dort unterwegs. Gute und sichere Fahrt. A23 Hamburg Richtung Heide zwischen Eidelstadt und Pinneberg Süd. Wegen Bauarbeiten bis Dienstagmorgen 5 Uhr noch die Fahrbahn gesperrt. A40 Duisburg Richtung Essen. Zwischen Kreuz Duisburg und Kreuz Kaiserberg bis Dienstagmorgen die Fahrbahn gesperrt. Wir machen weiter mit einem Blick auf die A40 Duisburg Richtung Essen. Zwischen Kreuz Duisburg und Kreuz Kaiserberg bis Dienstagmorgen Fahrbahn gesperrt. Habe ich ja gerade vorgelesen. Zweimal hintereinander, doppelt hält besser. Wir machen weiter mit der A67, Mannheim Richtung Darmstadt. Zwischen 403 und Lorsch wegen einer Baustelle bis Dienstagmorgen etwa 5 Uhr die Fahrbahn gesperrt. Eine Umleitung erfolgt ab dem 403 über die A659 und die parallel verlaufende A5. Vielen Dank, liebe Kollegen, dass ihr mir das doppelt reingeschrieben habt. Ich wünsche eine gute und sichere Fahrt.
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0: Ach ja. So ist das, ne? Wenn man einfach gut, glaube ich, alles hier vorliest, was hier steht. Am Mikrofon Ronny Krappmann. Herzlich willkommen in der Show. Und ich freue mich, dass Sie am Radio sind. Sie merken, wir senden

0: Joris mit Herz über Kopf hier bei uns in der ARD-Hitnacht. Na, was machen Sie Schönes? Sind Sie noch am Feuerchen? Sitzen Sie drin? Kuscheln Sie? Machen Sie Liebe oder schlafen Sie gleich ein? Ich weiß, ich bin wieder ganz schön frech, ne? Aber so ist das nun mal. In der ARD-Hitnacht sind wir. Wir sind nachtaktive Menschen und wollen Sie ja unterhalten. Und deswegen sind wir auch hier am Start im Team und freuen uns sehr, dass Sie dabei sind. Wir bedanken uns ganz herzlich fürs Einschalten und grüßen an dieser Stelle mal alle, die Neuanfang wagen zu diesem Pfingstfest 2026, ob beruflich in der Liebe oder auch ganz persönlich mit Ihrem Mindset. Und Dankeschön auch an alle, die nachts dafür sorgen, dass es uns gut geht. Sprich, dass sie arbeiten, dass sie uns versorgen, pflegen oder einfach nur auch am Seelsorgetelefon uns beistehen und einfach nur helfen, da sind, ihre Lebenszeit für uns mit hergeben. Das ist was Schönes. Vitamin D ist was ganz Wichtiges. Das bekommen wir morgen bei 34 Grad und viel, viel Sonne über dem Land. Und das andere Vitamin D ist ganz einfach Dankbarkeit. Und wenn wir die leben und fühlen, ich glaube, dann geht es uns allen ein Stück besser, auch an so einem schönen Feiertag.
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Hot Chocolate. You sexy thing. Hier bei uns in der ARD-Hitnacht, 1.50 Uhr. Dankeschön für die vielen, vielen Zuschriften, die mich hier erreichen. Ich versuche auch jede irgendwie ein bisschen zu wenigstens zu beantworten und bin sehr beeindruckt von Ihren Zeilen und den lieben Grüßen und guten Wünschen und überhaupt. Und die Hilde hat gerade geschrieben, Neuanfang ist gerade nicht so fröhlich und nicht so einfach. 44 Jahre verheiratet mit ihrem Liebsten, aber seit 10 Tagen ist man plötzlich getrennt. Krankenhaus, schwere Krankheit, nicht so einfach. Aber das Verhalten ist immer die Botschaft. Und ja, Pfingsten nimmt sie als Anlass. Und das Ganze mit Mitgefühl, mit neuen Aussichten, mit Hilfsbereitschaft, Mut und Liebe geht man nicht nur im Sonnenschein, sondern auch im Regen gemeinsam. Jeden Tag wieder, und darauf kommt's an, neu. Und das ist das Wichtigste. Und irgendwie kommt alles so, wie es kommen soll. Und das ist vielleicht auch eine Botschaft von Pfingsten. Annehmen, aushalten. Und das Neue, auch wenn es einem nicht gefällt, es wird schon seinen Grund haben, warum es so ist. Dankeschön für Ihre Zuschriften, Hilda.

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1: Um 2 Uhr mit Olaf Knapp. Internationale Friedensmissionen weltweit stehen zunehmend unter Druck. Das zeigt ein neuer Bericht des Friedensforschungsinstituts SIPRI. Aus Stockholm, Jana Sinram.
2: Ende 2025 waren weltweit knapp 79.000 internationale Kräfte in Friedensmissionen im Einsatz, so wenige wie seit rund 25 Jahren nicht mehr. Einer der Hauptgründe für den Rückgang ist demnach die finanzielle Situation bei den Vereinten Nationen. Große Geldgeber wie die USA und China haben ihre Beiträge verspätet oder gar nicht gezahlt. Dazu kommen politische Konflikte. Im UNO-Sicherheitsrat blockieren sich die Vetomächte zunehmend gegenseitig.
1: Die türkische Bereitschaftspolizei hat die Zentrale der größten Oppositionspartei CHP geräumt. Dort hatte sich Parteichef Özel verschanzt, seit ein Gericht am Donnerstag seine Absetzung beschlossen hatte. Benjamin Weber in Istanbul über den Einsatz in der Zentrale.
3: Sie ist geräumt worden mit einer massiven Polizeipräsenz. Die Polizei hat ganz zu Beginn ein sehr großes Tor, was die Einfahrt zur Parteizentrale abgesperrt hat, niedergerissen. Und dann ist die Polizei auch mit sehr viel Tränengas und Gummigeschossen in die Parteizentrale eingedrungen. Özel hat diesen Gerichtsentscheid, der ihn abgesetzt hat vom Parteivorsitz, nicht akzeptiert und hat gesagt, das ist ein politisches Urteil und ein Justizputsch. Er hat eine Rede gehalten, eine sehr kämpferische Rede, hat gesagt, wir werden weiterhin Widerstand leisten. Meine Partei ist jetzt auf den Plätzen und Straßen dieses Landes zu Hause.
1: In Zypern hat die konservative DC-Partei die Parlamentswahl gewonnen. Sie kam nach